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Wunderschönen guten Morgen. 47 Grad Celsius hier im Studio 2 bei Radio Free FM. Guten Morgen zur Happy Morning Show. Ja, mein Name ist Roland Jo und ich höre jetzt die nächsten zwei Stunden. Ja, was soll ich sagen? Eine Swingtime mal morgens um 7 bis 9. Heute mit dem Titel Grub Club Tropicana. Und ihr hört schon im Hintergrund die Enterprise-Melodie. Ja, was hat wohl die Enterprise oder Captain Kirk mit dem Club Tropicana in Las Vegas zu tun, den es ja schon lange nicht mehr gibt? Der ist abgerissen worden, 24. Ich habe gedacht, ich mache mal so ein bisschen Musik und erkläre da mal ein bisschen was dazu, was das eigentlich war. Weil es ging in den 60er Jahren los und ich muss immer wieder sagen, es hat 48 Grad Celsius hier im Studio. Ich sitze in der Badehose hier und das ist noch zu heiß. Ich hoffe, ihr habt euch einen Kaffee geholt. Ich habe mir heute keinen geholt, weil ja, also irgendwie ist mir zu heiß. Ja, so für den Kaffee, das mache ich mal nachher. Ja, wie soll ich sagen, das Roxy lädt zum Tanz vom 25. bis 28. Juni. Gibt es heute auch noch ein Tanzfestival, das

Sand, da geht er hin, ab heute Abend bis 28. Juni. So, was gibt's noch Neues? Ja gut, was soll man sagen? Das Blaubeurer Tor ist frei, ich bin gerade vorbeigefahren. Also, Blaubeurer Tor sieht man, es geht, da haben sie das ganze Ding ja jetzt abgerissen, eine coole Sache. Habe ich schon gesagt, 47 Grad hier bei Radio Free FM in der Morning Show. Ja, ich hoffe, ihr seid gut ins Geschäft gekommen, du sitzt im Zug oder macht irgendwas. Ich hoffe, der Zug läuft heute, ja, das ist ja auch so eine Sache, gestern ging ja gar nichts mehr. Mal gucken, jetzt habe ich gedacht, fangen wir noch ein bisschen an hier in der Happy Morning Show mit das ist ja immer noch Enterprise. Kennt ihr die Melodie überhaupt? Ja, super. Also, Little Old Wine Drinker Me, heute gibt es wieder das Swing aus dem Tropicana hier bei Radio Free FM. Yeah.

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Schubidubidoo. Ja, schon mal was ganz anderes. Strangers in the Night heute Morgen hier in der Happy Morning Show. Ja, gut. Oh, boah, Gott, Junge, ist das heiß draußen. Es hat 49 Grad hier im Studio. Ja, Leute, also es wird vielleicht ein bisschen besser. Ich habe jetzt mal so ein Windding angemacht, mir so einen Fächermenschen engagiert, der mir jetzt fächert, sozusagen. Ja, darf man das heute überhaupt noch? Weiß gar nicht. Ja, so ein automatischen, so ein Männchen, das halt da vor mir flattert und macht. Ja. Straßen von Berlin, ja, auch ein großer Künstler gewesen, Harald Juncke. Der hat natürlich nie im Tropicana gespielt. Der war zwar auch in Las Vegas, aber da hat er nie im Tropicana gespielt. Das muss man ja sagen. Little Old Wine Drinker haben wir gehört von den Swinging Fireballs und Satchmo von Ricky May und dem Julian Lee Orchestra. Hier heute Morgen, ja, was soll man machen, was soll man machen? Der Club Tropicana, ich hoffe, wisst ihr überhaupt, was das ist? Also wenn man über das alte Las Vegas spricht, fallen Namen wie Sands, Stardust, Dunes oder Riviera. Fast alle sind verschwunden. Ich muss dazu sagen, heute interessiert mich Las Vegas ja nicht mehr so. Ja, also heute gehe ich lieber in die Alpen zum Wandern oder so irgendwie oder keine Ahnung. Damals war das schon ein Hit für uns. Ja? Das Tropicana war eines der letzten großen Relikte jener Zeit, als Vegas noch nicht von Mega-Resorts und Milliardenprojekten dominiert wurde, sondern von Showgirls, Gangstern, Glücksspiel und Glamour. Es war ein Ort voller Geschichten, Skandale und Stars. Ja, am 4. April 1957 öffnete das Tropicana seine Türen am Las Vegas Strip. Es galt damals als eines der luxuriösesten Casinos Nevadas und wurde schnell als die Tiffany des Strip bezeichnet. Überall gab es Marmor, Mahagoni, exotische Pflanzen und tropische Dekorationen. Für damalige Verhältnisse war es unglaublich luxuriös. Also das Motto war einfach, wer das Tropicana betrat, der sollte glauben, er befinde sich in einem tropischen Paradies mitten in der Wüste Nevadas. Und das Wasser wurde ja immer mehr zum Problem, auch heutzutage. Ja, die Mafia stand natürlich im Hintergrund. Wie viele große Casinos der 1950er Jahre hatte auch das Tropicana Verbindungen zur organisierten Kriminalität. Der Geschäftsmann Phil Castell, der maßgeblich hinter dem Projekt stand, war eng mit dem berüchtigten Mafia-Boss, also Frank Costello, verbunden. Kurz nach der Eröffnung wurde bei einem Attentat auf Costello ein Zettel gefunden, der Einnahmen des Tropicanas dokumentierte. Die Ermittler vermuteten, dass Gewinne aus dem Casino an die Mafiakasse abgeschöpft wurden. Das Tropicana war deshalb jahrzehntelang Teil einer legendären Verbindung zwischen Las Vegas und der amerikanischen Mafia, die später in Filmen wie Casino oder Der Pate verewigt wurde. Ja, dann machen wir jetzt ja mal ein bisschen weiter hier. Wir hören jetzt mal Doug Ferroni mit seiner Swinging Big Band. Yeah.

Ja, quando, amor und maschinada hier von Gary Williams. Gary Williams, ja, aus dem Album Just Swing. Und natürlich, davor haben wir gehört an You Are the Sunshine of My Life von Kevin Tate. Leute, was brummt da so? Nicht zu fassen, da fährt doch was echt gerade im Müllwagen vorbei und lädt ab oder so. Ist ja nicht zu fassen, aber so ist das. Müssen wir mal gucken. So. Also, die goldenen Jahre, was waren eigentlich da los im 1960er und 1970er Jahren? Ich bin ja 1961 geboren und da war das Tropicana der heißeste Ort aller Zeiten. Was ist los? Was ist los? Da knackt's. Also dort trafen sich Frank Sinatra, Sammy Davis Jr. und Dean Martin und Elizabeth Taylor, damals zum Beispiel zahlreiche Hollywood-Stars, Politiker und Industrielle und natürlich die Gangster. Und vor allem die berühmte Rat Pack-Clique machte das Haus zu einem gesellschaftlichen Zentrum, sozusagen. Ja, mal kurz. Zu einem gemeinschaftlichen Zentrum. Sammy Davis Jr. zum Beispiel war ganz besonders wichtig in dieser Zeit. 1972 wurde der erste schwarze Anteilseigner eines großen Hauses, eines großen Hotels in Las Vegas. Und zwar ausgerechnet im Tropicana. Das war damals ein historischer Schritt für die Stadt. Ein schwarzer Anteilseigner. Ja, und die legendären Folies Bergère, das Herzstück des Tropicana war die Show Folies Bergère. Diese Revue lief unglaublich 49 Jahre lang und war die längste Show in der Geschichte von Las Vegas. Leute, viele Besucher kamen nicht wegen, ich muss glaube mal das Fenster zu machen, ihr hört schon, da geht's voll ab da. Also viele Besucher kamen nicht wegen des Casinos, sondern allein wegen dieser Show. Auch die später weltberühmten Magier, Siegfried und Roy zum Beispiel, hatten dort ihre frühen Auftritte. Und lassen wir mal was laufen, weil irgendwie stimmt hier was nicht, muss mal gucken. Thank you Frank haben wir jetzt auflegen von dem Tanzorchester Klaus Hallen, Just Swing hier bei Free Event.

0: 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Tanzorchester Klaus Hallen, ja auch mal ein Tanzorchester hier in Just Swing, aus dem Album Just Swing hier im Radio. Ja, die Müllabfuhr ist da und macht Krach wie Sau. Jetzt ist es schon wieder. Aber es ist ja gut, dass die noch kommen. 7.32 Uhr machen die das jetzt schon oder 7 Uhr, weil nachmittags oder ab 10 kannst du ja nicht mehr machen. Da hat sie dann 57 Grad, also hier hat es 48 Grad gerade im Studio 2 hier im Radio. Ich hoffe, ihr habt einen Kaffee geholt oder sitzt gerade irgendwo oder sitzt vielleicht schon am Baggersee. Ja, da kann man es ja morgens um 7.32 Uhr und 55 Sekunden nur gut aushalten. Ja, Hollywood liebte das Tropicana. Das Tropicana war nicht nur Casino, sondern Filmkulisse. Dort entstanden natürlich viele Szenen, zum Beispiel für den James Bond-Film Diamonds Are Forever oder Der Pate oder Viva Las Vegas oder Showgirls, diese ganzen Filme. Wer in den 60ern und 70ern Las Vegas filmen wollte, kam am Tropicana kaum vorbei. Ja, wer war eigentlich der Chef des Tropicana? Ja, das ist eine sehr komplizierte Geschichte. Im Laufe seiner 67-jährigen Geschichte wechselte das Tropicana mehrfach den Besitzer. Zu den wichtigsten Namen gehören Phil Castell in der Gründungsphase, Jakey, Hussos, Ramada, dann Adstar Corporation, dann Columbia Sussex, dann Alex Jemendijan, der wird nur wichtig hier, ja? Alex Jemendijan, ich weiß gar nicht, wie man es ausspricht. Dann kam Penn National Gaming und Bally's Corporation. Aber besonders Alex Jemendijan, ehemaliger MGM-Chef, modernisierte das Tropicana ab 2009 umfangreich und investierte fast 200 Millionen Dollar in Renovierungen. Das Problem aber war, Vegas wurde immer größer. Ab den 90er Jahren entstanden Monster-Resorts wie Bellagio, das MGM Grand oder The Venetian oder Wynn Las Vegas. Gegen diese gigantischen Anlagen wirkte das Tropicana zunehmend wie ein Übrigbleibsel einer anderen Zeit. Aber genau das machte für viele Fans seinen Charme aus. Während die neuen Resorts immer größer und moderner wurden, blieb das Tropicana vergleichsweise menschlich und nostalgisch. Wobei es ja ein Riesenladen war damals, ja, also es ist ein Riesending gewesen. Aber natürlich sind die riesigen Dinger heute noch zehnmal so groß, ja. Ja, der Abschied war am 2. April 2024. Das schloss das Tropicana endgültig seine Türen. Nur wenige Tage vor seinem 67. Geburtstag, die Nachricht löste natürlich bei vielen Vegas-Fans Wehmut aus. Im Reddit-Foren schrieben Besucher Dinge wie "If those walls could talk, the stories it could tell." Viele beschreiben das Tropicana als eines der letzten Stücke des echten Weber, des echten Las Vegas sozusagen. Ja Leute, dann lassen wir doch mal einen Song laufen hier in der Happy Morning Show. Ihr hört übrigens die Happy Morning Show. Es ist 7.35 Uhr und 10 Sekunden heute mit dem Roland. Jo, yeah.
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Kansas City. Passt natürlich jetzt nicht so ganz zum Tropicana, aber ich habe gedacht, Keely Smith ist ja da auch aufgetreten und warum nicht. Dann auch mal ein Song über Kansas City. Ja, Love Boat haben wir davor gehört aus dem Album The South Bay Groovy System. Ja, wo waren wir denn? Die spektakuläre Sprengung. Also draußen ist der Müll, das war vorher der Müll. Also die, wie soll ich sagen, das hat einen Wahnsinnskrach gemacht hier drin, das ist schon brutal, aber das ist schon gut, dass die morgens das machen und das ganze Zeug halt abgeholt wird. Ja, Dankeschön auch an diese ganzen Leute, die das machen jetzt auch, ja. Das ist ja schon auch harte Arbeit und bei dieser Hitze ist das schon ganz schön schwierig, also nicht so schwierig wahrscheinlich wie, ziemlich schwierig, wahrscheinlich nicht so einfach wie eine Radiosendung zu machen, morgens um 7:46 Sekunden, ihr hört die Happy Morning Show. Ja, die spektakuläre Sprengung. Am 9. Oktober 24 wurde das Tropicana in einer großen nächtlichen Improvisation, Implosion, gesprengt. Las Vegas verabschiedete sich mit Feuerwerk, Drohnenshow und tausenden Zuschauern. Innerhalb weniger Sekunden verschwanden die Türme, die fast 7 Jahrzehnte die Skyline geprägt hatten. Viele Vegas-Historiker bezeichneten diesen Moment als das endgültige Ende des klassischen Mafia- und Rat Pack Las Vegas. Ja, was entsteht dort heute? Auf dem Gelände entsteht ein neues Baseballstadion für die Athletics, die von Oakland nach Las Vegas umziehen. Das Stadion soll rund 33.000 bis 35.000 Zuschauer fassen und voraussichtlich 2028 eröffnen. Daneben sind natürlich weitere Hotels und Casino-Projekte geplant. Warum bleibt das Tropicana eigentlich unvergessen? Da gibt es nachher noch ein bisschen mehr dazu. Das Tropicana war nie das größte Casino von Las Vegas, genauso wie das Stardust zum Beispiel, in dem dann die ganzen Künstler immer aufgetreten sind zum Beispiel. Es war etwas anderes. Es war, ja, wie gesagt, Mafia-Geschichte, Rat Pack-Geschichte, Showgirl-Geschichte, Film-Geschichte, Musik-Geschichte, Las Vegas-Geschichte. Vom Frank Sinatra-Zeitalter bis zum Baseball-Ära der Gegenwart spielte das Tropicana fast 70 Jahre amerikanische Unterhaltungskultur wider. Als die Türme dann da jetzt vor kurzem zusammenfielen, verschwand nicht einfach nur ein Hotel, für viele verschwand das letzte Stück des großen, glamourösen, verrückten und manchmal gefährlichen Las Vegas auch, ja, hier. Ja, Leute, 47 Grad, jetzt ist es wieder kühler geworden, jetzt hat es 2 Grad nachgelassen. Ja, dann hören wir doch mal Louis Prima hier auch, ja, in der Happy Morning Show mit dem Roland Jo, ja. Es gibt nachher noch Konzerthinweise und natürlich noch ein bisschen eine Story über den Ulmer, über die Ausstellung, die Triennale der Ulmer Kunst und warum ich da zum Beispiel nie mitmache. Also nur so als Beispiel, ja, so, aber wobei ich ja nicht wichtig bin, aber es gibt bestimmt viele Künstler in Ulm, die so auch denken. Aber natürlich ist es gut, dass überhaupt was passiert für die Ulmer Kunst, ja, muss man sagen, deswegen geht man da noch nicht hin und guckt sich's an, auch wenn es dann immer wieder in ein bisschen enttäuschend ist, weil ja die Leute, die eigentlich mitmachen sollten, gar nicht mitmachen. So. Laber.

Veranstaltungshinweise machen. Heute zum Beispiel, ja. Muss ich mal gucken, heute im Roxy. Show Me Your Moves. International Gala, habe ich ja schon gesagt, das Roxy lädt zum Tanz, zum Tanzfestival. Das geht heute los und endet am 28. Juni im Ulmer Zelt. Was gibt's denn im Ulmer Zelt? Mal gerade mal gucken. 25. Juni, Maria Serrano heute Abend, Flamenco. Vorverkauf 44 Euro, Abendkasse 46 Euro. Ganz schön teuer, ja, aber schon mal gucken. Aber dann müssen sie ja schon gut sein. Dann morgen gibt's Brit Rock mit Tankus. Und am 27. Juni High Voltage am Samstag, Artistic. Also Artistic ist ja auch ganz gut. Und am 28. Juni, da muss ich unbedingt darauf hinweisen, das Knutzen-Fessler Streittrio im Jazz Lighting Musical um 11.30 Uhr im Zelt. Und da geht man unbedingt hin. Ja, der Joe Fessele und der Norbert Streitlaub und die Knutzen, ich weiß nicht, wie heißt sie mit Vornamen, das habe ich vergessen, ja. Und Ella Knutzen oder irgend so ähnlich. Und ich kann es nur empfehlen, die sind live mega geil. Also geht da hin ins Ulmer Zelt, 11.30 Uhr, dann trinkt er halt da schon einmal um 11.30 Uhr, das ist doch okay. Oder Leute? Dann gibt es natürlich Musik in der Elli-Heuss-Schule, die blaue Flöte. Und da gibt es im Kornhaus heute Abend Jonas Stabe. Solo-Klavierprogramm. Und im Ulmer Münster gibt es natürlich immer wie heute Mittag die Orgelmusik zur Mittagszeit. Und in Lautern in der Kirche zu unserer lieben Frau gibt es heute um 19 Uhr einen Sommerabend in Lautern. Licht zum Lichtkonzert von Rita Nackert und Hilmar Kupke. Ja, und im Ulmer Zelt habe ich schon gesagt, was los ist. Da muss man mal gucken im Radio. Es gibt ja morgen im Studentencafé Ulm am 26. Juni Free Live Konzert. Morgen ist Freitag. Da wird wahrscheinlich auch der Ayan da sein. Da sind die ganzen Ulmer Musiker da. Da gibt es ein tolles Session im Studentencafé. Einfach hingehen. 21 Uhr, da könnt ihr auch schon vorher hin. Das ist ganz toll da eigentlich, ja. Dann gibt es am 29. Juni Game and Jam im Jazzkeller Saustall um 21 Uhr in der Britwitzstraße. Wir am 3. Juli gibt es die Eröffnungsfeier zum 14. Internationalen Donaufest. Das ist nicht so meine Sache, ist Donaufest, aber es ist schon ganz gut für die Leute so, aber es gibt auch viel Kritik. Ja, also geht hin oder geht halt nicht hin. Es soll ja auch die Triennale dann da stattfinden, wenn das Donaufest losgeht, in den Ulmer Museen. Beim Kunstverein, Kunst der Gilde, glaube ich, beim Kunst, weiß gar nicht, wie sie alle heißen, und beim Ulmer Museum. Das sage ich nachher noch ein bisschen was dazu. 8 Uhr und 53 Sekunden hier in der Happy Morning Show mit dem Roland. Jo, yeah!

Ja, Too Marvelous for Words mit Mr. Matt Dusk hier bei Radio Free FM, bevor wir jetzt ein bisschen was von Joe Grausau laufen lassen. Die haben zwar nie im Tropicana gespielt, aber warum nicht dann auch mal diesen Swing laufen zu lassen. Ja, San Fran Safari Club Live mit Joe Graus und Ralf Schmid und der SWA Big Band kommt jetzt gleich, ja. Aber müssen wir ja mal gucken, jetzt hat, ja gut, jetzt ist 8 Uhr 9, 41 Sekunden. Was gibt es heute noch im Radio eigentlich? Heute ist Donnerstag, jetzt gibt es die Happy Morning, dann geht's heute Nachmittag weiter und nachher mit dem Get Up Heino und Ulmer Freiheit. Die haben 16 Uhr die Plattform, unbedingt einschalten, das ist ja ganz toll. Immer dann gibt es um 17 Uhr bis 18 Uhr Southscapes, Weltfunk, dann folgt Roots, Amerikaner und Rock'n'Roll Flashback heute Abend mit dem Roland. Einfach einschalten, ja, und dann gibt es natürlich am Freitag wieder die Happy Morning Show morgen früh mit dem Rudi Arnold. Einfach einschalten, der macht das wunderbar klasse für uns. Ich höre immer zu und freue mich jedes Mal über die ganzen Songs und die ganzen Beiträge, die er macht. Dann gibt es natürlich am Freitag, gibt es noch als Highlight natürlich die Radio Mikrowelle. 15 Uhr, unbedingt einschalten. Das ist eine ganz tolle Sendung von uns für Kinder und von Kindern gemacht. Dann gibt es natürlich Ruski Express von 17 bis 18 Uhr. Und wie alle, glaube 4 Wochen am Freitag. Und natürlich mal so von 19 bis 20 Uhr. Und natürlich Freunde reden Tacheles von 20 Uhr bis 22 Uhr. Und dann Schlagtronic mit dem Marc Ender und dem Andreas Husenbanz von 22 Uhr bis 23 Uhr. Morgen Abend. Ja, und natürlich geht man auch in Liederkranz jetzt um diese Zeit. Mal am Sonntag soll es ja wieder pissen wie die Sau. Jetzt bleibt es noch heiß. Donnerstag, Freitag, Samstag, Sonntag. Muss man mal gucken, ob das noch geht. Also geht einfach weg. Nächste Woche piss. So wie es aussieht, ja. Und zwar nicht wenig. Ja, jetzt sind wir ja mitten im Thema. Jetzt muss ich gerade mal gucken, wo ja ich bin. Wir sind ja mitten im Tropicana-Thema. Muss mal kurz gucken, dass das Mikro hier, ja. Also eine der legendärsten Sinatra-Geschichten rund um das Tropicana, also Frank Sinatra, ja, stammt aus jener Zeit, als Las Vegas praktisch sein Wohnzimmer war. Was sein Wohnzimmer war, muss mal gucken, das Fenster wieder zu machen. So, Frank, die Limousine und das Casino, da gibt es eine Geschichte dazu. Ende der 1960er Jahre erschien Frank Sinatra. Gucken wir, stoppen, wo bin ich denn? Mal gucken. Irgendwas stimmt nicht. Doch, stimmt alles. Ja, Ende der 1960er Jahre erschien Frank Sinatra oft unangekündigt im Tropicana. Nicht als gebuchter Star, wie zum Beispiel heute im Gold oder im Oma oder auch im Eden, ja. Und solche Sachen, in Ulm gibt es ja auch solche Läden, zwar nicht so groß wie das Tropicana, aber da passieren Sachen, die kriegt man nur mit, wenn man da ist, ja. Eine oft erzählte Geschichte, also Frank Sinatra war Ende der 60er Jahre oft unangekündigt im Tropicana, auch schon ein bisschen leicht angetrunken, nicht als gebuchter Star, sondern einfach, weil er Lust hatte, vorbeizuschauen mit seinen Kumpels. Eine oft erzählte Geschichte berichtet, dass Sinatra eines Nachts gegen 3 Uhr morgens mit einigen Freunden und Musikern im Tropicana auftauchte. Die offizielle Show war längst vorbei, die meisten Gäste wollten gerade nach Hause gehen. Ja, Sinatra spazierte durch das Casino, begrüßte Croupiers mit Namen und blieb schließlich an einer Bar stehen. Und dort soll er gesagt haben: Warum gibt es ja hier keine Musik mehr? Ja, wenige Monate später wurde eine kleine Band zusammengerufen. Einige Musiker waren bereits auf dem Weg nach Hause und wurden zurückgerufen. Was dann folgte, war typisch für das alte Vegas. Sinatra stellte sich mitten in der Lounge auf und begann spontan zu singen. Keine Tickets, keine Werbung, keine Ansage, nur Frank Sinatra, ein paar Musiker und vielleicht 100 völlig überraschte Gäste. Die Show dauerte angeblich weit über eine Stunde. Sinatra wechselte zwischen Songs, Witzen und Geschichten über Hollywood, das Rat Pack und seine Freunde. Zwischendurch bestellte er Getränke für die ganze Bar. Das haben ja die Gonocox auch immer gemacht, mal die ersten 2 Reihen zuerst mal irgendwie was anbieten, dass die was zum Trinken haben. Ja, und als ein Gast fragte, was er für das Konzert bezahlen müsse, soll Sinatra geantwortet haben: Du hast doch schon dein Zimmer bezahlt. Ob der Satz exakt so gefallen ist, weiß heute niemand mehr, aber er passt perfekt zu seinem Ruf. Ja, das alte was Las Vegas funktionierte anders. Genau solche Nächte machten Orte wie das Tropicana berühmt. Heute würde ein Superstar mit Sicherheitsdienst, Management und Verträgen auftreten. Damals konnte es jedoch passieren, dass Sinatra, Sammy Davis Jr. und Dean Martin nach ihren eigentlichen Auftritten in irgendeinem Casino landeten und dort bis zum Morgengrauen improvisierten. Man wusste also nie, was passieren würde. Ein Besucher konnte mit dem Gedanken ins Bett gehen, einen ruhigen Abend verbracht zu haben und am nächsten Morgen zu erzählen, dass Frank Sinatra ihm um 4 Uhr einen Drink ausgegeben und 3 Zugaben gesungen hatte. Kostenlos. Ja, und die vielleicht verrückteste Wahrheit. Viele Vegas-Historiker sagen ja heute, dass die eigentlichen Legenden nicht die angekündigten Shows waren.
sondern die wahren Geschichten entstanden zwischen Mitternacht und Sonnenaufgang. Wie im Bix heute, auch in Stuttgart, im Bix Jazz Club oder im Unterpfad in München. Da passieren auch solche Dinge heute immer noch, dass man die Stars da direkt hinterher in der Theke noch ja, einladen kann oder sie einladen, ja. Also da, die wahren Geschichten waren dann Sinatra an der Bar, Sammy Davis Jr. am Roulette-Tisch, Dean Martin mit einem Whisky oder zwei in der Hand, Showgirls aus der Follies Berger, Mafiosi in den Hinterzimmern, Millionäre und Touristen nebeneinander. Und genau dafür stand das Tropicana wie kaum ein anderes Hotel. Man konnte dort nicht nur eine Show sehen, man konnte Teil der Geschichte werden.

can't believe that you're in love with me, mit der Hot Sugar Band, mit aus dem Album Are You in Shape, hier in der Happy Morning Show. Guten Morgen nochmal, es ist jetzt, guck mal, auf Stopp drücken, das Fenster zu mal, das ist so Krachmann, 8.24 Uhr und 10 Sekunden, ja, was gibt's noch zu sagen heute? Also es geht los im Klosterhof Wiblingen, am Freitag startet mit dem ausverkauften Konzert von Vincent Weiss, ja, Vincent Weiss ist jetzt nicht so mein Ding, und Montez stritt auf und Deep Purple, ja, Deep Purple ist auch nicht mehr so mein Ding, Smoke on the Water, ja gut, das höre ich jetzt schon seit 50 Jahren. Also ich habe es ja gesehen in Montreux damals, live, Smoke on the Water, Smoke on the Water meine ich natürlich, der Nebel über dem See, ja, dort in Montreux. Es gibt noch Tickets, im Classy gibt es von 15 bis 22 Uhr, ich glaube heute bis 22 Uhr, erstmals Radio Rosengarten, die Sub One DJ Crew aus Ulm als Live-Act, das Kollektiv Kurzurlaub aus Stuttgart. Ja, der Eintritt ist frei. Es gibt tanzbare elektronische Musik mit entspannten Vibes. Dann spielt natürlich das Jean-Pierre Barack Ensemble am Sonntag im Alten Rathaus in Laichingen. Auch hingehen, das ist ganz toll da. Und dann gibt es in dem fröhlichen Nix in Blaubeuren Holgi und Jochen spielen mit zweiköpfiger Unterstützung Rock-Pop-Cover-Songs. Es gibt eine Hutsammlung. Und dann gibt es im KCC-Theater, das kann ich übrigens nur empfehlen, das KCC-Theater da in Zöflingen, da gibt es immer wieder tolle Shows. Da muss man unbedingt hingehen. Da gibt es jetzt zum Beispiel am Freitag um 18.30 Uhr eine Premiere. Und zwar, man kann nicht ewig glücklich sein, man muss irgendwann auch mal heiraten. Viele Menschen haben Angst davor, die ewige Bindung einzugehen, ihre Freiheit aufzugeben. Ja, aber das Duo gibt in seinem neuen Programm heitere Antworten dazu. Ja, so ist es, bevor wir dann wieder zurückkommen nach Las Vegas. Jetzt habe ich ja vorher gesagt, ich wollte ja den Song noch spielen, aber das ist auch so eine Sache. Jetzt ist 8.25 Uhr und da gehen wir nochmal zurück. Dann gehe ich jetzt mal nochmal zurück und ich wollte mal kurz den San Fran Safari Club live spielen aus dem Album Public Jazz Society mit Joe Kraus, Ralf Schmid und der SWR Big Band hier in der Happy Morning Show.

San Fran Safari Club live hier in der Happy Morning Show. Es ist jetzt 8.29 Uhr und 46 Sekunden. Jetzt muss ich gerade mal gucken, dass man... Oh, guck, was haben wir da jetzt gemacht? Das war nix. Ja, Leute, es ist immer noch heiß wie Sau hier drin und irgendwie gelingt es mir nicht, das Ding hier herzurichten. So, jetzt habe ich es aber gefunden. Und zwar, nein, weder Wham noch George Michael hatten eine bekannte Residency oder einen dokumentierten großen Auftritt im Tropicana in Las Vegas. In den verfügbaren Chroniken des Hotels tauchen sie nicht als Headliner oder feste Show-Acts auf. Aber es gibt eine schöne, fast ironische Verbindung. Der Name passt perfekt. 1983 veröffentlichten Wham den Welthit Club Tropicana, geschrieben von George Michael und Andrew Ridgely. Der Song handelt von einem sonnigen Luxus-Ferienparadies mit Cocktails, Pool und glamouröser Urlaubsstimmung. Wenn man sich das Tropicana in Las Vegas der 60er, 70er, 80er Jahre vorstellt, dann könnte man meinen, George Michael hätte das Hotel gekannt. Palmen, Pools, Showgirls, Cocktails und Neonlichter, genau die Atmosphäre, die der Song transportiert. Tatsächlich wurde das berühmte Video aber auf Ibiza gedreht und nicht in Las Vegas. Ja, George Michael trat natürlich mehrfach in Las Vegas auf, insbesondere während seiner späteren Tourneen, aber nicht als bekannter Star des Tropicana. Ja, die Geschichte, die eigentlich hätte passieren müssen. Viele Vegas-Fans finden bis heute, dass das Tropicana einen Fehler gemacht hat. Ja, stell dir vor, irgendwann Mitte der 80er Jahre, die Neonlichter des Tropicana leuchten über dem Strip. Die Poollandschaft ist voller Palmen, im Casino klimpern die Spielautomaten und auf der Bühne steht George Michael und singt Club Tropicana, drinks are free. Kennt ihr das, ja? Hört ihr gerne, lass uns doch gleich mal laufen hier bei Free FM. Club Tropicana von Wham. Nee, halt, scheiße, das muss ich von Wham. Spielen wir das mal hier ab jetzt hier. Club Tropicana aus dem Album Fantastic.

Ja, Club Tropicana. Diesmal von Bossanonic auf dem Album Club Life und natürlich vorher von Wham. Das war damals eine große Nummer, auch von Wham. Muss man sagen, aber ist auch schon ewig her. Ja, Leute, es gibt auch ein Finalwochenende in der Theaterei Herrlingen mit Antonio Lallo und Italo Disco. Ja, seit bald 6 Wochen begeistert die Theaterei Herrlingen im Publikum mit der Solo-Komödie Italo Disco. Ja, und da geht's voll ab, also in Herrlingen, muss man dazu sagen. Also der, geht da einfach hin, das ist super, da muss man einfach dann hingehen. Ich kann da Folgendes dazu sagen, die Theaterreihe Herrlingen, da bin ich ja aufgewachsen, oder mein Vater ist dort geboren, das hat man uns gehört, das Rössel in Herrlingen damals, und da war immer jede Menge los, da haben auch immer Bands gespielt. Das ist aber ewig her, das war in den 50er, 60er Jahren damals, und da war ich noch ein kleiner Junge. Ja, cool, aber Theater Herrlingen, habe ich eine gute Verbindung dazu. Ja, warum? Jetzt sind wir ja mitten im Thema Club Tropicana. Was? Jetzt habe ich ja aufs Poster die USS Enterprise drauf gemacht, ja, und das war ja ungefähr, was gibt's denn da dazu zu sagen, muss ich mal gucken. Die USS Enterprise NCC 1701 wurde ja 1966 zum Symbol für Abenteuer, Zukunft und Entdeckergeist. In der Serie Star Trek, The Original Series, reist das Raumschiff im 23. Jahrhundert durch die Galaxie. Der Auftrag der Enterprise lautet, fremde Welten zu erforschen, neues Leben und neue Zivilisationen zu entdecken und mutig dorthin zu gehen, wo noch nie ein Mensch zuvor gewesen ist. Das hat jetzt übrigens nichts mit Elon Musk zu tun, der da seine Scheiße da oben macht. Aber wäre ja gar nicht schlecht, wenn Elon Musk, Putin und die ganzen Jungs dann da auf Mars ziehen und dann hätten wir da unsere Ruhe. Das wäre vielleicht auch nicht schlecht, wobei das ja gar nicht möglich ist, auf den Mars zu gehen. Da muss man mal noch warten, was dann da noch die KI draus macht. Wer war denn eigentlich Captain Kirk? Der Kommandant der Enterprise war James T. Kirk, James Telonius, glaube ich, hat er geheißen, Kirk. Kirk war kein typischer Militäroffizier, er war mutig, manchmal waghalsig, charmant, schlagfertig und vertraute oft seinem Bauchgefühl. Seine engsten Begleiter waren Spock, der logisch denkende Vulkanier, Leonard McCoy, der Arzt mit Herz und Humor, und Montgomery Scott natürlich, Scotty, der Chefingenieur, und Hikaru Sulu und Nyota Uhura. Gemeinsam bildeten sie eine der berühmtesten Crews der Fernsehgeschichte. Warum wurde denn die Enterprise so berühmt? Ja, die Enterprise war mehr als nur ein Raumschiff. Sie stand für Neugier statt Angst, Wissenschaft statt Vorurteile, Zusammenarbeit statt Krieg und Hoffnung auf eine bessere Zukunft. Wobei ich die Hoffnung jetzt mit Elon Musk jetzt nicht so habe, auf eine bessere Zukunft. Vielleicht für ihn, ja. Während des Kalten Krieges zeigte Star Trek eine Zukunft, in der Menschen unterschiedlicher Herkunft friedlich zusammenarbeiten. Ja, die berühmteste Kirk-Geschichte vielleicht im Film Star Trek 2, The Wrath of Khan, trifft Kirk auf seinen alten Erzfeind Khan. Noonien Singh. Die Enterprise gerät in Lebensgefahr. Am Ende opfert sich Spock, um Schiff und Crew zu retten. Kurz vor seinem Tod sagt Spock zu Kirk, die Bedürfnisse vieler wiegen schwerer als die Bedürfnisse weniger. Diese Szene gilt bis heute als einer der emotionalsten Momente der Science-Fiction-Filmgeschichte. Ja, und warum passt eigentlich die Enterprise perfekt zum Tropicana? Eigentlich ist die Verbindung herrlich verrückt. Das Tropicana steht für das glamouröse Las Vegas der 60er Jahre. Die Enterprise entstand ebenfalls in den 60er Jahren. Beide sind halt Kult. Beide verkörpern eine Zeit voller Optimismus und Zukunftsräume. Wenn auf dem Club Tropicanus-Plakat vor dem Tropicana schwebt, treffen zwei Legenden derselben Epoche aufeinander. Das goldene Las Vegas und die große Science-Fiction der 60er. Fast so, als hätte Captain Kirk nach seiner Schicht auf der Brücke noch schnell einen Cocktail im Tropicana trinken wollen. Und da habe ich gedacht, spielen wir doch mal einen Song auch von, wie hat er denn geheißen, von William Shatner, war ja Captain James T. Kirk, und der hat ja auch, wann war denn das, 2022, der hat ja jetzt auch so eine Heavy-Metal-Platte aufgenommen, muss mal reinhören. Space Oddity hat er aufgenommen, 2022 aus dem Album Space Oddity 2022, Mix mit William Shatner, Richie Blackmore und Candice Knight hier in der Happy Morning Show, yeah!

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Ja, Space Oddity 2022 mit William Shatner hier in der Happy Morning Show. Ist ja auch nicht gedacht, dass ich das mal spiele, aber ist auch cool. Ja, der William Shatner macht ja ganz viel Musik eigentlich schon in sein ganzes Leben. Der hat ja auch schon Hits gehabt. Ist nicht zu fassen, was man alles so machen kann. Wenn man, und er ist ja auch schon, glaube ich, Mitte 90, ja. Muss man ja auch schon so erstmal werden, ja, Mitte 90. Ja, jetzt haben wir aber gar nichts von Frank Sinatra gespielt heute. Also, obwohl, oder Sammy Davis Jr. oder der Las Vegas Big Band, das kommt jetzt noch ein bisschen. Ich habe jetzt überlegt, jetzt ist mittlerweile 45 Grad hier, ja, draußen piept irgendwas, da kommt wahrscheinlich die Müllheimer wieder, da kommt wahrscheinlich jetzt irgendwie ja was anderes, was abgeholt wird und alle Menschen rennen und sind fast nackig auf den Straßen und ist ja auch wichtig bei diesen ganzen Temperaturengrad. Wie gesagt, nächste Woche wird es wieder schlechter Wetter, geht diese Woche noch weg bis zum Sonntag, soll es schön sein und dann wird es wieder 20 Grad geben, vielleicht auch 13, mal gucken, wie es dann, wie sich das Wetter dann entscheidet. Ja, ich denke, jetzt hören wir mal noch aus dem Tropicana von damals. Stan Kenton zum Beispiel, It's Alright With Me from the Tropicana Hotel, damals live in den 60ern hier bei Free FM. Mhm.

0: Ja, I Concentrate on You mit dem Stan Kenton Orchestra hier live aus dem Tropicana in Las Vegas. Jo, jetzt sind wir schon fast durch. Jetzt ist wieder, guck mal, wo wir sind. Jetzt muss ich gerade mal gucken, was ich eigentlich noch spielen will. Es ist 8.55 Uhr und 34 Sekunden. Ja, Leute, jetzt habe ich euch das erzählt, was heute Sache ist. Am besten in die Stadt gehen, ein bisschen shoppen gehen oder vielleicht müsst ihr arbeiten gehen. Es kommen bald die Ferien und dann geht's los. Jetzt kann man Baggersee liegen und so. Aber die Baggerseen sind anscheinend auch verkeimt da, wieder Ludwigsburg und Fuhl und so. Stand in der Zeitung. Aufpassen und nicht so lange drin bleiben und nicht aufweichen lassen und hinterher schön abtrocknen und ja, einfach ein bisschen aufpassen. Und wenn es juckt, dann einfach ja, zum Arzt gehen. So, aber das juckt eigentlich nur, wenn man es übertreibt. So, also wenn man so 2 Stunden im Wasser liegt bei diesen Wasserpflanzen oder so, dann kann es sein, dass sowas passiert. So, wir sind durch. Mein Name ist Roland Jo. Ihr habt die Happy Morning Show gehört. Heute von 7 Uhr bis 9 Uhr. Morgen gibt es die vom Rudi Arnold. Mit dem Rudi Arnold einfach wieder einschalten. Punkt 7 Uhr geht's los bis 9 und dann kommt das Wochenende, Leute. Jetzt habe ich noch einen Song da und zwar Los Amigos heißt der Song. Der Song ist von mir, nicht zu fassen. Es gibt ja nächste Woche bei mir eine Sendung mit spezieller Musik. Da muss ich noch, da sage ich dann nächste Woche was dazu. Das wird ganz interessant. Und da brauche ich dann hinterher eure Meinung. So, also jetzt gibt's noch Los Amigos hier. Jetzt muss ich gerade gucken, wo bin ich denn? Muss ich ja das aufmachen. So, Los Amigos hier von Indo Vale. Ciao. 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
3: Guten Morgen und herzlich willkommen auf der 102,6 zum Get Up, unserer Sendung vom Morgen in den Vormittag hinein. Im Studio bin ich Flo und ich unterhalte euch die nächsten zwei Stunden mit ganz verschiedenen Themen. In den letzten Tagen gab es ja auch wieder spannende WM-Spiele, da gebe ich einen kleinen Überblick, aber auch das Ziel des Tages und ein präziser Wetterbericht dürfen nicht fehlen. Also, ich würde sagen, bleibt unbedingt dran. Wir starten jetzt erstmal mit Musik. Ich sage viel Spaß mit Swim Swim von Dan Kroll.

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1: Willkommen zurück auf der 102,6. Vom Punkrapper zum gefeierten Klavierpoeten. Danger Dan ist zurück. Das Gesicht der Antilopengang beweist nach seinem Mega-Erfolg mit der Kunstfreiheit endlich wieder, dass er solo am Flügel unschlagbar ist. Auf seinem neuen Soloalbum schaut er wieder ganz tief in die menschliche Seele. Seine Single ist ein genialer, ehrlicher Song für alle Außenseiter, die sich in unserer durchgestressten Gesellschaft manchmal komplett fehl am Platz fühlen. Wir lieben die Nummer jetzt schon, also Kopfhörer auf für Danger Dan und die meisten meiner Freunde.
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1: Willkommen zurück beim Get Up live auf der 102,6. In Ulm wird ja aktuell sehr, sehr viel umgebaut und das alles auch für die Landesgartenschau 2030. Ja, warum das eigentlich alles so ist und warum auch so viel Verkehr dadurch behindert wird, erklärt uns gleich Bürgermeister Tim Winning im Gespräch mit Laurin. Ich wünsche euch viel Spaß.
2: Wir machen, worauf wir Bock haben.
3: Längere Straßenbahnen, mehr Grün, neue Brücken und deswegen natürlich auch ganz viele Baustellen. Ulm baut um und das im großen Stil. Für die Landesgartenschau 2030 hat die Stadt noch einiges vor, um unser Ulm für die kommenden Besuchermassen zu rüsten und das Stadtbild aufzuwerten. Wir haben mit dem Bürgermeister für Stadtentwicklung, Bau und Umwelt Tim von Winning gesprochen und mal gefragt, was noch so an großen Projekten ansteht.
4: Das ist einmal natürlich erkennbar das B10-Erneuerungsprojekt da um das Blaubauer Tor und die Wallstraßenbrücke, also im nördlichen Teil der Innenstadt. Da wird es ja einen Abbruch der Brücke ums Blaubauer Tor, einen Ersatzneubau geben, den wir in einem Tunnel seitlich vom Blaubauer Tor neu bauen, und die Wallstraßenbrücke über die Bahnlinie neben IKEA wird auch entsprechend erneuert. Das wird so bis in der zweiten Hälfte 2029 dauern. Also durchaus eine lange Zeit, aber es sind eben auch große Maßnahmen und wir versuchen ja viel Verkehr aufrechtzuerhalten.
3: Doch nicht nur an der B10 wird gebaut. Wir bekommen auch noch ein komplett umgebautes Ehinger Tor, damit die neuen verlängerten Straßenbahnen die Haltestelle auch anfahren können. Aber das ist nicht der einzige Grund, warum der Knotenpunkt ein dickes Facelift bekommt. Tim von Winning hat uns dazu auch noch ein bisschen was erzählt.
4: Die zweite große Maßnahme ist eben ums Ehinger Tor, wie eben schon mal beschrieben. Verschiedene Ziele, die wir da gemeinsam und parallel bearbeiten. Neugestaltung der Haltestelle, Verbesserung der Verkehrsverhältnisse, gerade für den nicht motorisierten Verkehr, und eben eine Aufwertung des Umfelds als Stadtraum. Das wird vermutlich auch so bis, also die Haltestellenumbau Ende 27. Wir werden danach aber noch weiterhin auch auf der anderen Seite der B10 bauen. Also wird auch so bis 2029, 2030 gehen.
3: Also, man hört schon, die Stadt hat einiges vor. Aber wie können wir als Bewohner irgendwie daran teilhaben oder uns informieren? Das haben wir Herrn Winning auch mal gefragt.
4: Aber natürlich versuchen wir das zu begleiten eben mit Ausstellungen. Es gibt gerade eine sehr schöne Ausstellung im M25, Ulm baut Brücken, wo die großen Brückenbaumaßnahmen beschrieben sind und erläutert sind. Sie haben es angesprochen, wir haben Baustellenführungen, die wir immer wieder und regelmäßig anbieten, die auch gut angenommen werden, wo einfach man vielleicht auch zeigt, dass Baustellen eben auch ein extrem spannendes städtisches Thema sind und ein komplexes Thema.
3: Wer also Lust hat, live dabei zu sein, kann sich auf der Website der Stadt Ulm über eine Baustellenführung informieren. Oder schaut euch im M25 die Ausstellung Ulm baut Brücken an. Sie läuft noch bis zum 30. August. Und wer generell up-to-date bleiben möchte, was das Ulmer Baustellengeschehen angeht, kann sich auch einfach die Ulm baut um App herunterladen. Dort könnt ihr euch einen Fokusbereich aussuchen, den ihr oft befahrt oder benutzt, und dann bekommt ihr immer Updates zu jeder Sperrung, Umleitung oder sonstigen Baumaßnahmen in dem Gebiet. Also bleibt gespannt, bis 2030 kommt noch so einiges auf uns zu für ein strukturierteres und schöneres Ulm.

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2: Unsere Platte der Woche kommt aus Berlin. Kletz E sind zurück mit ihrem 6. Album Einmal mehr mit dir gegen die Furcht. Fast 25 Jahre nach der Bandgründung überrascht das Trio. Die alte, düstere Trostlosigkeit ist weg. Stattdessen hören wir eine neue musikalische Luftigkeit und herrlich klare Texte. Das Album ist die Antwort auf die Frage, was tun, wenn die Welt da draußen untergeht. Die Band sagt, näher zusammenrücken und gemeinsam gegen die Furcht ankämpfen. Sänger Tobias Siebert arbeitet auch als Produzent für Acts wie Juli oder Monolink und das hört man. Der Sound ist riesig, atmosphärisch dicht und absolut mitreißend. Ihr hört jetzt Melancholia von Kletz E.

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3: Ihr hört die 102,6 und gleich hört ihr auch frische Musik abseits des Mainstreams. Wir spielen die Band Großkind. Die Jungs machen ehrlichen alternativen Rock direkt aus Basel. Aus einer alten Kindergartenfreundschaft entstanden, erfeiert ihr Sound das herrlich Unperfekte im Leben. In ihrer Single nehmen sie uns mit in den pulsierenden Rhythmus einer Metropole zwischen Asphalt, Neonlicht und schlaflosen Nächten. Das ist Großkind mit ihrer rauen Indie-Hymne Keine Helden auf der 102,6.

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1: Willkommen zurück auf der 102,6 und jetzt gebe ich euch ein kleines WM-Update von gestern. In der Gruppe B durfte die Schweiz jubeln mit einem knappen 2:1 Sieg gegen Co-Gastgeber Kanada, zieht die Schweiz jetzt nun als Gruppenerster in das 16-Finale. Parallel dazu feierte Bosnien-Herzegowina einen souveränen 3:1 Erfolg gegen Katar. Richtig krachen ließ es Topfavorit Brasilien in der Gruppe C. Die Brasilianer fegten Schottland glatt mit 3:0 vom Platz. Ebenfalls Grund zum Feiern hatte auch Marokko nach einem spektakulären 4:2 Sieg gegen Haiti. Und in der Gruppe A gab es eine fette Überraschung für die Fans vor Ort. Mexiko bezwang Tschechien mit einem deutlichen 3:0, während Südafrika die Südkoreaner mit 1:0 niedergerungen hat. Also, falls ihr mal ein paar Spiele verpasst, ich halte euch auf dem Laufenden. Wir machen jetzt erstmal weiter mit Musik von Zeki Boy tatsächlich, immer ehrlich.

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1: Ihr seid auf der 102,6 live beim Getup. Macht euch jetzt bereit für smooth Vibes und ehrliche, tiefe Lyrics. US-Rapper Jalen Santoy feiert mit 4Play einen Track, der jazzige Untertöne mit emotionalen Beziehungsgeschichten verbindet. Ich würde sagen, lehnt euch zurück und genießt diesen Ohrwurm.

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1: Willkommen zurück auf der 102,6. Ja, es ist jetzt schon kurz vor 12 und damit endet leider das Get-Up für heute. Ich hoffe, ihr hattet genauso viel Spaß wie ich. Ich hoffe, ich konnte euch auch wirklich gut unterhalten. Gleich geht's weiter um 12 mit dem High Noon von Emi. Das wird richtig, richtig geil. Also würde ich sagen, bleibt unbedingt dran. Wir machen noch ein bisschen weiter mit Musik. Jetzt kommt erstmal Drama endet nie von Fatoni.

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3: Ihr seid hier in der Ulmer Freiheit auf der 102,6 und wir begleiten euch die nächsten 3 Stunden durch diesen heißen Tag mit ein paar heißen Themen. Wir sind die nächsten 3 Stunden auf jeden Fall für euch da, haben einen coolen Beitrag für euch am Start. Hier im Studio hat es auf jeden Fall bestimmt plus 5 Grad zu den angenehmen 33 Grad, die wir gerade draußen haben. Aber ja, wir sind auf jeden Fall trotzdem für euch am Start.

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1: Ihr seid hier immer noch auf der Ulmer, in der Ulmer Freiheit auf der 102,6. Und ja, Ulm verwandelt das E-Natur im Zuge der Vorbereitungen auf die Landesgartenschau 2030 in eine Großbaustelle, was aktuell ja zu erheblichem Pendlerfrust führt. Ansicht der massiven Umbauarbeiten stellt sich die Frage, ob die zukünftige Begrünung das derzeitige Verkehrschaos rechtfertigt. Unser lieber Reporter aus der Tagesredaktion, der Flo, hat sich vor Ort ein Bild von der Lage gemacht und Stimmen eingeholt. Und den Beitrag dazu hört ihr jetzt.
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3: Wow.
4: Mehr Grün statt Grau für Ulm. Das ist das große Versprechen der Landesgartenschau 2030. Doch wer aktuell am Ehinger Tor unterwegs ist, sieht vor allem eines: Absperrgitter, Bagger und jede Menge Asphaltarbeiten. Die Stadt baut die zentrale Nahverkehrsdrehscheibe komplett um. Und das sorgt im Moment für mächtig Diskussionsstoff. Ich bin Flo und ich habe vor Ort einige UlmerInnen gefragt, ob sie denken, dass sich der Umbau lohnt.
5: Ich glaube nicht, weil mittlerweile die Baustellen, die verhindern schon sehr hier den Verkehr. Und vor allem auch an der Blaubeurer Straße mit dem Auto. Mittlerweile der Verkehr ist sehr unübersichtlich geworden. Man weiß gar nicht mehr, wohin man fährt und wie es auf die Autobahn hochgeht.
4: Ob sich der Aufwand am Ende lohnt, bleibt für viele also ein Fragezeichen. Was für die UlmerInnen aber jetzt schon feststeht, der Weg bis zum Jahr 2030 geht gewaltig an die Substanz. Denn wer aktuell durch die Stadt will, braucht vor allem eines, und zwar Geduld. Und genau die ist bei den meisten längst aufgebraucht.
5: Also ich finde diese Baustellen in Ulm die ganze Zeit, überall wo man hinschaut, man sieht Baustellen und ich finde, es nervt langsam.
4: Verkehrschaos heute für ein grüneres Ulm von morgen. Das ist die Mammutaufgabe, vor der die Stadt in den kommenden 4 Jahren steht. Ob Fluch oder Segen für die Lebensqualität, am Ehinger Tor wird der Umbau jedenfalls schon jetzt zu einer echten Zerreißprobe für die UlmerInnen.
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1: Ihr seid hier immer, ihr seid hier immer noch auf der 102,6 in der Ulmer Freiheit und ich bin hier mit dem Flo im Studio.
2: Schön, dass es hier drin.
1: Flo, nimmst du auch immer dein Schnitzel in XXL?
2: Aber nur das vegane Schnitzel in XXL.
1: Nur das vegane
2: Schnitzel. Wenn man das noch sagen,
1: wieso darf man das nicht sagen?
2: Da wurde doch fast was eingeführt, dass es nicht mehr vegane Schnitzel heißen darf.
1: Ah, stimmt. Doch, es wird so eingeführt. Ich glaube, es darf in Supermärkten darf es, glaube ich, nicht mehr so heißen. Schade. Ja, apropos heiß, hier im Studio hat es bestimmt, was würdest du mal schätzen? So, draußen hat es ja 33 Grad gerade. Was glaubst du denn so? Wie viel Grad hat es hier im Studio?
2: Also ich sag mindestens 36.
1: Ja, das heizt sich schon gut auf durch das tolle Fenster. Das scheint hier rein und brutzelt uns die Hirnrinde weg, du. Das ist auf jeden Fall nicht gut.
2: Aber der Hummel gefällt dir drin.
1: Stimmt, wir haben einen Special Guest, wir haben eine richtig fette Hummel in unserem, in unserem tollen Studio.
2: Ist süß.
1: Das hat nur den orangenen Paintjob an unserer Wand gesehen und dachte sich, da muss ich rein. Da ist eine Blume. Da ist eine Blume in dem Zimmer, eine ganz große.
2: Ja.
1: Flo, und was machen wir denn, wenn uns so heiß ist? Hast du da irgendeinen Tipp?
2: Ich habe einen wunderbaren Tipp, das haben wir auch heute. Ich kann das auch nur empfehlen, falls jeder mal eine Mittagspause hat.
1: Falls ihr Mittagspause habt und ihr arbeitet eher in der Stadtmitte oder ihr wohnt in der Stadtmitte, haben wir tatsächlich einen ganz guten Tipp für euch. Ihr kennt das wahrscheinlich schon, wenn ihr in Ulm wohnt. Aber ja, was haben wir denn heute gemacht?
2: Kneipen gehen.
1: Kneipen
2: super,
1: gehen.
2: Super, es ist toll.
1: Ja, wir waren Kneipen im Storchenschritt, sind wir durch an der Blauinsel durch die Kneipanlage gesteppt und haben uns ein bisschen runtergekühlt. Und es ist wirklich faszinierend, wie sehr man runterkühlt und auch wie lange auch. Also ich muss jetzt sagen, die letzten 2 Stunden waren schon echt urzentspannt.
2: Es war viel, viel besser als am Anfang auf jeden Fall.
1: Es ist viel, viel besser, ja. Es ist sehr angenehm. Also wenn ihr noch nicht wisst, wie ihr euch runterkühlen sollt und es bei euch in der Wohnung ein bisschen zu warm ist, dann ab zur Blauinsel. Aber natürlich auch an See. Aber es ist eigentlich ein ganz guter Quick-Tipp. So. Ja. Kann man auf dem Weg, wenn man einkaufen ist oder so, auf dem Weg zum...
2: Einfach mal kurz rein. Das dauert ja. Kannst ja 30 Sekunden einmal schnell im Kreis.
1: Ja, es dauert nicht lange. Okay. Aber Leute, im Storchenschritt, ne? Also immer einmal den Fuß raus.
2: Das habe ich, glaube ich, nicht gemacht.
1: Ich habe es diesmal auch vergessen, muss ich ganz ehrlich sagen. Aber das ist eigentlich der Way to go. Wie ein Storch.
2: Morgen dann.
1: Morgen dann. Und wir spielen jetzt ein bisschen Musik, weil länger als, glaube ich, 2 Minuten dürfen wir hier nicht moderieren, sonst fängt bei uns an, der Kreislauf zu kicken. Das heißt, wir spielen noch ein bisschen Musik für euch und sind gleich wieder für euch da.

0: Ihr seid ja immer noch auf der 102,6 mit mir, dem Laurin und dem lieben Flo hier im Studio. Und hier ist es natürlich sehr, sehr heiß, haben wir euch vorhin schon erzählt.
1: Ja.
0: Gefühlte 40 Grad auf jeden Fall. Und wir haben auch gesagt, wir machen nur immer maximal 2 bis 3 Minuten Moderation, weil sonst Kreislauf sagt nein. Aber wir haben uns tatsächlich dann auch in dem Kontext mal überlegt, was man auf gar keinen Fall machen sollte bei diesen Temperaturen. Und ich hätte zum Beispiel mal das Lenkrad anfassen.
1: Das ist so schlimm.
0: Ist dir das passiert?
1: Schwarzes Auto, wenn du dich reinsetzt im Sommer.
0: Stimmt,
1: du lässt es irgendwo stehen.
0: Wir haben ein weißes Auto.
1: Ja, das ist besser.
0: Aber das ist trotzdem heiß. Also, aber so, es gibt ja eine Standkühlung so für Autos so. Kennst du das? Nein?
1: Ja,
0: also unser Auto hat das, da kannst du so über eine App irgendwie einstellen, dass das Auto schon mal abkühlt oder Standheizung. Es gibt ja auch Lenkradheizung. Eigentlich wäre mal so eine Lenkradkühlung drauf.
1: Alter, das ist eine gute Idee. Ich glaube, das sollst du mal einbringen.
0: Es wäre mal was Gutes. Ich habe noch eine andere Idee, was man auf gar keinen Fall machen sollte. Seinen Hund fragen, ob er spazieren gehen möchte.
1: Das ist verrückt. Also ich frage mich das schon. Ich habe vorhin noch Hunde draußen gesehen. Sterben die nicht mit so einem dicken Fell? Also die haben ja dann Sommerfell, aber...
0: Die sterben das, nicht,
1: die
0: nein.
1: Müssen doch,
0: nein.
1: Die müssen doch...
0: Flo, jetzt komm.
1: Ich habe ja kein Fell und mir ist schon richtig warm, sondern schlecht.
0: Ja, aber die können sich ja auch abkühlen. Dein Körper kühlt sich ja auch automatisch ab. Du könntest auch noch bei 40 Grad überleben, Flo.
1: Stimmt, die hecheln auch immer, um sich abzukühlen.
0: Ja, genau. Das Einzige, was nicht funktioniert, ist, glaube ich, wenn du sie im Auto lässt oder so, weil da können sie sich nicht regulieren. Da wird es wirklich dann so heiß, dass
1: es... Weil ich glaube,
0: dadurch, dass sie hecheln, wird die ganze Luft nochmal wärmer.
1: Ah.
0: Also so, ich bin mir nicht ganz sicher, aber ich glaube, das ist so, wie es funktioniert.
1: Ja,
0: okay. Und dann können sie ihre Hitze dann nicht mehr regulieren, weil die Luft quasi nicht raus kann. Check. Hast du noch irgendwelche Sachen, die man auf gar keinen Fall machen sollte?
1: Ja, also ganz, ganz sinnvoll wäre kein Alkohol trinken. Ich glaube, das ist...
0: Gehe ich dagegen? Also ich gehe nicht dagegen,
1: so.
0: Aber theoretisch gesehen, ja, hast du recht, ich finde auch Alkohol trinken bei der Hitze komplett scheiße, weil das ist einfach nur...
1: Sag mir nicht Geld sparen wieder.
0: Ich sag Geld sparen, weil du trinkst ein Bier, du bist Hacke, du bist dicht, also nicht Hacke,
1: aber das ist ein anderes
0: Gefühl. Du merkst es auf
1: jeden Fall.
0: Findest du?
1: Ja, ich finde...
0: Zum Beispiel so ein Weißwein oder so ein Sekt bei dem Wetter ist okay, mit bisschen Eis.
1: Ja, wenn ein bisschen Eiswürfel.
0: Mhm, schön, genau, das,
1: ja, okay.
0: das wäre mein Tipp.
1: Ja.
0: Ja. Ich habe noch eins,
1: ja?
0: Auch wieder mit Auto. Eine Kerze im Auto vergessen.
1: Ja, aber wer hat auch eine Kerze im Auto? Aber verstehe ich, ja, die schmilzt ja dann.
0: Ja. Hast du noch irgendwelche Facts, die
1: mir gefallen sind? Handy in der Sonne, ist mir schon so oft passiert, dann geht es einfach nicht mehr an.
0: Echt?
1: Abkühlen lassen. Ist es noch nie passiert?
0: Mir ist das noch nie
1: schon
0: passiert.
1: Schon so oft und dann muss man es abkühlen lassen und dann geht das erstmal nicht. Das macht schon echt überhaupt keinen Spaß.
0: Ja.
1: Und was ich auch gelesen habe, eiskalt duschen soll nicht so gut sein. Direkt eiskalt, wegen für den Kreislauf und so sollte man nicht.
0: Ja, deine Gefäße verengen sich dann und dann schwitzt du einfach nur mehr, glaube ich. Irgendwie so funktioniert das. Ich habe tatsächlich noch ein ganz witziges Wort.
1: Ja.
0: Kennst du das Wort? Das heißt Spluting.
1: Nee. Das klingt.
0: Kennst du das nicht?
1: Okay.
0: Das ist, wenn viele Säugetiere machen das, Hunde, Katzen oder Eichhörnchen zum Beispiel auch. Die legen sich so mit allen Vieren auf eine kalte Oberfläche und chillen dann einfach
1: smart.
0: Da. Ja, das kannst du auch machen. Du kannst dich auch mal auf so eine, wenn du so einen kalten Asphalt irgendwo siehst.
1: Ich gehe nachher mal zum Bahnhof, wenn ich muss. Ich lege mich irgendwo.
0: Wir haben hier beim FreeFM Office, wenn man reinläuft, in ganz unten haben wir so einen relativ kühlen Eingangsraum.
1: Ja, da lege ich mich mal jetzt nach. Bevor ich gehe, ich lege mich da jetzt auf den Bauch drauf, da kannst du ein Foto machen.
0: Ja, ich sehe dich gleich. Ich laufe gleich raus und dann sehe ich Flo nur auf, mit seinem Gesicht zum Boden einfach auf diesen Fliesen liegen.
1: Kann man mal ausprobieren, sage ich.
0: Ja, jetzt geht's auf jeden Fall gleich weiter mit Musik, weil wir haben jetzt unsere 3 Minuten, glaube ich, schon langsam überschnitten.
1: Ja,
0: wir sind schon, also ich werde tatsächlich gerade schon nass.
1: Mir geht's schon gar nicht mehr gut hier drin.
0: Mir geht's schon gar nicht
1: ich
0: mehr gut.
1: Ich muss hier raus.
0: Okay, Leute, wir müssen ganz schnell abmoderieren. Flo muss, muss in einen kalten Raum.
1: Ja, wirklich.
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1: Ja, willkommen wieder hier aus dem Studio. Ihr seid hier immer noch auf der 102,6 in der, hätte fast schon Plattform gesagt, da sind wir noch nicht. Wir sind hier in der Ulmer Freiheit noch, die letzten 10 Minuten. Und ja, wir haben ein bisschen über die Hitze gesprochen. Hier ist es auf jeden Fall brühend heiß im Studio. Ja. Wir haben euch ein bisschen Tipps gegeben, was ihr auf gar keinen Fall machen solltet bei dem Wetter und was ihr vielleicht machen solltet. Und zwar Kneipen gehen, macht das auf jeden Fall. Und ja, wir halten die Moderation kurz, weil man kann es natürlich hier wieder gar nicht aushalten im Studio. Und ja, Flo, wie geht's denn hier weiter?
2: Ich wollte gerade sagen, aber ich hoffe, ihr könnt es aushalten, denn gleich kommt was richtig Cooles. Zu Gast ist nämlich in der Plattform die Theaterei Herrlingen. Da ist ein richtig sympathischer Italo-Schwabe. Antonio Lallo. Ich hoffe, ihr bleibt auf jeden Fall dran, weil das wird geil.
1: Yes, bleibt dran. Bleibt dran auf der 102,6. Wir verabschieden uns hier aus dem brühend heißen FreeFM-Studio. Passt auf euch auf und überhitzt euch nicht. Yes. Okay.

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1: Radio Free FM, willkommen zur Plattform. Heute Nachmittag, neue Ausgabe, neue spannende Sendung, neuer Gast. Mein Name ist Michael Trost und heute Nachmittag sprechen wir über Theater, Theaterspielerei. Und ich habe einen leibhaftigen Schauspieler, der aktuell sein Programm in der Theaterei Herrlingen hat. Das Stück heißt Italo Disco. Und unser Gast und der Schauspieler ist Antonio Lallo. Antonio, ganz herzlich willkommen heute Nachmittag hier bei uns in der Plattform.
2: Ich grüße dich. Hallo an alle und ich freue mich sehr, hier zu sein. Mal wieder in Ulm.
1: Ja, an einem ganz heißen Nachmittag im Sommer sitzen wir hier im Studio und schwitzen gemeinsam eine Stunde. Ich freue mich aber auf jeden Fall, dass du da bist, trotz des heißen Wetters, und wir eine Stunde uns überhalten können über Schauspiel, über aktuelles Stück, was du spielst und. Es wird sicher sehr spannend. Ich würde sagen, wenn du schon mal auf der Plattform gehört hast, weißt du, am Anfang heißt immer, stell dich einfach mal ganz kurz vor, damit die Gäste auch wissen, wer denn eigentlich da ist und dich einfach ein bisschen besser kennenlernen.
2: Genau, sehr gerne. Also für die Ulmer ganz spezifisch, ich war von 2006 bis 2010 oder 11, um genauer zu sein, am Theater Ulm engagiert. Damals hieß es Theater Ulm, dann wurde es wieder umbenannt, ich weiß, eine alte Geschichte. Da war ich Schauspieler und habe auch inszeniert bei den Jugendclubs und auch in Illertissen, Schwabenbühne Illertissen. Ich bin von Haus aus Schauspieler, habe das gelernt in Stuttgart an der Hochschule für Musik und Darstellende Kunst. Da habe ich auch einen Abschluss gemacht, Diplom-Schauspieler 1999. Und dann ging es auf die Reise. Ich war in vielen, vielen Städten, Gießen, Oberhausen, wo man halt so hingedriftet wird vom Leben. Ich hatte nie ein Loch, sage ich mal, in meinem Engagement. Ich kam von einem Engagement ins andere, dann nach Ulm. Und das letzte war dann 10 Jahre Esslingen. Und seit ich 50 bin, bin ich jetzt selbstständig und versuche mich als freier Schauspieler. Und dazu mehr dann, weil dazu gehört auch Italo Disco. Ich bin verheiratet, habe 2 wunderschöne Kinder und lebe in Stuttgart und bin gebürtig aus Holzgerlingen, Kreis

0: hinterher, dass du Italiener bleibst.
1: Aha.
0: Und Deutschland war damals noch nicht so weit mit dem Doppelpass und so. Das kann ich jetzt machen und hab's auch vor, weil ich konnte nur kommunal und regional wählen. Und für mich ist es schon auch wichtig, sich in die Stadtgesellschaft oder in die Gesellschaft zu integrieren und würde gerne auch Bundestagswahlen wählen dürfen. Und ich habe jetzt vor, wie meine Brüder auch, einen deutschen Pass zu beantragen.
1: Mhm. Ah ja. Gut, das heißt, dann hast du auch die vollen Chancen, auch bei Wahlen und bei allem
0: genau
1: mitzuwirken,
0: ja,
1: und dich zu engagieren.
0: Ich dachte, es wäre jahrelang nicht nötig, weil ich dachte, ich bin Europäer, aber da sind wir noch nicht so weit, dass man auch als Europäer, sage ich mal, dann Bundestagswahlen wählen darf. Deswegen denke ich mal, dass der Schritt auch richtig ist, nach 50 Jahren, über 50 Jahren, dann auch Deutscher zu werden.
1: Ja, sehr schön. Gut, du hast gesagt, Schauspieler, hast du die Ausbildung gemacht. Wie kamst du dazu? Gab es irgendwo in deiner Kindheit irgendeinen Punkt, dass du gesagt hast, ach, ich habe jetzt, was weiß ich, Theater irgendwas gesehen oder einen tollen Lieblingsschauspieler irgendwo, ja, was weiß ich, im Kino, dass du gesagt hast, das will ich auch? Oder wie hat es sich ergeben, dass du ja irgendwann entschieden hast, du möchtest Schauspiel zu deinem Beruf machen?
0: Das war, glaube ich, ein langer Prozess. Da wir zu Hause kein Deutsch sprachen, habe ich sehr viel deutsches Fernsehen gesehen. Und da habe ich Deutsch gelernt, sozusagen wurde sozialisiert. Und natürlich, wenn man dann Filme anschaut, will man dann auch so werden wie der Protagonist und so. Und diese ganzen Serien, die man sich angeschaut hat, ein Colt für alle Fälle und was weiß ich. Und daneben habe ich in der Missione Cattolica, das ist eine, wie soll ich beschreiben, das sind zwei Pfarrer aus Italien abgestellt für die Italiener zu missionieren, dass sie auch einen seelischen Beistand haben. Das war ziemlich aufwendig damals mit Ministranten, da war ich auch dabei. Und da hat man Theater gespielt. Und da bin ich sehr schnell auf die Theaterbühne gegangen. Und dann der ausschlaggebende Punkt war die Realschule, wo ich war. Ich habe das Abitur auf dem zweiten Bildungsweg, weil man damals Italiener nicht zum Gymnasium zugelassen hat. Mein Bruder dann schon, mich nicht. Aber egal, auch ein guter Weg gewesen. Und dieser Schulleiter, Walter Gröner in Holzgerlingen, der war so theaterversessen, dass der und da habe ich die Hauptrollen gespielt, da war die Stadthalle voll und da war Theater wirklich das Nonplusultra. Oh, ja. Und da habe ich auch Theater lieben und lieben gelernt. Und diese Gruppe, die dann danach aus dieser Theater AG entstand, die gibt es heute noch, die Theater Holzgerlingen. Die machen heute noch Theater und da bin ich ganz stolz drauf. Und da gehe ich einmal im Jahr hin und mache Workshops.
1: Oh ja, also doch heimatverbunden, kann man sagen.
0: Absolut, absolut, ja, ja.
1: Sehr gut. Studium hast du schon ja gerade gesagt. Das heißt, es ist dein Studium 3-4 Jahre oder wie lange?
0: Ja, 4 Jahre. 4 Jahre,
1: okay. Ja. Ist das jetzt eine Ausbildung, die für alle, die Schauspieler lernen, die gleiche ist? Oder gibt es da auch verschiedene Fachrichtungen?
0: Oh ja, also da ist jede Hochschule natürlich anders. Die Elite-Hochschule ist natürlich die Ernst Busch, sagt man so, in Berlin. Und dann kommt die UdK, dann die Münchner mit der Otto-Falkenberg-Schule und so weiter und so weiter. Und Stuttgart ist im guten Mittelfeld, was mir auch sehr gut getan hat, weil das war eine Schule, wo man sehr viel selber organisieren musste und also es war ein eigenständiges Studium und wir hatten das Wilhelma-Theater, was Lothar Späth damals mitgegründet hatte und dadurch hatten wir einen super praktischen Anteil. Und für mich war es genau richtig, weil ich kam, das ist auch ganz wichtig zu erwähnen, von der Privatschule, weil ich hatte ein bisschen Geld übrig und ich damals konnte man sich nicht so informieren. Ich war auf dem Arbeitsamt, habe da wirklich diese Bücher durchgeblättert, was braucht man für einen Schauspielberuf. Und dann gab es Privatschulen. Dann dachte ich mir, bevor ich jetzt auf eine Hochschule gehe, gehe ich einfach auf eine Privatschule. Privatschule ist ja privat, muss ja gut sein. Und habe dann aber leider gemerkt, dass diese Privatschule beschränkt ist in ihren Angeboten und sehr, sehr teuer. Und nach 2 Jahren dachte ich mir, also hier werde ich nicht grün mit denen und bin dann, hab's dann versucht auf die Hochschule und die haben mich zum Glück genommen.
1: Ja.
0: Und das war auch gut so, weil die einfach besseren, also die Türen wurden mehr geöffnet als auf der Privatschule.
1: Ah, ja. Die Frage, die ich vorher gestellt hatte in Bezug auf unterschiedlich, war auch ein bisschen in die Richtung gezielt. Ist es ein Unterschied, ob man dann auf Fernsehschauspieler oder als Theaterschauspieler, ich glaube, das ist ja ein bisschen unterschiedlich auch oder vielleicht sonst irgendwie hin ein bisschen übt oder ist, ich glaube, das also Theaterschauspiel und Filmschauspiel, also gerade so im Kino, glaube schon ein bisschen andere Schwerpunkte gesetzt.
0: Ja. Ne? Witzigerweise gebe ich selber jetzt an einer Privatschule in der Theaterakademie

0: in Stuttgart Camera Acting, weil es damals verpönt war. Also man muss wirklich sagen, zu meiner Zeit war es verpönt, in Fernseh und Film zu gehen. Theater war das Nonplusultra. Und wir hatten kein Camera Acting, wir hatten kein Mikrofonsprechen, wir waren wirklich nur auf Theater ausgelegt. Also damals gab es auch nicht wirklich diese Richtung Fernsehen. Es war eher ein Nebenprodukt der Theaterschauspieler. Heutzutage gibt es dann eher Seminare, Workshops, die dann darauf hinzielen. Aber gut, die Potsdamer Schule, die ist da eher schon auf Film ausgelegt, oder die Ludwigsburger. Aber zu meiner Zeit war das wirklich verpönt, zum Fernsehen zu gehen. Man hat gesagt, man verbrennt sein Gesicht und so weiter und so weiter.
1: Interessant, ja.
0: Und deswegen hatte ich die ersten 10 Jahre meiner Karriere keine Berührungspunkte mit Fernsehen und Film. Und wollte aber immer zum Film und Fernsehen und habe mir das dann selber beigebracht, habe dann selber Filmemacher gelernt und bin jetzt auch als freier Videograf unterwegs, weil ich gedacht habe, wenn der Film nicht zu mir kommt, dann gehe ich halt zum Film und ja. Produziere.
1: Mhm. Ja, weil du es gerade sagst, Filmemacher, einer der größten deutschen Filmemacher, Roland Emmerich, kommt aus Sindelfingen, meines Wissens.
0: Richtig, genau.
1: Das ist die Eltern, die Villa, ich weiß, das war von mir Familie, die da direkt neben dran gewohnt haben. Also insofern, da ist ja ein großer auch Filmproduzent. Und wenn du aus der Böblinge oder aus der Ecke kommst, hätte er sein können, dass ihr euch zufällig...
0: Ich glaube, ich 15 Jahre älter als ich. Aber ja, klar, wenn man das Bedürfnis hat, dann muss man dem auch folgen. Und dem bin ich auch gefolgt. Nur war der Weg halt ein bisschen schwieriger, weil ich dann halt einen riesen Umweg genommen habe, um dann jetzt letztendlich auf allen Hochzeiten tanzen zu können, sei es Theater, sei es Film, Fernsehen, Werbung und so. Und das macht dann sehr viel Spaß, ja.
1: Ja, ja. Aber wahrscheinlich macht ja gerade auch die Abwechslung, dass man auf allen Gebieten sozusagen aktiv sein kann, auch Spaß. Und ich stelle mir vor, ein Film ist von der Zeit mal herausfordernd, aber wahrscheinlich auch anstrengend.
0: Absolut. Also man kann es sich nicht vorstellen, aber auch Schauspielerei kann langweilig werden. Aha. Also ich war ja über 25 Jahre in Festengagements, in verschiedenen Theatern. Das war wunderbar, tolle Kollegen. Aber selbst das kann dann irgendwann mal abstumpfen. Und da hatte ich eine große Angst, bevor ich abstumpfe und nicht mehr gut genug bin für mich selber, gehe ich lieber in den freien Markt und versuche mich an neuen Projekten, um auch wieder so einen Wettbewerb, also mit mir selber einzugehen und wieder schärferes Profil zu bekommen. Also ich hatte wirklich Angst, in diesem System, was es ja auch ist, unterzugehen.
1: Mhm. Ja, generell, wie ist denn heute, wenn man Schauspiel erlernt, so ein bisschen die Berufschancen, ist das ein Bereich, wo man sagt, da sind auch immer weniger Filme, Geld wird weniger und Kultur hat nicht mehr so eine Möglichkeiten und vielleicht sogar KI produziert, I don't know, irgendwie. Wie sind heute die Chancen, wenn man den Beruf eines Schauspielers erlernt? Schlechter, besser oder gleich wie vor 10, 15 Jahren?
0: Da muss ich sehr vorsichtig sein, weil ich bin ja Lehrer an einer Theaterakademie, wo ich den Studenten eigentlich Hoffnung geben möchte. Aber ich bin mit denen sehr, sehr ehrlich. Ich sage denen, ihr müsst... um mit Karl Valentin zu zitieren, ihr habt keine Chance, nutzt sie. Also man muss noch härter arbeiten als früher. Also 99, als ich aus der Schule rausgekommen bin, als Mann natürlich, ist mir vieles zugeflogen. Junger Kerl, sieht nicht ganz so schlimm aus, dem fliegt es dann schon zu, die Engagements. Das ist heutzutage schon schwieriger. Also ich sehe es selber, dass die Auftragslage dünner wird und der Wettbewerb stärker und die Konkurrenz größer und der Markt einfach kleiner. Wenn jemand heutzutage Schauspieler werden oder Schauspielerin werden möchte, bitte. Aber da musst du dafür brennen, bis zum Verbrennen. Ein nur so daneben her oder nur so ein, ich mache das nur als Hobby, das funktioniert nicht. Also man muss schon eine gewisse Leidenschaft aufbringen, Leidenschaft, um in diesem Beruf bestehen zu können.
1: Zumindest dann, wenn man quasi als Geld verdienen oder als seine Basis, wenn das nicht nebenbei so ist, ein Alleinschauspiel.
0: Das geht.
1: Das ist was anderes dann,
0: ja.
1: Weil wir haben auch immer wieder irgendwie Gruppen, so Leidschauspielgruppen, die so nebenbei just for fun dann hier halt ihre Projekte machen und dann auch vorstellen, aber klar, die sind dann nicht aus Geld angewiesen.
0: Nee, ungenommen.
1: Das ist dann nicht der Broterwerb, das ist dann ein Unterschied. Ja, also auf jeden Fall du sagst, man muss dafür brennen, man muss dafür voll bei der Sache sein. Ja. Und wir wissen das, das ist auch um so eine Sache. Ich meine, Schauspiel ist ja dann auch besondere Arbeitszeiten, gell? Weil man oft abends auftritt, vielleicht einen Tag über frei hat. Also jetzt mit der Gewerkschaft kommen und sagen, ja, nach 19 Uhr nicht mehr und 7-Stunden-Tag, ich glaube, das ist schwierig, oder?
0: Jetzt triffst du wieder einen wunden Punkt, weil ich war lange Zeit Gewerkschaftsfunktionär und ich war auch, weil ich wollte das System auch verbessern von innen heraus. Ja. Es war wirklich teilweise menschenverachtend, wie da gearbeitet wurde, weil man ja natürlich darauf gepocht hat, dass die Leute verbrennen und eine Leidenschaft. Also ich sage immer, wir sind die besten Arbeitnehmer, die sich ein Arbeitgeber vorstellen kann.
1: Ja.
0: Aber das ging irgendwann mal zu weit. Jetzt bin ich aber aus der Gewerkschaft auch ausgetreten, weil die Gewerkschaft jetzt für meine Begriffe dann wiederum in eine Richtung gegangen ist, die eher Kreativität erstickt. Mhm. Und da werde ich mir jetzt sehr viele Kritiker an den Hals holen, aber das ist mir egal. Ich war lange Zeit drin, ich habe das wirklich versucht. Das System ist von innen, von der Gewerkschaft aus erstmal nicht zu ändern. Da müssen andere Leute ran, um diese menschenverachtende oder diese Arbeitszeiten, diese Strukturen zu ändern. Gerade für Frauen, gerade für Mädchen, die in diesem Beruf wollen, muss da viel geändert werden.
1: Ja, ja. Also von daher auch nicht ganz so einfach.
0: Nee.
1: Das heißt sowieso, ich meine, du hast ja vorher schon gesagt, man hat ja als Schauspieler verschiedene Engagements. Man muss ja auch immer dann bereit sein, irgendwo zu wechseln. Also umzugswillig zu sein, Engagement für eine gewisse Zeit hier und dann dort. Also man darf sich jetzt nicht so fest an einen Ort irgendwo klammern. Und man muss da natürlich auch Frau und Familie oder Kinder haben, die dann auch wechselwillig sind. Also
0: absolut,
1: man muss, was das angeht, schon eine hohe Flexibilität mitbringen. Also so eine, ich gehe jetzt morgens zur Arbeit und komme abends heim, macht es die nächsten 35 Jahre so, ist dann schwierig. Ne?
0: Das ist dann absolut, ja. Also man muss sehr flexibel sein. Und das ist das, was ich der Gewerkschaft vorwerfe, dass durch diese Kreativität, die da abgewirkt wird, dass die Leute auf ihren Positionen bleiben und es gibt keine Fluktuation mehr. Und ich finde es nicht gut. Ich finde, der Schauspieler sollte eigentlich wie der Narr von außen die Gesellschaft betrachten, sie imitieren und dann auch vielleicht auch gesellschaftskritisch karikieren, aber nicht Teil der Gesellschaft werden. Sondern man muss schon ein bisschen subversiv von außen das alles betrachten, um einen unabhängigen Blick zu behalten. Und das ist schwer, wenn man dann gemäßigt, gesättigt, in einem Festengagement, unkündbar, mit einem guten Gehalt da ist. Das wünsche ich jedem, aber das war nicht mein Weg und deswegen bin ich mit 50 Jahren aus diesem ganzen System raus.
1: Mhm. Ja, ich würde sagen, wir spielen Musik. Wir haben nämlich schon 16.15 Uhr, das heißt, es ist wieder Zeit. Ein Titel, der mit der Sonne zu tun, Around the Sun, ein neuer Titel von Yellow aus der Schweiz. Die gibt es auch schon lange. Spielen wir, es ist ein Yellow. Das ist die Plattform. Bleibt gerne dran, wir uns in 3,5 Minuten hier wieder zurück.

0: Yellow klingen aus, wir noch nicht. Wir sind noch eine ganze Weile da, hier heute Nachmittag in der Plattform. Heute geht es um Schauspiel und zwar dasselbe hier an der Theaterreihe Herrlingen. Und mein Studiogast ist der Schauspieler Antonio Lallo, der aktuell an der Theaterreihe Herrlingen mit dem Stück Italo Disco zu sehen ist und dann auch morgen Abend. Also kann man schon mal, wenn man ihn sprechen hört und jetzt dafür, wie soll man sagen, sich begeistern kann, auch schon mal vormerken, oh, gibt es überhaupt noch Tickets überhaupt für morgen?
1: Nicht, ja, es gibt noch Tickets,
0: Von daher seid ihr schon ausverkauft. Also gäbe es auch noch. Schön. Antonio, wir haben schon gerade gesagt, das ist so deine Ausbildung, deine Karriere, dein Background. Und ja, nach langer Zeit hat es dich wieder nach Ulm oder eben an die Taterei zurück verschlagen sozusagen. Das heißt, das ist momentan dein einziges oder hast du mehr Engagements gleichzeitig?
1: Ich habe mehrere gleichzeitig. Also ja. ich leite mit einem Kollektiv die Versponnenen in Esslingen die alte Spinnerei. Dort habe ich ein eigenes Stück zum Beispiel kreiert, Adam und der Krug, das ist angelehnt an der zerbrochene Krug.
0: Mhm, dachte ich mir gerade, ja.
1: Weil das auch ein Sternchenthema ist und weil ich schon viermal der zerbrochene Krug gespielt habe, dachte ich mir, jetzt ist es mal Zeit, den Adam etwas freizulegen, archäologisch, und habe dann ein eigenes Stück draus gemacht und dort versuchen wir auch einen Spielplan zu machen. Dort bin ich die ganze Zeit unterwegs, dann natürlich in den Theatern in Stuttgart, Schauspielbühne Stuttgart, da habe ich den zerbrochenen Krug gespielt und Abschiedsdinner und Wunderheiler und Theater der Altstadt bin ich engagiert. Dann werde ich im Forum Theater was machen. Also ich bin überall und nirgends. Und jetzt bin ich in der Theaterei in Herrlingen und das ist ein sehr schöner Zufall oder auch vom Theatergott so gewollt.
0: Ah ja, ja.
1: Und zwar, Italo Disco ist eine Geschichte, die ist entstanden mit meinem besten Freund Simon Rost. Das ist ein Drehbuchautor, der schreibt für Soko Stuttgart, Dr. Nice, Ella Schön, für ZDF, Abendserien und auch für Tatorte.
0: Aha, ja,
1: und
0: ja.
1: Und wir trafen uns, nachdem wir vor 10 Jahren, 12 Jahren eine Werbung zusammen gemacht haben in Stuttgart für Mercedes, trafen wir uns irgendwann während Corona im Wald wieder bei diesen ominösen Spaziergängen. Und dann sagte ich so, Simon, was machst du hier? Und er sagt, was machst du hier? Und dann haben wir herausgefunden, dass wir im gleichen Stadtteil von Stuttgart leben, Stuttgart-Botnang. Und dann ab dem Moment sind wir dann jede Woche einmal spazieren gegangen, weil einmal durch Corona bedingt, dass man einfach raus musste. Ja. Und auch der Simon, der durch seinen Job als Drehbuchautor sehr lange sitzt. Mhm. Und dann sind wir immer jede Woche raus. Und dann haben wir angefangen zu erzählen, er über sein Leben, ich über mein Leben, über Theater, Drehbücher, Film, Fernsehen. Und eines Tages, als ich ihm gesagt habe, dass ich in die Selbstständigkeit gehe und gesagt habe, ich bräuchte mal so einen Monolog, so ein Stück, das ich dann verkaufen kann, um dann nochmal ein anderes Standbein zu haben, kam er dann 24 um die Ecke und sagte, schau mal hier, ich habe hier eine Synopsis über Italo Disco. Mhm. Und ich war begeistert, weil Italo Disco fiktional trifft diese Migrantengeschichte sehr, sehr gut. Ist eine Blaupause für diese ganzen Leben, die da so gelebt wurden. Und dann habe ich versucht, das Stück zu verkaufen an die Theater, die ich kenne. Und die Edith Erhardt, die ich aus Esslingen wiederum kenne, wo wir 2 Jahre zusammen engagiert waren, mit ihrem Mann und so, sagte, ja, das ist etwas für die Theaterei.
0: Ah, ja.
1: Mhm. Und dann hat sie es gekauft, sozusagen.
0: Aha.
1: Und deswegen war die Uraufführung in Herrlingen.
0: Das heißt, gekauft heißt, das sind die Aufführungsrechte dann, die man da erwirbt, oder?
1: Gekauft, sagen wir so. Ich darf es dann bei ihr aufführen und genau.
0: Aha. Genau. Und das heißt, das ist dann exklusiv Aufführrecht für die Theaterei und darf nicht woanders
1: erstmal. Ja, genau. Ja. Und jetzt habe ich noch 3 Vorstellungen, morgen, Samstag und Sonntag. Und dann ist es erstmal in Herrlingen abgespielt.
0: Ja.
1: Dann gehört es mir und dann kann ich gucken, wo wer da noch gerne das haben möchte. Aber der Anfang wurde auf jeden Fall in Herrlingen gelegt, in der Theaterei, bei der Edith und beim Frank Erhardt. Und darüber bin ich sehr dankbar und schicke nochmal einen Gruß raus an Edith.
0: Da grüße ich einfach mit. Edith, viele Grüße. Schön, dass ihr ein tolles Programm habt und gerne kommen auch wieder ins Studio.
1: Und, und sie spekulierte natürlich auch darauf, dass ich in Ulm war und es stimmt auch. Es kamen viele Menschen, die mich damals noch in Ulm gesehen haben, kamen dann auch in die Spinnerei. Und, aber das Wichtige ist, dass dieses Stück geboren wurde.
0: Ja.
1: Aha, genau. Und der Simon hat es geschrieben und dann hat er gesagt, dann machen wir eine Kooperation und ich inszeniere das. Und dann haben wir in Stuttgart-Botenang in dem Ministrantenraum meiner Tochter, die ist Leiter der Ministrantengruppe der katholischen Kirche, haben wir dann das geprobt. Da geht auch nochmal der Dank an Pater Gregor. Und dann haben wir das geprobt und dann war Mai, 16. Mai, war dann die Premiere von Italo Disco.
0: Ah ja, ja. Und das hat was mit Disco zu tun, läuft bei Disco-Musik?
1: Ja, also die Geschichte ist ganz, ganz simpel und doch sehr, sehr umfangreich. Ein Kleinunterhalter, DJ Franco, möchte den 60. Geburtstag von Hartmut musikalisch mit Italo Disco bereichern. Mhm. Und die Anlage geht kaputt. Mhm. Und dann muss er diese Zeit überbrücken, bis dann sein Kumpel Claudio eine neue Anlage, Mischpult besorgt. Und in dieser Zeit fängt er an zu erzählen, weil das Publikum muss ja unterhalten werden. Und dann fängt er über sein Leben an zu erzählen, über seine gescheiterte Ehe, über das Verhältnis zu seinem Vater, zu seiner Mutter, zu seinen Kindern, zur Migrationsgeschichte, wie er überhaupt nach Deutschland kam, was er früher gemacht hat als Bademeister in Pescara und so weiter und so weiter. Und am Ende kommt dann, darf ich nicht spoilern, das muss man schon selber wissen, aber egal. Mhm. Auf jeden Fall durch dieses Missgeschick kommt er dazu, seine Geschichte zu erzählen, die, wie schon gesagt, eine Blaupause ist für viele migrantische Leben, die hier gelebt wurden.
0: Mhm. Ja, verstehe. Sehr schön.
1: Und Italo Disco, wenn ich da nochmal drauf eingehen kann, ist natürlich, weil wir beide, Simon und ich, natürlich diese Musik aus den 80ern, damit sind wir aufgewachsen.
0: Yo.
1: Also ich bin 53 und das ist die Musik, die wir als Kinder, Jugendliche gehört haben. Ja. Und da sind wunderbare Titel dabei, von Gloria bis Ricky Poverty, also unfassbar schöne Spannbreite. Dann auch diese elektronische Musik, die damals auch aufkam, diese Euro-Disco-Musik und so. Das ist alles schon sehr groovy. Mhm. Und jetzt durch das nochmal reinhören und sich reinarbeiten, muss ich schon sagen, ist auch eine tolle Musik, tanzbare Musik und eine gute Stimmungsmusik. Mhm. Und nicht so belastet wie jetzt andere Epochen vielleicht.
0: Ja, das heißt, du hattest in Bezug auf die Auswahl und auch die Gestaltung des Stücks, weil das dir auf dem Leib geschrieben wurde, quasi dann auch eine Mitsprache, oder? Konntest du? Du hast mit entwickelt, mit Inputs geliefert, es war nicht fertig. Und dann hieß es mir, suche jemand, der das spielen kann. Nein, da warst du schon da. Und
1: genau.
0: War klar, das macht der Antonio und dem wird genau. Ein Stück
1: also der Simon hat mich überrascht, weil ich immer meine Geschichte erzählt habe über meinen Vater. Also es ist alles fiktional, was da drin vorkommt.
0: Ja.
1: Aber er hat es abstrahiert und dann kam er um die Ecke und dann war das Stück eigentlich schon fertig. Ich habe dann nur noch durch mein Spiel, weil ich auch radebrechend Deutsch spreche, also wie so ein Italiener, der immer sprichte, changiere ich zwischen diesem Duktus und dem Hochdeutschen und auch dem Schwäbischen in allen drei Bereichen hin und her.
0: Ja, ja. Also wird auch Italienisch gesprochen oder
1: ja,
0: nein?
1: Absolut.
0: Absolut,
1: ja, absolut.
0: Sag es mal gibt einen Satz auf Italienisch, nur dass man es hören kann.
1: Ein Satz auf Italienisch. Dai mamma, non essere così, ti chiamo domani, va bene.
0: Okay, überzeugt. Okay.
1: Also, dann gibt es aber auch noch Neapolitanisch, also ich spreche auch noch Dialekt, da können wir auch nochmal dazu kommen, wie ich überhaupt sprachlich aufgewachsen bin. Da gibt es einen wunderschönen Satz von DJ Franco, wenn er die potenziellen Schwiegereltern begrüßt, sagt er, uey, come sta tutto a posto? Vai portare qualcosa da bere? Quando Caipirinha, quando Sex on the Beach, Gin. Weil wir sprechen auch den inneritalienischen Rassismus an, also dass die Norditaliener auf die Süditaliener ein bisschen herabblicken. Die bezeichnen uns ja als Terrone, also Erdfresser.
0: Wie heißt als?
1: Terrone.
0: Terrone. Ah, Terra, von Terra.
1: Terra, Terrone.
0: Terrone.
1: Weil wir uns von dem ernähren, was die Erde hergibt. Aha. Und wir nennen die Norditaliener Polentone, also von Polenta.
0: Aha, das habe ich jetzt auch noch nicht gehört.
1: Ja, das ist das, was man erfährt als Süditaliener und als Norditaliener. Also gibt es immer noch diesen inneritalienischen Rassismus.
0: Also du sagst mal, so ein bisschen wie die Deutschen, also in Deutschland die Bayern und die Preußen oder die Nordwesten.
1: Die Wessis und die Ossis.
0: Die Friesen irgendwo sich so ein bisschen auf die Schippe nehmen oder die auch nicht verstehen.
1: Genau.
0: Jeder so sein Dialekt. Ist das, weil du es gerade gesagt hast,
1: ganz
0: sprachlich. Ist es sprachlich auch so ein Unterschied zwischen, sagen wir mal, in Sizilien oder zwischen einem...
1: Also ein Venezianer versteht, glaube ich, einen Sarden überhaupt nicht.
0: Ach, guck an.
1: Nee, ein Neapolitaner wird von einem Milanesen nicht verstanden.
0: Ei.
1: Ein Pugliese wird von einem Römer vielleicht in... Also die Dialekte sind sehr, sehr stark. sehr, sehr krass. Und aber dieses Nord-Süd-Gefälle ist wirtschaftlich bedingt auch sehr, sehr stark, weil der Norden immer lamentiert oder auch berechtigterweise, dass sie immer Geld in den Süden schicken und das Geld im Süden dann versickert durch die Mafia, durch Korruption und durch Ineffektivität. Das ist wirklich eine lange Geschichte, die immer noch anhält.
0: Ja. Aha. Ja, also insofern lernt man auch da ein bisschen was. Ich wusste es tatsächlich nicht, dass das auch was Sprachliches angeht. Ich meine, wenn man bei uns sagt, man lernt Italienisch und meine Mutter hat das mal ein bisschen gelernt, so für Urlaub und man war in Italien, aber ich weiß dann, dass es immer hieß, die sprechen wirklich so schnell. Ja. Man versteht sie deshalb nicht. Oder umgekehrt, die meinen, wenn man selber ein paar Worte spricht, auch mit einem schnell sprechen zu können und dann bist du da auch schon wieder.
1: Ja, die sind sehr dankbar, im Gegensatz zu den Franzosen wahrscheinlich. Ja. Die sind sehr dankbar, wenn man ein italienisches Wort hinwirft, aber dann wollen sie auch genauso in der Geschwindigkeit mit dir dann reden, das geht aber nicht. Ja, also in der Schule wird sehr, sehr reines Italienisch gesprochen und auch propagiert, im Gegensatz zu Deutschland. Ich hatte einen Deutschlehrer, der hat Schwäbisch gesprochen. Das war auch sehr krass. Oder einen Mathelehrer, der Schwäbisch sprach. Ja. Aber zu Hause, der Dialekt, der wird sehr hochgehalten. Also da ist man schon sehr traditionell. Mhm. Und bei mir, in meinem Italienischen, jetzt kommen wir zu der Sozialisierung in meiner Sprache, ich habe einen neapolitanischen Akzent im Italienischen, weil meine Großmutter mich großgezogen hat. Während meine Eltern arbeiten gingen hier in Deutschland, A- und B-Schicht, ne, waren immer 2 Stunden, wo wir alleine waren, wir Kinder. Und da war meine Großmutter da, die überhaupt kein Deutsch sprach und überhaupt kein Italienisch, sondern nur neapolitanisch. Also sie ist ein ganz, ganz harten Dialekt.
0: Mhm. Interessant. So. Schön. Ich gucke auf die Uhr.
1: Ja, ich sehe.
0: Und ich habe, weil das gesehen, ein bisschen geklickt habe. Ich habe jetzt leider keine Italo-Disco da, aber ein Disco-Titel der allerersten Klasse, den man kennen muss. Das werden manche sagen, bei Free FM waren den. Ja, einfach weil wir gerade von Disco sprechen. Ich finde den auch unheimlich gut. Er ist aus dem Jahr 1980.
1: Oh, jetzt bin ich gespannt.
0: Es ist ein Hit, den es gab, wie sagt man, One Hit Wonder.
1: Ein
0: Franzose und heißt Patrick Hernandez. Der Titel heißt Born to be Alive.
1: Yes. Natürlich.
0: Ja, den kennt man.
1: Ja,
0: alle die jungen Leute heute immer irgendwie alle was neu spielen. Wir bleiben als Generation bei dieser Musik, da schließe ich mich an. Patrick Hernandez in der Plattform.

0: Hallo, hier ist Radio Free FM, Plattform heute. Wir sind noch am Leben und zwar mit dem Thema Italo-Disco in der Theaterei in Herrlingen.
1: Und der Studiogast heute ist?
0: Antonio Lallo.
1: Jawohl, und wir haben hier gerade, ja, man könnte sagen, hier das Studio in ein Disco, eine Disco verwandelt und hier über alte Zeiten, auch deiner und meiner Jugend gesprochen und festgestellt, die Musik hat einfach was.
0: Ja, sie hat was. Also ich hatte dann in den 90ern, Nullerjahren so einen Abstand gewonnen zu den 80ern, weil sie vielleicht ein bisschen überhört waren in den Hot Rotation im Radio. Ja, aber wenn man sie jetzt also auch durch Italo Disco nochmal hört und denkt so, das sind Musiker oder Sänger, die singen konnten und das alles noch mit der Hand gemacht haben, das war schon toll und der Vibe ist immer noch da und ist tanzbar, es ist alles tanzbar, es ist ganz toll, ja.
1: Lass uns mal ein bisschen sprechen. Also was ist dann die Figur des DJ Franco, der legt jetzt auf? Ja. Oder was ist so der Handlungsstrang? Und genau. Ich verstehe, es kommt auf jeden Fall auch Musik vor, haben wir schon gesagt. Also was ist genau so die Story? Und lass uns einfach mal noch ein bisschen so...
0: Über Italo Disco, genau. Ja. Also der Simon hat versucht, diese Migrantengeschichte in eine, sag ich mal, leicht bekömmliche Form zu gießen. Und das ist auch sehr, sehr gut gelungen. Und der DJ Franco, wie schon gesagt, möchte halt diese Party als DJ untermalen und dann geht was kaputt, was natürlich der größte GAU ist für einen DJ, wenn die Anlage kaputt ist und er muss dann erfinden, weil wir Italiener immer so gerne reden und gerne erfinden, wo man nicht genau weiß, ob er das alles stimmt, fängt er an zu reden und redet sich um Kopf und Kragen, redet dann von seiner Familie, von seiner Frau, von Italien, von Deutschland, von dem Strand, von allem und hart sein kann. Er ist dann auch LKW-Fahrer, musste dann seinen Beruf als Bademeister, als DJ in Pescara am Strand vom Lido Azzurro aufgeben und wurde LKW-Fahrer, erst in Italien, dann in Deutschland. Und das Leben wurde immer bitterer und härter. Und jetzt ist er halt da, wo er jetzt gelandet ist, als Alleinunterhalter in Deutschland und versucht mit Italo Disco über die Lande zu überleben. Ja. Und das ist so die Geschichte von dieser Figur DJ Franco.
1: Alles klar, verstehe. Gibt es jetzt ja auch verschiedene Szenen? Oder?
0: Ja. Also er springt von einer Szene in die andere. Er, wie schon gesagt, auch von der Sprache her, ich rede auf diesem gebrochenen Deutsch, dann wird er ganz klar Hochdeutsch, ja, wenn er dann Strände beschreibt, die Strandliegen, die Deutschen, die Engländer, die da verbrannt da liegen, das wird dann im reinsten Hochdeutsch gesprochen, dann verfällt er wieder in so ein Schwäbisch, in so ein Italo-Schwäbisch, dann spreche ich auch Passagen wirklich absolut nur in Italienisch. Da gucken mich auch die deutschen Zuschauer immer mit ganz großen Augen an. Aber die Italiener haben da einen großen Spaß dabei, weil endlich mal nur auf Italienisch was gesprochen wird. Und dann gibt es auch einen neapolitanischen Einschlag. Also es ist ein stetiger Wechsel, weil er versucht, die Leute natürlich bei der Stange zu halten und wird dann zum Alleinunterhalter, ne? Zum Entertainer und wechselt von einer Figur in die andere und sprachlich auch und von einer Szene in die nächste, um diese Zeit zu überbrücken, bis es dann vielleicht weitergehen kann.
1: Ja, das heißt, du spielst komplett alleine? Das heißt, da kommt niemand anderes mit auf die Bühne?
0: Nein.
1: Aber du hast eine Bühne im Hintergrund ein bisschen dann oder technisch, was kommt da noch alles zum Einsatz?
0: Genau, wir haben uns durch meine Frau, die ist ja Bühnenbildnerin, haben wir uns noch so einen Clou überlegt. Und zwar, die Bühne, dieser DJ-Pult ist aufgebaut wie ein Viewmaster. Wer kennt einen Viewmaster?

0: kennst du noch die Viewmaster aus den 80ern? Viewmaster, diese 3D, wo man so Bilder reinklicken konnte, dann konnte man durch zwei...
1: Ach, jetzt weiß ich, was du meinst.
0: Genau.
1: Okay, understood. Ja,
0: genau. Und so ist unser Bühnenbild auch aufgebaut. Und zwar diese Viewmaster dahinter ist dann bei mir eine Leinwand, die durch Videos dann immer wieder aufgepeppt wird.
1: Ja.
0: Also dann laufen dann Stimmungsbilder vom Strand, Stimmungsbilder aus meinem Dorf. Dann gibt es Szenen von italienischen Familien, die am Tisch sitzen, weil es gibt nämlich noch zwei Figuren, die ich dann auch, oder eine Figur zweimal, und zwar ich bin dann kurzzeitig ein Dozent, der dann darüber referiert, wie man italienische Schwiegereltern erpressen kann. Und was meinst du, was ist der Clou, um italienische Schwiegereltern zu erpressen, wenn die deine Liebe nicht akzeptieren? Indem man ihnen sagt, wenn ihr nicht unsere Liebe akzeptiert, werdet ihr eure Enkelkinder niemals wiedersehen.
1: Oh.
0: Und das ist die schlimmste Strafe, die du einem Italiener oder einer Italienerin sagen kannst. Und daraufhin sind sie eingeknickt und haben DJ Franco Berlotti und Ilaria, diese Ehe gesegnet und haben sie gewährt, sozusagen. Ja.
1: Ja, ja.
0: Und das sind Sachen, die ich wirklich erlebt habe in Italien. Ich bin ja seit 50 Jahren, fahren wir jedes Jahr nach Italien und konnte dort in meinem Dorf, in dem Dorf von meinem Vater, diese ganzen Geschichten auch erleben. Ja, dass es nicht so ist, einfach ist mit der Liebe.
1: Ja, ja. Ich hatte was im Internet gefunden, da steht Folgendes beschrieben zu dem Stück. Also Hauptfigur ist Franco Berlotti, alternder DJ italienischer Herkunft, der mit seiner Musikanlage über Dorf- und Vereinsfeste zieht. Als bei ihm bei einer Feier plötzlich die Technik ausfällt, beginnt er sein Leben zu erzählen. Dabei geht es um italienische Familienkultur, Heimat, Migration, Fußball,
0: ja.
1: Religion, Musik, Sehnsüchte, Enttäuschung, Identität zwischen zwei Kulturen. Das Stück verbindet Komik, Nachdenklichkeit, spielt bewusst die Klischees, die zugleich hinterfragt werden. Das ist, glaube ich, der Text von der Theaterreise.
0: Der trifft es voll.
1: Ja.
0: Fußball kommt drin vor. Es sind alles so kleine Facetten, die dieses italienische Leben auch widerspiegeln. Ja.
1: Mhm. Da wir es gerade bei Fußball, WM vom Fußball haben. Ich glaube, Fußball ist auch in Italien mega wichtig. Ne? So Inter Mailand und wie sie heißen, so die ganz großen Clubs da.
0: Aber vor allem die Nationalmannschaft. Und wir hier, Italiener in Deutschland, haben es immer doppelt abgekriegt.
1: Aha.
0: Weil wenn sie verloren haben, dann war es natürlich schlimm für uns, aber wir haben es dann für den Deutschen auch nochmal aufs Butterbrot geschmiert bekommen am nächsten Tag. Das war immer so diese Rivalität, da musste man immer schlucken. Man war immer froh, wenn Italien gewonnen hat, dann war der Alltag okay.
1: Aber wie war das denn? Ich meine, du lebst hier, du bist ja auch gewachsen, andererseits hast du italienische Wurzeln oder auch noch die Staatsbürgerschaft. Drückt man dann beiden die Daumen, wenn die gegeneinander spielen?
0: Oder bin da eindeutig für Italien.
1: Okay. Ja. Aber wenn jetzt die bei der WM nicht dabei sind, dann darf schon
0: da noch bin ich für Deutschland gehen. Natürlich.
1: Okay,
0: ich bin immer für Deutschland, außer wenn Italien mitspielt.
1: Okay, okay, gut, eindeutige Lösung. Zum Verständnis, also das Stück ist jetzt schon zigmal gelaufen und läuft wie lange jetzt noch?
0: Es läuft jetzt noch dreimal. Dieses Wochenende, Freitag, Samstag, Sonntag, Freitag um 19 Uhr, Samstag um 20 Uhr und am Sonntag um 17 Uhr.
1: Okay, und dann ist erstmal Schluss,
0: wie du schon gesagt hast. Und dann werden wir sehen, wo dieses Stück landen wird. Entweder im Stuttgarter Raum, im Böblinger Raum oder auch wieder hier im Ulmer Raum, keine Ahnung.
1: Ja, ich habe ja irgendwann mal auch, ich erinnere mich an ein Gespräch mit Edith, irgendwo auch so eine Erinnerung, dass eben bestimmte Stücke, die mal aufgeführt wurden, auch tatsächlich dann irgendwann wieder, wenn sie gut laufen, ins Programm genommen werden und dann
0: das
1: kann es durchaus sein.
0: Das liegt bei ihr. Das liegt dann bei der Theaterei und bei den Zuschauern, wenn sie mich sehen wollen. Ich bin jederzeit bereit, wieder nach Ulm zu fahren. Überhaupt kein Problem.
1: Ja. Wie lange braucht man eigentlich um so ein Stück, wenn es geschrieben wird, also von der Idee bis zu einer fertigen, Produktion oder Aufführung, wie geht sowas? Wie lange braucht das so ein Schreiber oder dann mit dir, bis du es einstudiert hast, bis man quasi den Prozess von einer ersten Idee bis zur wir führen morgen auf, wie lange dauert das sowas?
0: Also wie schon gesagt, das erste Traktat kam 24 um die Ecke und erst im Januar 26 konnten wir dann wirklich gezielt proben mit Unterbrechungen, weil beide von uns natürlich in anderen Berufen waren oder andere Projekte noch hatten und das ging dann bis Mai, immer wieder mit Unterbrechungen und also normalerweise 8 Wochen Probenzeit, hier waren es ein bisschen mehr durch die Unterbrechungen. Das dauert schon, bis es dann steht, das Bühnenbild steht, bis die Videos geschnitten sind, bis es dann geprobt ist. dieses Stück hat so ein kleines Vierteljährchen gebraucht.
1: Oh, ja, ja. Und dann musste ja auch noch Musik irgendwie dazu ausgesucht werden.
0: Genau, das hat der Simon zum Glück übernommen, weil der da auch sehr, sehr gut bewandert ist. Der hat auch Italienisch gelernt. Wir waren auch zusammen in meinem Dorf, in Deliceto bei Foggia. Der wollte da auch mal ein bisschen diese Luft da schnuppern. Und der hat das sehr gut redaktionell redigiert und hat super Lieder rausgesucht. Also, wobei bekannte Lieder Gloria und
1: ja, genau. 1979.
0: Natürlich, natürlich.
1: Da muss ich fragen, kann man das so verwenden oder muss man dabei nachfragen?
0: Nee, man muss GEMA bezahlen.
1: Aber es ist kein Problem, man darf sie dann aufhören, wenn die GEMA entsprechend dazu bezahlt, genau, dann darf
0: genau,
1: sie auch verwenden.
0: Genau. So habe ich das verstanden.
1: Ja. Ich weiß nicht, weiß das noch irgendwie eine Veranstaltung. Irgendwo auch schon irgendwie Titel irgendwo aufgeführt wurden. Wie war das auch bei Grönemeyer, der irgendwie dann gesagt hat, in dem Kontext will ich das nicht. Ich glaube, es war irgendwo schon sowas.
0: Das kann schon passieren.
1: Alpha Wild, glaube ich mal, Marianne Gold hat irgendwo Forever Young bei irgendwie.
0: Bei den Trump-Veranstaltungen.
1: Das war es, genau.
0: Ja, richtig. Aber ich bin ja keine Trump-Veranstaltung.
1: Nein, natürlich nicht. Nein, mir kam nur gerade das mit einer Aufführung, ne? Weil ich natürlich in Bezug auf Lizenz und eine Aufführung, was du da hast, mit dir man natürlich als Radiomensch auch weiß, dass das nicht so ganz.
0: Also ich spiele die auch nie aus. Also sie werden ja nur angeteasert, weil sozusagen das Theaterstück davon lebt, dass die Anlage kaputt geht.
1: Ja, ach so, natürlich. Wie lang läuft das Stück überhaupt? Das heißt, wenn man jetzt kommt, wie lang?
0: Eine Stunde 20.
1: Ohne Break am Stück durch?
0: Ohne Break am Stück durch.
1: Okay. Gut. Ja. Dann würde ich sagen, wir spielen nochmal Disco-Musik. Jetzt darfst du da raten. Ich habe die berühmteste Disco-Queen der End-70er Jahre hier rausgesucht. Und aber ein Titel, der neuer ist, der ist von 2012 oder so, glaube ich. Amanda Lear. Den muss man kennen, oder? Amanda Lear war in 17, 18 Jahren, Follow Me war ein ganz großer Hit, lief im Fernsehen.
0: Okay.
1: Also die Stimme wird man kennen. Hier ist Amanda Lear in der Plattform mit Chinese Walk, aber für alle, der ist weniger bekannt. Also den
0: ich dachte, das ist eher ein Donna Summer.
1: Achso, die habe ich jetzt eigentlich da. Ich habe
0: immer eine gute
1: Auswahl an Titeln habe ich da.
0: Ja, mach mal.
1: Genre Disco,

0: So, Disco-Musik in der Plattform heute, weil nämlich an der Theaterreihe in Herlingen das Stück Italo Disco aufgeführt wird, noch dreimal. Bei mir im Studio der Schauspieler Antonio Lallo, dem das Stück quasi auf den Leib geschrieben wurde und der es auch verkörpert. Es ist sein Stück und ja, wir haben schon gerade gesprochen, Antonio. Und, das Besondere an dem Ding ist ja, das ist ja italienisch, deutsch und überhaupt Italo Disco, ich glaube, das ist schon ein ganz spezielles Genre, die Musik auch, gell? Das
1: ist ja, so, ja. Ist aber nur ein Aufhänger für diese Zeit. Für diese 80er Jahre. Und da wollen wir auch diese Menschen abholen, die so wie wir aus in den 80er Jahren groß geworden sind. Und ein großes Anliegen von mir wäre, wenn da noch ein paar Italiener kämen. Weil es wird auch italienisch gesprochen und sie werden sich wiederfinden. Also da werden sind so viele Passagen, wo man als Italiener, der hier aufgewachsen ist, der diese Zerrissenheit kennt, der wird sofort sagen, ja, das ist bei uns ähnlich gewesen. Ja, ja. Und a me mi piacerebbe seguire un italiano venisse in questo teatro di vedere Italo Disco con DJ Franco, sarebbe una grande cosa per me, un'occasione per tutti gli italiani che stanno qui a Ulm, se vengono da me domani, dopodomani e domenica.
0: Eigentlich gefragt, sind sehr viele Italiener, glaube ich, in Ulm, oder? Ich kenne zumindest, ich kenne auch.
1: Ja,
0: ich kenne auch Freunde, die genau auch aus dem Süden stammen und auch wie du hier geboren sind, aber auch da natürlich regelmäßig.
1: Und genau, und die würde ich gerne ansprechen. Aber leider, meine Landsleute mit Theater haben es nicht so am Hut, das sage ich jetzt mal ganz pauschal. Und da würde mich sehr freuen, wenn man da nochmal jemand reinbekäme, weil sie hätten Riesenspaß dabei. Weil an der Premiere, da waren sehr viele Italiener da aus meinem Kreis und die hatten Riesenspaß. Dieses Italienische mal zu hören, dieses Neapolitanisch zu hören, diesen DJ Franco, der dann auch wieder Italienisch flucht und so weiter und so weiter. Also man hat eine große Freude dran, wo die Deutschen mich immer anschauen und es nicht verstehen, was da gerade passiert.
0: Also ist der Musik und Schau- oder Theatergeschmack zwischen dem Deutschen und dem Italienischen zu hören ein bisschen unterschiedlich, oder?
1: Ich weiß es nicht. Also ich glaube, die Italiener haben das nicht so gelernt, hier in Deutschland auch ins Theater zu gehen. Also ich weiß es nicht. Auf jeden Fall merke ich einfach, ich bin jetzt auch seit 30 Jahren unterwegs, dass es gerade nicht von Horden von Italienern ins Theater gehen und so. Und ich dachte, als Identifikationsfigur könnte ich da einen Beitrag leisten, aber leider funktioniert das nicht, weil das Theater für viele Menschen was Elitäres ist, eine große Hürde, eine große Hemmschwelle und so. Und die würde ich gerne einreißen, vor allem mit Italo Disco, die ist leicht bekömmlich, einfache Geschichte, doch tragisch und man kann dem sehr gut folgen und man findet darin sehr viele Geschichten, die diese Menschen auch erlebt haben.
0: Mhm. Ja, ja. Und ist ja auch, glaube ich, ganz speziell, weil du gesagt hast, Großtheater und irgendwas. Nein, ich glaube, die Theater Herlingen ist natürlich auch ein ganz spezielles Ambiente, den doch überschaubar kleinen Räumlichkeiten. Ne? Der Raum der Aufführung ist ja relativ klein. Das heißt, wie lange nah sitzen die Leute?
1: Oh, sehr nah. Das ist aber das Tolle an dem Ding, weil ich natürlich auch interagiere. Also weil der DJ Franco ist ja auch jemand, der sozusagen an die Leute draufspringt, auf den Schoß fast. also nicht, dass ich die Leute zum Mitmachen animiere, aber der Kontakt ist sehr, sehr eng und das ist ganz toll und ich könnte mir, glaube ich, keinen anderen Theaterraum vorstellen, wo die Lücke zwischen Bühne und Zuschauerraum länger weiter als 5 Meter wäre. Wäre ein bisschen schade, glaube ich. Also wenn ich das jetzt weiter versuchen werde zu vermarkten und zu veranstalten, würde ich mir Räume suchen wollen, wo die
0: ähnlich ist.
1: Ja,
0: absolut. Das heißt, das funktioniert, das Konzept, das funktioniert absolut. Nur ja. Oder zählt die Nähe, das wurde in einem großen, distanzierten Raum oder
1: ist gar nicht kein Guckkastenstück, wo du drauf guckst und dann hast du deinen Spaß, sondern es ist wirklich ein Interagieren. Ja? Mhm. Ich fordere die auch auf, dann mitzumachen, also mitzugrölen oder mitzusingen und das funktioniert natürlich nicht, wenn da so ein großer Abstand ist. Also die Theaterei ist in der Hinsicht ein ganz toller Raum für mich gewesen und ist es immer noch und wenn dann noch ein paar Italiener wären, dann wäre es noch besser. Also das wäre sozusagen das Sahnehäubchen auf dem Ganzen.
0: Nach der Sendung heute kommen so viele,
1: ich hoffe,
0: dass sie gar nicht reingehen. Wie viele Menschen können denn bei diesem Stück?
1: 120
0: können. Ja. War bisher immer ausverkauft? Dann,
1: nein,
0: oder?
1: Leider nicht.
0: Nein, leider nicht.
1: Ich bin ja ganz ehrlich, weil so ein Ding braucht auch eine Anlaufzeit. Was ist das für ein Stück? Wer ist das? DJ Franco, Italo Disco? Ist es nur ein DJing? Also was ist das? Das muss man erstmal herausfinden. Auch ich selber als Selbstständiger, der jetzt neu in dieses Terrain eintritt, wie verkaufe ich das? Wie vermarkte ich das? Das lerne ich gerade alles und es ist ganz, ganz toll. Und da werde ich hoffentlich von Mal zu Mal besser werden und den Leuten es genauer, präziser sagen zu können, was das ist. Es ist ein Theaterstück mit Musik, aber auch es geht um eine Lebensbeichte.
0: Mhm. Ja. Ausgeschlossen, dass es dann eine Fortsetzung oder sowas gibt, wenn es ein Erfolgskonzept ist, oder?
1: Ich würde den erstmal jetzt weiter, sage ich mal, ausschlachten wollen, diesen DJ Franco in diesem Setting. Klar kann man da noch was anderes draus machen. Es kann dann natürlich eine Figur werden, die man auf Instagram oder so ausweitet. Ich habe auf Instagram auch schon einen Kanal geschaltet.
0: Genau, wir können gerade mal auch ein bisschen darauf hinweisen.
1: Genau.
0: Website,
1: die gibt's
0: auch. Theaterei, ja. Social Media, sowohl von der Theaterei als auch von dir
1: genau,
0: persönlich vielleicht.
1: Genau.
0: Einfach mal gerade so die ganzen...
1: Ja, also ich bin auf Instagram und Facebook als Show-Italo-Disco zu finden. Mhm. Und da werde ich diese Figur weiter ausbauen. Es gibt auch schon Videomitschnitte, die man bald sehen kann, dass man immer mehr ein Gefühl dafür bekommt, was ist das für eine Figur, was ist das für ein Stück, um was geht's da. Und das macht mir sehr viel Freude und sehr viel Spaß und das werde ich jetzt erstmal weiter fortführen, bis es dann... Ich meine, mit der Figur kann ich ja alt werden. Also mit 80 könnte ich das ja auch noch machen.
0: Mhm. Ja. Ja, also die Musik wird man wahrscheinlich auch noch mit 80
1: absolut.
0: Noch wird man noch mögen. Ne? Also
1: ja,
0: die
1: ja.
0: Generationen tragen ja schon so ihre Musik immer ein bisschen mit. Und ich meine, dass heute Menschen auch noch zum Beispiel Stones hören, die ja selber inzwischen schon in den 80ern sind, zeigt ja irgendwie, dass der Geschmack schon irgendwie das, also nicht mit dem Alter, dass man plötzlich was anderes hört.
1: Ich interessiere mich schon auch für neue Musik. Also meine Kinder führen mich da auch immer wieder mal ran und so. Aber das ist prägend. Da kommen Bilder, da ploppen Bilder auf, die sind unwiederbringbar. Also diese Strand- und Italienbilder.
0: Ja. Mhm. Ja, sehr gut. Vielleicht sagen wir noch, wie man am besten zur Theaterei hinkommt, wo man parkt und wann sollte man da sein, wann geht es genau los? Also für alle, die jetzt konkret ein Kreuzchen machen.
1: Also für die Italiener, Italienischstämmigen oder auch Deutschen, ich freue mich über jeden, der da
0: Gäste
1: kommt. Für alle Gäste, genau. Jung wie alt, weiblich wie männlich und divers. Also am Freitag, morgen beginnt es um 19 Uhr. Und man kann gerne eine halbe Stunde vorher da sein, dann kann man ein bisschen auskühlen. Wir haben auch eine klimatisierte Veranstaltungsraum, man kann auch Getränke kaufen. Eine halbe Stunde vorher wäre gut, also 18.30 Uhr, 19 Uhr, Parkplätze gibt es davor, überhaupt kein Problem. Und Theaterei, ich kenne mich jetzt nicht so gut aus, da muss man nach Herrlingen fahren, ist aber sehr einfach zu finden. Am Samstag finde ich um 20 Uhr statt, da kann man schön vorher dann nochmal essen gehen, dann um 20 Uhr in die Vorstellung, dauert eine Stunde 20. Und am Sonntag, für alle Sonntaggänger, um 17 Uhr, das wird meine letzte sein in Herrlingen und da freue ich mich sehr drauf, da kommen sehr viele Freunde und das kann was ganz Besonderes werden zur Derniere in der Theaterei in Herrlingen. Ich freue mich. Vi aspetto tutti gli italiani che stanno qui in Ulm. Venite, è una bella cosa solo per quelli che amano la musica italiana, la musica degli anni 80.
0: Ich habe ja noch gerade eine Notiz gefunden, was so typische Musik ist, die gespielt wird. Also Italo Disco, das ist Gazebo, da fällt mir ein.
1: Alain ja, Chopin. Klar.
0: Das ist Gazebo unter anderem.
1: Ja. Aber es wird nur angeteasert, weil da die Anlage nicht funktioniert, versucht er mit den Leuten irgendwie diese Musik nochmal hochzuholen, diese Erinnerungen wachzuhalten. Und über diese Musik kommt er dann ins Erzählen und erzählt dann zum Beispiel, wie er Ilaria, seine Frau, in der Discoteca in Imperatore in Pescara kennengelernt hat. Also so zum Beispiel. Das sind immer nur so Anreizer, um dann weiterzukommen in der Geschichte. Dann erzählt er auch davon, wie er bei dem Scheidungsgespräch mit der Frau dann Jahre später im LKW gerade von Eros Ramazzotti Et tu sei lief und sowas. Mhm. Also Musik, wenn man das mal genau betrachtet, für uns alle, Musik hat uns ja auch begleitet. Es gibt ja bestimmte Momente, wo es einem schlecht ging, wo es einem gut ging und diese Musik ist dann damit verhaftet und so ist es bei ihm auch.
0: Ja, wenn ich das lese, Ryan Paris hat mal ein Dolce Vita, Line gerade nichts, aber Baltimore's Tarzan Boy
1: und
0: Rigueras Vamos a la Playa.
1: Vamos a la Playa.
0: Die Titel kennt man.
1: Ja, genau. Darauf haben wir auch natürlich spekuliert.
0: Ja.
1: Jetzt nicht auf diese unbekannteren Geschichten, die gibt es natürlich auch, eher auf diese bekannteren Sachen, die in den Hot Rotation im Radio liefen, um die Leute da reinzukriegen, um dann diese Geschichte erzählen zu können.
0: Mhm, sehr schön. Pläne sonst fürs restliche Jahr? Also du hast gesagt, du wusstest,
1: ich bin,
0: versuchen, an anderer Stelle weiter zu,
1: ja, ich bin jetzt, wenn man mich im Fernsehen sehen will, ich bin bei Watzmann ermittelt. Da spiele ich einen italienischen Gastronomen.
0: Wo zu sehen, wann?
1: Watzmann ermittelt, ja, auch in der Mediathek. Tote Träume kann man mich sehen. Soko Stuttgart kommt bald raus. Da spiele ich auch einen Gastronomen, einen schwäbischen.
0: Ja, ja, ja, ja.
1: Und dann habe ich Theater der Altstadt, Roman und Julia auf dem Dorfe im September, Oktober. Und dann spiele ich endlich mal einen italienischen Klassiker, da Dario Fo, bezahlt wird nicht, im Forum Theater in Stuttgart. Und dann werde ich versuchen, natürlich Adam und der Krug, mein eigenes Stück, zu verkaufen und natürlich Italo Disco. Also ich möchte Italo Disco immer weiter treiben, bis es ausgereizt ist.
0: Ist das Soko Stuttgart mit dem Michael Gaeth unter anderem da?
1: Ja, genau, ja, genau.
0: Der, so eine kleine Tierschau, Ema, den habe ich auch schon mal kennengelernt.
1: Genau, der Schrotti.
0: Der Schrotti, genau, den habe ich schon mal kennengelernt.
1: Genau. Stuttgart. Genau, ja, mit dem habe ich auch einen Theaterabend gehabt.
0: Ja.
1: Elvis-Abende.
0: Sehr schön. Okay, ich sehe schon, es wird auf jeden Fall nicht langweilig.
1: Nee.
0: Ich wünsche dir für das Wochenende auf jeden Fall dann euch und natürlich an der, also dir persönlich und natürlich dann euch an der Theaterei viel Erfolg. Das war es auch heute schon wieder an der Plattform. Das geht immer rasend schnell. Mein Name ist Michael Trosten, da Moderation, und mein Studiogast, du sagst nochmal ganz kurz, es war heute da, nochmal Namen sagen.
1: Antonio Lallo.
0: Ja, wir wünschen einen schönen, hoffentlich ganz so heißen Abend und viel Spaß beim Fußball gucken. Das war's für heute an der Plattform. Tschüss, macht's gut.
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0: Radio Free FM auf der 102,6 Megahertz hier in Ulm am Donnerstag um 17 Uhr. Da gibt es alle vier Wochen die Sendung eine Stunde mit. Und natürlich haben wir wieder einen Gast. Heute gehen wir an die Universität Leipzig und ich begrüße sehr herzlich den Institutsleiter des Religionswissenschaftlichen Instituts der Uni Leipzig, den Herrn Professor Dr. Sebastian Schüler. Herr Schüler, herzlich willkommen und vielen Dank für Ihre Zeit.
1: Ja, vielen Dank, dass ich hier sein darf.
0: Wir reden über Religion. Sie sind am Religionswissenschaftlichen Institut. Dann stelle ich am Anfang mal die Frage, die ich immer jeden stelle. Und die wird dann schon immer etwas schwierig werden, weil ich habe gelernt, es gibt von nichts in der Wissenschaft eine einheitliche Definition. Also gehe ich auch davon aus, es ist bei der Religion so. Wenn dem so ist, wie wäre dann Ihre, die wir als Arbeitsgrundlage für die nächste Stunde dann sozusagen nehmen, Ihre Definition von Religion?
1: Oh, okay. Ja, Sie legen wirklich den Finger schon in die Wunde. Und man könnte ja meinen oder davon ausgehen, dass gerade Religionswissenschaftler wissen sollten, was Religion ist, oder dass jeder Religionswissenschaftler, jede Religionswissenschaftlerin so ihre eigene wohldurchdachte Religionsdefinition vielleicht auch hat. Sie hatten das schon eben fast selbst erwähnt, ne, dass so eine Art vielleicht eher eine Arbeitsdefinition ist. Also das allgemein kann man sagen, der Religionsbegriff, es gibt nicht die eine feste Definition in der Religionswissenschaft. Und die wenigsten Kollegen, Kolleginnen, die ich kenne, haben sozusagen eine für sich wohl durchdachte Definition. Und die Religionswissenschaft ist vielleicht auch eher gut darin, den Religionsbegriff selbst zu hinterfragen. Ja, das ist ja die Frage, die wir vor allem stellen. Was ist eigentlich Religion? Und da gibt es tatsächlich nicht so die eine fertige Antwort, auch nach 150 Jahren dieser Disziplingeschichte nicht. Also eigentlich gab es sehr viele Antworten darauf. Man kommt immer mehr zu dem Punkt, dass es schwierig ist, das sozusagen einmal und endgültig für alle festzulegen. Das liegt natürlich auch an diesem Religionsbegriff, an seiner Geschichte, an dem Werden dieses Begriffes, an unterschiedlichen Verwendungsweisen innerhalb und außerhalb der Wissenschaft. Kann ich gerne gleich auch mal ein bisschen aus

Orientierungssystem, das vielleicht noch im Unterschied zu anderen Sinnsystemen, was ich wie Politik und Kultur noch irgendwo einen Transzendenzbezug aufweist. Was das genau heißt, müsste man vielleicht noch mal ein bisschen einschränken. Aber was mich eigentlich immer fasziniert ist, dass oder wovon ich ausgehe, dass Menschen, sagt man Studierenden immer, Menschen sind sinndeutende Wesen. Ja? Also Menschen brauchen immer, müssen alles in einen Sinnzusammenhang stellen und müssen alles, was um sie herum passiert und auch in der Kommunikation mit anderen Menschen natürlich erstmal erfassen, verstehen, und alles muss irgendwie Sinn machen. Und dabei heißt Sinn nicht immer nur einen rationalen Sinn ergeben, sondern Sinn kann natürlich sozusagen ganz, ganz unterschiedlich erzeugt werden. Also wenn wir Erzählungen nehmen, ja, ich denke mal, was Religionen ja viel ausmacht, sind, dass sie gute Systeme sind, in denen Erzählungen, Geschichten erzählt werden, ja, Narrative erzeugt werden, mythische Narrative beispielsweise, die darüber sagen, erzählen, wie die Welt entstanden ist, woher kommt der Mensch, was ist vielleicht der Sinn im Leben, wohin geht es nach dem Tod weiter. Das sind im Grunde Sinndeutungen, die narrativ verpackt werden, sie sich dann als Narrationen natürlich auch über Generationen hinweg tradieren lassen. Und ich denke, das, für mich ist das erstmal so ein bisschen ein durchaus ein kleiner Kern, der mich fasziniert und von dem ich ausgehe, dass den auch eben religiöse Systeme vor allem gut bespielen, ja, und Religionssysteme darin eben ja prädestiniert sind, diese Sinn- und Orientierungen oder Sinnsysteme und Orientierungssysteme zu bieten. Und da kann man nochmal unterscheiden vielleicht zwischen einem eher subjektiven Sinn, also was macht der einzelne Mensch sozusagen individuell damit und erzeugt für sich sozusagen Sinn. Aber natürlich auch sind Religionen soziale Sinnsysteme. Also es geht auch darum, gemeinschaftlich einen Sinn zu erzeugen und das letzten Endes über Narrative zu transportieren, Dinge auszulegen und mit diesen Orientierungssystemen, Sinnsystemen letzten Endes auch Handlungsempfehlungen zu haben. Also ethische, moralische Lebensführung ist ja für Religion ganz, ganz zentral. Wie muss ich mich verhalten? Was ist eine angemessene Umgangsweise? Was ist die richtige Ernährung, falls es da irgendwelche Vorschriften gibt und so weiter und so fort? Und da wird es, sage ich mal, greifbar auch für Religionswissenschaftler, ne? Wenn wir sehen können, wie wird denn dieses Sinnsystem wirklich im Alltag integriert, umgesetzt? Wie bestimmt es letzten Endes die gelebte Seite von Religion? Und das finde ich eigentlich auch nochmal, ja, vielleicht einen wichtigen Punkt, dass es zumindest nach meinem Verständnis oder was mich interessiert an Religion gar nicht mehr so sehr um diese reine Glaubenssysteme geht. Ja, woran wird da geglaubt? Sondern das, was wird da eigentlich gemacht? Ja, also wie wird es im Alltag umgesetzt? Und das ist natürlich sehr auch heterogen. Das sind ganz unterschiedliche Dinge, die da passieren. Und so hat man dann schon mal so verschiedene Perspektiven vielleicht auf dieses Phänomen Religion, das ja nicht isoliert von anderen Phänomenen steht und trotzdem aber weit verbreitet ist, viele Menschen beschäftigt. Jetzt hatte ich, Entschuldigung, wenn ich das noch ergänze, gerade noch diesen Transzendenzbezug sozusagen schon mit reingebaut, ja, so ein bisschen als ein Merkmal. Im weitesten Sinne Transzendenz, manchmal spricht man auch von überempirischen Bezügen oder Außeralltäglichkeit, ist ein Begriff, der einem auch in der Wissenschaft begegnet. Also alles, was ein bisschen das Immanente letzten Endes stört oder durchdringt, ja, was sozusagen außeralltäglich ist. Und in der Regel sprechen wir ja hier von irgendwelchen Götter- und Geistervorstellungen. Und das, denke ich, ist auch nochmal so ein Punkt, der Mensch hat so eine, gibt es auch zumindest einige Studien zu, so eine Neigung, seine Umwelt zu anthropomorphisieren, sprich zu vermenschlichen. Ja, wenn wir mit unserem

0: Computer schimpfen, weil er eben nicht das macht, was wir wollen, dann anthropomorphisieren wir ihn, also als ob er ein eigener Akteur wäre, der eigenständig Dinge tut und uns vielleicht mit seinem Handeln ärgern will. Aber natürlich ist das sozusagen eine Projektion auf ein Gerät und im Großen und Ganzen würde ich sagen, kann man davon ausgehen, dass, also zumindest liegen es, wie gesagt, einige Studien nahe, dass Menschen so eine Neigung haben, die Dinge um sich herum zu vermenschlichen oder mit Akteurshaftigkeit aufzuladen. Und jetzt muss man vielleicht aber auch noch sagen, dass natürlich Religion sich auch nicht, also nach meinem Verständnis zumindest, nicht einfach auf den Glauben an übernatürliche Wesen, Götter und Geister reduzieren lässt. Also das wäre durchaus nicht unwesentliches Kriterium, aber vielleicht auch nicht das ein ausschließliches. Also könnten es auch noch erweitern. Es gibt ja auch Religionsformen, wo jetzt keine übernatürlichen Akteure vielleicht so zwingend erforderlich sind, sondern letzten Endes irgendwelche Kraftvorstellungen, Mächte, Energien. Also gerade im esoterischen Feld, da haben wir eher sozusagen können wir beobachten, dass mehr von Kräften und Energien gesprochen wird. Da braucht sich zwingend diese übernatürlichen Akteure, Götter, Geister, Dämonen, Engel und so weiter. Aber irgendwo ein Bezug auf etwas ja, überempirisches, Transzendentes ist meistens, zumindest würde ich sagen, vorhanden. Mhm. Ja. Das ist eine etwas längere Antwort auf, aber eben eine komplexe Frage.
1: Ja, das ist gar keine Frage. Weil wenn man die Frage in zwei Sätzen beantworten könnte, könnte man hinterfragen, warum es ein Institut dafür braucht. Völlig, ja.
0: Völlig in Ordnung. Es gibt natürlich solche Definitionen, die das in zwei Sätzen runterbrechen. Wenn ich eine Definition mal so anmerken darf, die ich eigentlich immer wieder ganz schick finde, weil die so ein bisschen vielleicht das jetzt auch aufgreift, was ich selber gerade gesagt habe, ohne dass ich mich jetzt darauf festlegen will, dass das für mich die einzige Definition sei. Der Anthropologe Clifford Geertz hat Religion so ganz allgemein als ein Symbolsystem erstmal verstanden und definiert. Und er hat das eigentlich ganz schön, wie ich finde, in seiner Definition umschrieben. Und er sagt, diese Symbole, mit denen ja, wir es in Religionen zu tun haben, das sind, nennt das ja, umfassende, starke, dauerhafte Stimmungen und Motivationen, die erzeugen. Ja? Und dass sozusagen auf der einen Seite so eine Art allgemeine Seinsordnung konstruiert wird, ja, so eine Kosmologie. Auf der anderen Seite werden diese symbolisiert und in diesen Symbolen werden sie natürlich immanent gemacht. Das heißt, sie werden erfahrbar, sie werden auch sinnlich erfahrbar. Und darin erzeugen sie letzten Endes ja Stimmungen, Motivationen, die im Großen und Ganzen, für Menschen dann eben eine Realität darstellen, die realistisch sind. Ja, dass sie scheinen, er beschreibt das, sie scheinen der Realität oder als Realität zu erscheinen, ja, für diese Personen. Und das finde ich immer wieder faszinierend, dass man nicht einfach sagen kann, man entscheidet sich für einen Glauben und dann ist das wie so eine kognitive Leistung, ja, ich entscheide mich dafür, dieses Glaubenssystem, sondern das macht etwas mit den Menschen in ihrer Gesamtwahrnehmung von sich als Person, aber eben auch mit ihrer Wahrnehmung von Welt. Und erzeugt im Grunde eine eigene Realität oder Weltanschauung, könnte man eben auch sagen, ja, ganz gut. Also eine Anschauung auf die Welt. Und das finde ich im Großen und Ganzen immer wieder etwas, was mich auch fasziniert, ohne jetzt eben mich da ausschließlich auf Clifford Geertz beschränken zu wollen. Aber das fand ich, hat er ganz gut eingefangen und wir merken schon an meinen Einschränkungen, die ich selber wieder mache, ja, zu sagen, ja, ich will mich da jetzt nicht so ganz drauf, sozusagen nur darauf aufbauen, auf dieser Definition. Das liegt, aber ich glaube, es ist eine religionswissenschaftliche Eigenart, da ein bisschen zurückhaltend zu sein. Ja. Wir sprechen in der Regel immer von so zwei unterschiedlichen Arten und Weisen, Religion zu definieren. Und das eine nennen wir Realdefinition und das andere sind Nominaldefinitionen. Nominal auch als Gebrauchsdefinitionen vielleicht zu verstehen. Und Realdefinitionen sind immer sozusagen, da definiert man, wie man denkt, dass Religion, ich sag mal, wirklich ist. Ja, oder wie sie in der Theorie ist. Und da merkt man schon, dass um so eine Realdefinition ja, rauszuhauen, sollte man im besten Fall vielleicht auch sogar eine Religionstheorie dahinter haben. Also, dass man sagen kann, woher kommt jetzt Religion und welche Funktion übernimmt Religion? Und damit macht man sich natürlich auch immer angreifbar. Ja, das ist so ein bisschen die Krux an der Sache. So faszinierend Religionstheorien und Definitionen sein können, wird man natürlich dadurch angreifbarer. Wenn man auf der anderen Seite sagt, naja, Nominaldefinition, Gebrauchsdefinition, da muss ich Religion gar nicht selber definieren, sondern da schaue ich mir an, wie das andere machen. Sprich, ich schaue in die Öffentlichkeit, in die Gesellschaft und beobachte im Grunde, wie wird denn da der Religionsbegriff verwendet? Wie wird er ausgehandelt? Wie wird er benutzt? Wie wird er davon abgegrenzt? Wie wird er, also auch Wissenschaft ist natürlich ein Teil dieser Öffentlichkeit, wie wird er auch in einem wissenschaftlichen Diskurs benutzt? Und welche Geschichte hat das eigentlich? Und welche Normativitäten oder normativen Vorstellungen von Religion werden da eigentlich in diesem Gebrauch des Begriffes produziert? Ja, und da kann man sich, sage ich mal, als Religionswissenschaftler, Religionswissenschaftlerin ganz gut wie so einen Schritt zurückgehen, ohne in der ersten Reihe stehen zu müssen, zu sagen, ich weiß, was Religion ist, kann ich jetzt ganz gut im Grunde erstmal den Beobachter geben und sagen, ich schaue mir an, wie die anderen das machen, wie die den benutzen, und kann dadurch letzten Endes öffentliche Diskurse analysieren. Und das sagt mir teilweise mehr über das, was Religion scheinbar ist, ja, oder wie dieser Begriff als Kategorie, als Konzept benutzt wird, als darüber, was vermeintlich Religion wirklich ist, ja, in einem Art Kern oder so. Und die Religionswissenschaft hat sich da in den letzten Jahrzehnten auch stark, sage ich mal, mehr in diese Richtung bewegt, mehr sozusagen sich ja, mit dem Werden dieses Begriffs zu beschäftigen, mit den diskursiven Aushandlungen auch dieses Begriffs zu beschäftigen, anstatt jetzt sehr selbstbewusst eigene Definitionen an den Tag zu legen. Und trotzdem hat natürlich, ich würde sagen, jeder, der diese Wissenschaft betreibt, irgendwo ja doch so eine Art kleine Religionsdefinition im Hinterkopf, logischerweise. Und daher, wir reden dann auch eher von so einer Art Arbeitsdefinition. Ja, das soll man nur anzeigen, das ist nicht endgültig. Man muss es auch nicht bis aufs Blut verteidigen, sondern man kann einfach sagen, das ist so, damit arbeite ich, das ist so eine Art Grundverständnis, das kann ich jederzeit sozusagen ändern und anpassen und umdeuten. Aber dann wird es vielleicht ein bisschen, es ist weniger verfänglich als so eine klare, durchdeklinierte Definition.
1: Okay, lassen wir die mal ein bisschen offen, die Diskussion. Trotzdem die Frage, wenn wir jetzt geografisch um den Globus gehen und historisch durch die Menschheitsgeschichte, finde ich dann in jeder Kultur, wo, soweit wir das wissen und beforschen können, finde ich dann immer Religion? Ist es also quasi, was im Menschen angelegt ist, egal unter welchen äußeren, kulturellen, geografischen oder sonstigen Einflüssen er steht?
0: Ja, würde ich sagen. das ist natürlich die Frage. Also auch wiederum diese Frage nach, mit welcher Perspektive schaue ich denn da auf die Welt und auf die Kulturen? Ja, und was genau innerhalb dieser Kulturen möchte ich jetzt als Wissenschaftler, als Religion verstanden haben? Wenn ich sage, ja, es Religion im Sinne von der Glaube an übernatürliche Wesen. Ich denke, das ist ein Phänomen, das wir sehr weit verbreitet finden und schon immer im Grunde. Ja, wenn ich, wie ich vorhin das so angedeutet habe, davon ausgehe, Menschen sind gute Sinndeuter und Geschichtenerzähler, ja, dann finde ich natürlich auch solche Narrative. Seien das eben klassische Mythen oder eben Narrative um Religionsgründer oder eben auch teilweise einfach nur Gleichnisse, Anekdoten, die im Grunde eine moralische, ethische Orientierung geben sollen, dann finden wir diese Elemente, glaube ich, zu jeder Zeit und überall mehr oder weniger stark ausgeprägt, wenn man so möchte. Und da würde ich dann auf dieser Ebene schon sagen, da sehen wir Parallelen, Gemeinsamkeiten im Großen und Ganzen, im globalen Kontext. Aber auch hier muss ich so ein bisschen einschränken. Lässt sich natürlich damit auch zeigen, wenn ich jetzt genau diese Frage stelle, der Glaube an übernatürliche Wesen beispielsweise, dann beobachte ich auch nur das. Ja, dann würde sozusagen in mein Verständnis von Religion eben nur das reinfallen. Jetzt würde aber damit auch einiges rausfallen, was vielleicht auch interessant ist. Ich hatte es vorhin schon angedeutet, ja, wenn wir an die Esoterik und New Age denken, ja, da spielen übernatürliche Wesen nicht immer eine Rolle. Ja, das würde ich sozusagen damit vielleicht schon gar nicht mehr erfassen. Oder wenn wir noch weiter ein bisschen unsere Perspektive eröffnen, dann geht es ja unter anderem auch um Phänomene, Gruppen, Bewegungen, die ja vielleicht nicht im ersten Augenblick wie Religion aussehen und trotzdem irgendwo in unseren Forschungsbereich hineinfallen. Wir sprechen mit Bourdieu da oft von einem religiösen Feld, ja, dass eben etwas weiter gesteckt werden kann, als jetzt ausschließlich auf ganz konkrete Glaubenssysteme oder religiöse Traditionen und Bewegungen, was ich, wenn wir beispielsweise uns auch Atheisten anschauen, ja, oder manche Formen des Atheismus sind ja sehr gut organisiert, ja, der humanistische Atheismus beispielsweise hat quasi auch eine eigene Weltanschauung, die einerseits explizit Theismus ablehnt, sprich den Glauben an irgendeine Form von Gottheit oder Transzendenz, auf der anderen Seite Regeln formuliert und eine gewisse Form von Wissenschaftlichkeit, ein Scientismus in den Vordergrund stellt und sich aber auch in ihrem Werden, also diese Bewegung des Atheismus in ihrem Werden und in ihrer Organisationsförmigkeit ja auch zu Religion verhält. Ja, es ist sozusagen irgendwie auf der einen Seite das andere von Religion, also das sagen die Gegenbewegung, aber in dieser Gegenbewegung ist sie Teil eines religiösen Feldes, weil sie sich zu Religion verhält und Religion zum einen kritisiert, zum anderen versucht im Grunde eine Art eigene, ja, humanistische beispielsweise Weltanschauung zu etablieren als ein alternatives Sinnsystem. Ja? Und das würde dann im Grunde ein bisschen aus der Perspektive rausfallen, wenn ich jetzt meinen Religionsbegriff zu eng machen würde, letzten Endes. Und ich glaube, das macht es eigentlich ganz spannend, auch diese Wechselwirkungen eben in Blick zu behalten. Und wenn wir jetzt wieder sozusagen das global historisch betrachten, ja, dann muss man eben schauen, gut, mit welchem Religionsbegriff schaue ich da drauf? Und was fällt dann aber eigentlich alles in den Rahmen, den ich beobachten kann und was würde ich eventuell sonst aus dem Augen verlieren, wenn man so möchte.
1: Das heißt, wenn man diesen weiten Rahmen jetzt mal aufzieht und draufschaut, dann brauche ich ja nicht zwangsläufig Transzendental und Gott, dann würde ja auch die These, die Religion ist jetzt zumindest hier in Deutschland auf dem Rückzug, wenn ich jetzt nur die Zahlen der Kirchmitglieder sehe, heißt es ja, die Religion ist auf dem Rückzug. Das würden Sie aber jetzt nicht so sehen, Sie würden dann nur eine Veränderung feststellen.
0: Ja, dem würde ich so auch zustimmen, das ist richtig. Also darüber wird ja schon lange gestritten, inwiefern Säkularisierung im Verstanden als ein Rückgang von Religion jetzt empirisch belegbar ist, zu beobachten ist. Sicherlich gibt es gewisse Bereiche in unserer Gesellschaft, wo das durchaus stärker zu beobachten ist. Sei das jetzt die Rückläufigkeit der Kirchenmitgliedschaften. Aber das ist im Grunde ja auch schon die Kritik, die da meistens angelegt wird, ist, lässt sich das überhaupt quantifizieren, so in der Art und Weise? Ist Religiosität gebunden an eine Mitgliedschaft irgendwo oder transformiert sie sich nicht mehr in ja, einen subjektiven, privaten Bereich hinein letzten Endes? Also das ist so ein bisschen dieses Narrativ, sage ich auch mal, dass die Wissenschaft, nicht nur die Religionswissenschaft, die Religionssoziologie, die Theologie schon eine Weile beschäftigt. Ne? Da gibt es die ja, quantitativ arbeitenden Soziologen, die das versuchen, statistisch auch ein bisschen festzuhalten. Da gibt es die vielleicht eher qualitativ arbeitenden, die sagen, gut, aber wenn wir mit den Menschen sprechen direkt, wenn die nicht nur einen Fragebogen beantworten müssen, dann stellen wir eben fest, dass da durchaus immer noch eine gewisse Religionsaffinität vorhanden ist oder eine Sinnsuche im weitesten Sinne tatsächlich. Das muss jetzt nicht eben sich an bestimmten religiösen Traditionen orientieren. Viele sind halt dann offen für, ja, manchmal spreche ich von alternativ religiösen Angeboten, ja, eben wiederum aus dem esoterischen Feld. Was ist mit Personen, die einfach nur ihr Horoskop gerne lesen und sagen, ja, das wird eine gute Woche, ja, das sagt mir mein Horoskop voraus. Allein das sind ja schon wieder solche Orientierungsangebote und Sinnangebote. Und ich denke nicht, dass die weggefallen sind. Die, ja, wie Sie schon gesagt haben, haben sich sicherlich verändert. Und das lässt sich, denke ich, auch gut beobachten in verschiedenen Bereichen von Gesellschaft. Die Zunahme beispielsweise auch von therapeutisierten Formen von Religion könnte man hier noch nennen, bis hin zu der Übernahme von eigentlich traditionell religiösen Praktiken wie Meditation, Yoga, die aber jetzt quasi gar nicht mehr als religiös markiert werden. Ja, also man macht ja Yoga und Meditation wie so eine Sportart und Achtsamkeit ist so ein Schlagwort geworden, also letzten Endes eine Art Kulturtechnik, um sich zu konzentrieren und den Lärm der Welt ein Stück weit auszublenden und gleichzeitig können wir als Religionswissenschaftler aber auch sagen, gut, das, da werden die Deutungen und die Kategorisierungen, in denen diese Dinge ja wahrgenommen werden, einsortiert werden, die verändern sich auch. Aber letzten Endes sind es immer noch auch Sinnangebote, Sinnsysteme, die teilweise aus den Religionen kommen, in andere Bereiche hinein diffundieren oder eben neue Sinnformen, die erzeugt werden und letzten Endes haben wir damit ein relativ breites religiöses Feld, in Anführungsstrichen, das wir uns anschauen können und in denen sehr viel passiert, also im Grunde auch eine Art der Pluralisierung von Religion, sagt man häufig, eine Pluralisierung von Sinnsystemen, könnte man vielleicht auch sagen, dass lässt sich, glaube ich, ganz gut beobachten. Vielleicht noch auch ein Hinweis, der mir jetzt noch einfällt zu Ihrer Frage nach diesen Gemeinsamkeiten, vielleicht von global gesehen von Religion. Wir haben alle Kulturen Religion. Ich hatte das jetzt schon ein Stück weit beantwortet. Ich möchte nur noch mal dazu sagen, dass diese Frage nach der Gemeinsamkeit von Religion ist auch so eine, auf die Religionswissenschaftler manchmal so ein bisschen allergisch reagieren können. Das liegt aber an unserer eigenen auch Disziplingeschichte, dass es eben eine Zeit gab vor gut 100 Jahren, wo das tatsächlich auch das eigentliche Programm der frühen Religionswissenschaft ausgemacht hat. Ja, da hat man eben danach gefragt, was ist denn der gemeinsame kleinste Nenner von Religion? Was ist deren gemeinsames Wesen? Man ist davon ausgegangen, es gibt diese ganzen historisch gewachsenen Religionen, aber irgendwie muss doch da ein roter Faden durchgehen, etwas, was alle verbindet. Und da kam dann auch als Antwort nicht selten dann die solche Ideen, dass es eine Art genuine religiöse Erfahrung geben muss, vielleicht eine Form von mystischer Erfahrung oder und dass letzten Endes die historischen Religionen dann unterschiedliche Ausdrucksarten dieser tiefgehenden, tiefsitzenden menschlichen Erfahrung, transzendenten Erfahrung sein. Das sind dann eben Versuche gewesen, ja doch so diesen ja das Wesen von Religion zu bestimmen, was man dann später ab den 60er, 70er Jahren wurde das dann zunehmend auch kritisiert, auch vor dem Hintergrund, dass man festgestellt hat, viele dieser Versuche spiegelten im Grunde nur die Religiosität wider der einzelnen Wissenschaftler, die das hervorgebracht haben. Und da ist auch ein nicht unwesentlicher protestantischer Bias, sage ich mal, mit drin, ja, der auf religiöse Erfahrungen abzielt, aber auch allein schon die Assoziation von Religion als Glaube, ja, dass man sagt, jemand ist religiös, also muss er an etwas Bestimmtes glauben. Allein das ist schon natürlich auch eine sehr protestantische Sichtweise auf Religion, diese Gleichsetzung von Religion und Glaube. Da geht manchmal so ein bisschen unter, dass Religion auch ganz viel mit Handlungen zu tun hat, ja, mit Verhalten, mit Ritualen, mit eben Lebensführung. Und dass es eben Religionen gibt, in denen es gar nicht darum geht, ein bestimmte Glauben anzunehmen, so wie eine freie Entscheidung. Ich entscheide mich für den Glauben, ich bin überzeugt von etwas, sondern dass es darum, ganz häufig darum geht, wie wird es im Alltag integriert? Wie werden kleine Opfergaben für die Ahnen gegeben oder Rituale abgehalten? Und dass dieses Ritualistische, das auch damit einhergehend Körperliche im Ganzen viel wichtiger für die Leute ist als diese durchaus eher protestantische Vorstellung von ein Glaube, eine Religion ist ein Glaube im Sinne einer bewussten Entscheidung, Überzeugung für etwas. Ja, das ist manchmal so dieser Blick, den wir dann verallgemeinernd auf Religion legen und damit letzten Endes auch manchmal übersehen, dass es andere Aspekte gibt, die für die meisten Menschen vielleicht viel wesentlicher sind. Das Ganze hängt natürlich, und da kann man vielleicht noch festhalten, generell natürlich an diesem Religionsbegriff, wie er sich vor allem ab dem 19. Jahrhundert, 18., 19. Jahrhundert auch etabliert hat und vor allem globalisiert hat. Das ist, glaube ich, nochmal entscheidend, dass dieser Blick auf Religion in einem globalen Kontext und die Frage nach, gibt es überall Religion, im Grunde etwas widerspiegelt, was vor allem im 19. Jahrhundert sich dann stark etabliert hat. Ja, also so eine Allgemeingültigkeit eines Religionsbegriffs, wie so etwas, was so ja, für sich steht. Und gleichzeitig kann man aber eben ganz gut zeigen, wie sich dieser Begriff selbst globalisiert hat und damit auch in diesen unterschiedlichen Bereichen Regionen global gesehen, dieser Begriff auch ausgehandelt wurde. Ja, man hat diesen Begriff teilweise übernommen. Man hat eigene Religionen daraufhin letzten Endes neu strukturiert, um, ich sag mal, mit dem christlichen Religionsbegriff mithalten zu können. Man hat den aber auch teilweise verworfen und sagt, naja, das, was die Missionare als Religion bezeichnen im Christentum, das kann ja nicht keine Religion sein, das kann nichts Besonderes sein. Ne? Wir haben die wahre Religion. Also da zeigt sich eigentlich ganz schön, dass dieser Begriff auch, also Religion liegt nicht einfach da draußen und ist sozusagen etwas, was feststeht, ja, und man muss es nur finden auf der Straße, sondern es ist immer eine Zuschreibung, es ist immer ein Konzept, und dieses Konzept hat sich globalisiert und hat sich verselbstständigt, wenn man so möchte, und hat damit auch wiederum den europäischen Religionsbegriff mitgeformt. Ja, der ist ja sozusagen nicht nur exportiert worden in die Welt, sondern da gab es ja einen Austausch. Ja, das wird in den letzten Jahrzehnten oder Jahren, wenn man so will, intensiver in so einer globalen Religionsgeschichte, so als Forschungsprogramm in der Religionswissenschaft stark untersucht. Diese Austauschprozesse, also wiefern sich dieser Begriff globalisiert und zu einer Verflechtung, oder man spricht auch von einer Verflechtungsgeschichte, wird, der sich dann erst konzipiert, etabliert, globalisiert, regelrecht, ja, so sehr institutionalisiert wird, dass er wie eine Essenz bekommt, ja, also eine Essentialisierung von Religion im Sinne von Religion ist so ein Gegenstand, den man jetzt eben mit bestimmten Merkmalen füllt, was letzten Endes auch dazu geführt hat, dass wir, wenn Sie heute so ein Schulbuch aufschlagen zu den Religionen, dann finden Sie darin so verschiedene Weltreligionen. Ja, unter diesem Titel werden die bezeichnet. Oder Sie können sich Einführungen kaufen in die 5 Weltreligionen. Manche sprechen von 7 Weltreligionen, manche von 9 Weltreligionen. Daran sieht man eigentlich schon, ne, dass das so eine Kategorie geworden ist, die sagt, okay, da gibt es diese großen Traditionen, den Buddhismus, den Islam, den Hinduismus, das Christentum, das Judentum und so weiter. Und das sind wie so Container, ja, die monolithisch regelrecht dastehen und die großen Traditionen bilden. Und das ist natürlich aber wieder so eine bestimmte Art der Konzeptualisierung von Religion, der Unterscheidung von, es gibt die großen Weltreligionen und dann gibt es den Rest, ja, irgendwelche kleinen seltsamen Strömungen, oder man sprach dann auch von den Naturreligionen oder ethnischen Religionen, also ein bisschen was halt sonst noch so existiert. Aber allein diese Entwicklung dieses Konzeptes Weltreligion, der eben, diese Entwicklung beginnt tatsächlich im 19. Jahrhundert, unter anderem mit dem sogenannten Parlament der Weltreligionen Ende des 19. Jahrhunderts, das erste, das dort gehalten wurde. Und das ist eigentlich ganz spannend, weil wir sehen können, wie dieses Konzept sich damit etabliert und gleichzeitig so eine Verwissenschaftlichung von Religion auch stattfindet. Weil das über die wissenschaftliche Beschäftigung mit Religion auch dieses Konzept ausgeformt wird. Und damit eben, dieser Weltreligion-Begriff zeigt das eigentlich ganz schön, schon fast wie so eine Hierarchisierung entsteht. Ja, da gibt es die großen Traditionen, ja, und dann kann man Merkmale festlegen und sagen, ja, da, die brauchen alle einen Religionsstifter, die brauchen eine bestimmte Ethik, die brauchen zentrale Rituale, die brauchen vielleicht eine heilige Schrift. Und dann sind es vollwertige Weltreligionen, ja, und dann gibt es noch den Rest, ja, die das halt alles nicht haben, die vielleicht keine zentrale heilige Schrift haben oder keinen Religionsstifter oder sowas. Aber da merkt man einfach, dass solche Entwicklungen von diesem Konzept eben auch mitbestimmen, wie wir Religion auch im globalen Kontext beobachten, wie wir die Frage stellen, ob Religion verschwindet oder nicht verschwindet. All das hängt natürlich mit diesem Religionsbegriff, den wir benutzen, ganz eng zusammen. Und Religionswissenschaft versucht, das so ein bisschen mal aufzubrechen, ja, das zu dekonstruieren, zu historisieren, eben danach zu fragen, wie kommt es überhaupt dazu, dass wir so eine Idee von Religion haben, ein Konzept von Religion, das sich eben globalisiert, dass wir überall im Alltag auch finden, ja, wenn wir Leute auf der Straße ansprechen, was ist Religion, dann bekommen wir bestimmte Antworten, was Religion ist und was sie vor allem nicht ist. Und dann sehen wir auch da diese Hierarchisierungen wieder, ja, die, sage ich mal, so unterscheiden, bestimmte Vorurteile mit sich bringen und Stereotype im Sinne von, da gibt es die guten Religionen und die schlechten Religionen. Da gibt es die großen Weltreligionen, ja, und da gibt es irgendwie diese ethnischen Religionen oder sowas. Und da gibt es die Religionen und die Sekten. Ja, das ist auch so ein Stereotyp, das wir sehr häufig, das uns häufig begegnet. Und wo wir dann einfach mit unserem Religionsverständnis versuchen, das so ein bisschen die Normativität dieses Religionsverständnis aufzubrechen. Und zu sagen, naja, religionswissenschaftlich macht das aber eigentlich keinen Unterschied, ob ich mich mit Scientology beschäftige oder mit der katholischen Kirche. Ja, das ist alles Religion. Und da gibt es nicht die Richtigen und die Falschen und die Guten und die Bösen. Das ist alles Religion, sind alles, komme ich wieder auf meine Definition im weitesten Sinne vorhin zurück, Sinnsysteme, Orientierungssysteme, die Menschen sozusagen geformt haben, die, weil sie geformt wurden, existieren, ja, und dann letzten Endes wieder, weil sie institutionalisiert sind, wieder als Sinnangebote in der Welt sind und letzten Endes von anderen Personen wieder adaptiert werden können. Aber der Religionsbegriff ist halt selbst eben, so wie der Sektenbegriff, hochgradig normativ, hochgradig mit Assoziationen beladen, wenn man so möchte.
1: Jetzt haben sie mir sehr schön, mir zumindest nahegebracht, warum das so problematisch ist, weil man gar nicht neutral draufschauen kann. Man bringt ja immer so viel selber mit Erwartungen oder Nichterwartungen oder kulturellen, geografischen, historischen Einflüssen, dass man dann dieses Objektiv gar nicht haben kann, weil man kann sich ja von dem ganzen Sachen nicht freimachen. Ist ja in der Philosophie auch nicht anders. Deshalb versuchen wir jetzt anhand von einem konkreten Beispiel, damit wir nicht ganz immer nur so allgemein sind, zu einem von Ihren Forschungsgebieten zu kommen, dass wir mal in eine Religion sozusagen reinschauen. Und Sie haben sich ja besonders mit dem evangelikalen Christentum in den USA beschäftigt. Vielleicht, was ist daran so speziell oder warum sind Sie da so draufgestoßen?
0: Ja, das ist wirklich im Grunde dann ein gutes Beispiel. Ja, vielleicht so ein bisschen, wie ich das gerade mit dem Begriff der Sekte schon angedeutet habe. Ja, alltagssprachlich ist das auch das evangelikale Christentum natürlich erstmal mit ganz vielen Stereotypen, Vorurteilen beladen. Letzten Endes ist es erstmal eine religiöse Form, wie jeder andere auch, die man erforschen kann und die es sich vor allem lohnt zu erforschen. Und um da vielleicht mal das aufzugreifen, was Sie gerade sagten, ne, dieser neutrale, objektive Blick. Und das ist, glaube ich, so ein bisschen das, man könnte sagen, das Credo der Religionswissenschaft. Also wir sprechen von einem methodologischen Agnostizismus. Also eine werturteilende Enthaltung darüber, ob Religionen wahr sind oder nicht wahr sind. Aber eben auch eine Enthaltung vielleicht darüber, ob sie vielleicht gut oder schlecht sind. Und gerade bei diesem Thema Evangelikalismus oder auch Sekten, da kommt man schnell, wenn man das jemandem erzählt, da merkt man eben auch so ein Vorurteil gegenüber Religionswissenschaften. Viele denken, Religionswissenschaftler müssten sich doch mit Religion beschäftigen, die sie selber gut finden. Ja? Also ob sozusagen jeder Religionswissenschaftler selbst auch Sinnsucher wäre. Wenn dem so wäre, dann würden sie alle Buddhismus machen wahrscheinlich. Dass der Buddhismus immer ein gutes Image hat. So. Aber man kann sich auch mit den Religionen beschäftigen, die man vielleicht jetzt persönlich nicht unbedingt favorisiert oder gut findet. Und trotzdem, die einfach rein wissenschaftlich eine absolute Faszination haben können. Und gerade der Evangelikalismus, wie wir ihn ja jetzt jüngst, sage ich mal, in den USA auch nochmal so stark sehen und der auch eine gewisse, nochmal eine stärkere Präsenz auch in der Politik, in der Öffentlichkeit bekommen hat, hat natürlich eine Faszination. Und ist auch ein globales Phänomen. Ja, wir finden evangelikale Christen überall auf der Welt. Und auch hier ist erstmal natürlich die Schwierigkeit, wie verstehen wir oder wie definieren wir Evangelikalismus? Das ist gar nicht so einfach. Ich benutze den erstmal im Sinne einer weiteren Klammer. Darunter zähle ich eben unterschiedliche christliche Strömungen, Denominationen und so weiter, eben wie evangelikale, aber auch wie charismatisches Christentum. Selbst Pfingstchristentum wird manchmal so ein bisschen darunter gezählt, wenn man den Begriff sehr weit macht. Und im engeren Sinne können wir einfach von einer Frömmigkeitsbewegung sprechen. Ja, es gibt Versuche, das theologisch zu bestimmen. Es wird dann genannt, bei Evangelikalen handelt es sich um so ganz besonders bibeltreue Christen, ja, die Bibel im Grunde als wortwörtliches Wort Gottes auslegen, ja, nicht als ein historisch gewachsenes Buch, das unterschiedliche Autoren oder Adressaten hat. Also diese unterschiedliche Autorenschaft wird jetzt nicht negiert, aber es wird behauptet, die Bibel sei auch von diesen Autoren vor 2000 Jahren letzten Endes und noch länger her verbal inspiriert gewesen. Sprich, da hat Gott diesen Personen direkt eingeflüstert durch seinen Geist, was sie schreiben sollen. Und dadurch ist sozusagen die Bibel auch unfehlbar. Ja, das ist so ein Kriterium, das oft herangezogen wird. Aber auch natürlich der Aspekt, dieser Blick auf Jesus und die Erlösung, das eine ausschließliche Erlösung durch Jesus gegeben ist. Und das ist sozusagen das Maß auch für alle Menschen und daran wird sich orientiert. Das sind so Versuche, das ein Stück weit eher theologisch, inhaltlich zu definieren. Man ist dazu ein bisschen übergegangen, weil das so ein sehr heterogenes Feld ist, etwas allgemeiner von Evangelikalismus als eine kulturelle Form, spezifisch kulturelle Form des Christentums vielleicht zu sprechen oder auch des Protestantismus zu sprechen, wobei es auch sogar innerhalb katholischer Strömungen gibt es charismatische Bewegungen wiederum, ja, die sich jetzt gar nicht so viel anders, die sehen nicht so viel anders aus, als dass man im protestantischen charismatischen Christen findet oder im Evangelikalismus. Also das heißt, an diesen typischen Religionsschulen oder Denominationen lässt sich das teilweise gar nicht mehr so eindeutig festmachen, sondern Evangelikalismus als Kulturform zeichnet sich dann eben stärker dadurch aus, dass es eine Art bestimmte Ausdrucksweise gibt, eine ästhetische Ausdrucksweise, eine bestimmte Form eben der Lebensführung, die sehr stark auf Jesus ausgerichtet ist. Das ist mittlerweile auch wie eine Art eigenes Kulturform, auch eine eigene Infrastruktur gibt. Ja, es sind ja nicht nur die Kirchen. Ja, in Deutschland sprechen wir von sogenannten Freikirchen im Unterschied zur Landeskirche. In den USA ist das ja ohnehin noch mal anders. Da gibt es ja keine Landes- oder Staatskirchen, da gibt es nur Freikirchen, ja, das ist sozusagen eine größere Religionsfreiheit und Religionspluralismus, aber dadurch auch eine sehr, sehr lebendige und vielfältige Religionslandschaft. Und gleichzeitig hat weil diese Kirchen in den USA eben auch finanziell, sage ich mal, auf eigenen Füßen stehen müssen, ja, die funktioniert alles über Spenden, hat sich darum auch eine eigene Infrastruktur entwickelt. Also nicht nur die Kirchen selbst, sondern da gibt es Fernsehsender, Radiosender, Verlage, die letzten Endes für Evangelikale gemacht wurden und letzten Endes ja auch dafür sorgen, dass Menschen in diesem Glaubenssystem sich im Alltag mit Dingen umgeben können und mit Informationen umgeben können, die in diesem evangelikalen Kontext bleiben und die Menschen teilweise zumindest mit dem Weltlichen, in Anführungsstrichen, wenig Berührungspunkte haben und auch diese Grenzziehung selber vornehmen, ja, und ständig danach fragen, was ist denn jetzt bibelgerecht und was ist auf Jesus ausgerichtet und was ist eher weltlich und damit ja vom Teufel oder eben sündhaft. Und das ist ein ganz interessanter Aspekt von Evangelikalismus, das ständige Navigieren im Grunde des Alltags auch um diese Fragen drumherum und sich möglichst viel mit Dingen zu umgeben, mit Input zu versorgen, der im Grunde diese Art der Frömmigkeit aufrechterhält, bestätigt und andere Dinge rauszulassen. Ja, es gab mal eine ganze Zeit lang religionspopulären Kitsch, könnte man sagen, dass so Accessoires, da gab es so Armbändchen oder Halsketten, da stand drauf WWJD und das stand für oder steht für What Would Jesus Do? Also das ist im Grunde, kann man sagen, wenn man so ein Armband hat und da steht dieses WWJD drauf, für Evangelikale so eine Art wieder Orientierungshilfe im Alltag. Ja, also wenn ich vor einer Entscheidung stehe oder ich irgendwohin eingeladen werde oder ich Stress habe mit meinem Kollegen, meiner Kollegin, dann erinnert mich das immer wieder an meine ethischen, moralischen Orientierungen in der Bibel. Und damit sollte ich mich fragen, what would Jesus do? Ja, wie würde Jesus jetzt in diesem Augenblick handeln? Und dann gibt das einem wieder so den richtigen Richtung und soll dazu führen, dass ich den eigenen Ärger vielleicht anders zu handhaben. Und diese Form des Alltags, das ist, was ich faszinierend finde. Gleichzeitig beobachten wir natürlich im Evangelikalismus in den letzten Jahrzehnten schon und auch schon länger eine zunehmende Politisierung, ja, das, was wir auch in den USA ganz deutlich gerade als gesellschaftliche Spaltung nochmal wahrnehmen, was ja nicht nur politisch sich widerspiegelt in konservativ versus liberal, sondern da spielt auch der Evangelikalismus eine entscheidende Rolle in der Werdung dieser Tendenz und letzten Endes auch über die Politisierung letzten Endes des Evangelikalismus ein Stück weit, dass da zunehmend auch über evangelikale Gruppen bestimmte Themen bespielt wurden und werden, die jetzt, sage ich mal, nicht ursprünglich oder nicht zwingend genuine religiöse Fragen waren. Ja, es gab mal durchaus eine Zeit und auch einige christliche Strömungen in den USA, die sich bewusst rausgehalten haben aus der Politik, wo man gesagt hat, was die in Washington machen, ist uns eigentlich egal. Wir haben ja unsere Kirche hier, wir leben unser Leben und unsere Lebensführung. Und das hat sich aber grundlegend gewandelt, dass man bestimmte Themen stärker in die Öffentlichkeit hineinträgt und der Öffentlichkeit sich da positioniert. Ne? Themen wie Abtreibung, Homosexualität, Kindererziehung, Ehe und so weiter und so fort. Das sind Sachen, wo man den Einfluss dieser Frömmigkeitsbewegung im weitesten Sinne deutlich spürt und sieht und das eben auch ganz gut beobachten kann.
1: Jetzt gibt es da ja immer wieder auch Konflikte, nicht nur in dieser Glaubensrichtung, aber was mir immer so ein bisschen auffällt, gerade mal bei dem What Would Jesus Do, der war ja sehr berühmt für seine, sagen wir mal so, dass er den Gegnern sehr offen gegenübergegangen ist. Also dem halte auch die zweite Backe hin. Ja. Also das heißt, Mord ist ja immer für Jesus eines der größten Ausschlusskriterien überhaupt. Wie kann man das dann zusammenbringen? Das scheint ja so ein bisschen schizophren zu sein von außen betrachtet. Das ist auf der einen Seite so klar an der Bibel und an Jesus orientiert und auf der anderen Seite entgleitet es doch auch ab und zu mal oder täuscht mich dieser Eindruck?
0: Ja, also ne, zum einen... Rührt das ein bisschen auch eine vielleicht theologische Frage so, ne, nach dem richtigen Christentum. Aber im Grunde ist das ja jetzt erstmal keine Überraschung, dass auch sehr gläubige Menschen, von denen man ausgehen sollte, dass sie vielleicht sehr ethisch und moralisch korrekt handeln, trotzdem auch in Situationen reinkommen, wo sie ganz anders handeln. Ja, das Gleiche sehen wir im Buddhismus, der ja immer als wahnsinnig friedfertig dargestellt wird und trotzdem gibt es Mönche, die in bestimmten Situationen zu den Waffen gegriffen haben. Ja, also Religion ist nie sozusagen konfliktfrei. Es gibt, und das ist vielleicht auch nochmal erstmal eine grundsätzlich wichtige Beobachtung, Erkenntnis, es gibt ja nicht die reine Religion. Ja, und es wäre auch vermessen, Religion an ihren eigenen Maßstäben da zu messen, was in den Heiligen Schriften steht, weil die gelebte Religion, ja, das, was die Menschen daraus machen, immer anders aussieht. Ja, die ist immer vielfältiger und die ist eben auch konfliktbeladen. Und aber natürlich auch jetzt im Evangelikalismus kommt eben vieles zusammen. Es ist eben nicht nur ständig, also zu sagen, ja, was hätte jetzt Jesus getan? Und Jesus war ein friedliebender Mensch und es hat auch eben seine Feinde umarmt, ja. Natürlich, das kann in bestimmten Situationen für Evangelikale vielleicht schon eine Entscheidung sein oder um sich zu orientieren, wie gehe ich mit einem persönlichen Konflikt um? Und gleichzeitig, und das zeigt uns eben diese stärkere Politisierung, gibt es eben auch Ansprüche, die nicht nur für das eigene Leben und Tun wichtig sind, sondern eben, also für den quasi subjektiven Sinn, wie ich das vorhin genannt habe, sondern eben auch für den sozialen Sinn, wie ich das auch vorhin so angedeutet habe. Also sprich, welche Maßstäbe gelten eigentlich für die gesamte Gesellschaft? Ja, und das hat sich ganz stark gewandelt, dass man einen höheren Anspruch daran hat, eben sich eine Welt zu schaffen, eine Umwelt zu bewegen, in die aus Sicht der Evangelikalen natürlich konfliktfrei wäre, ja, wenn sich alle, sage ich mal, an diesem Glaubenssystem orientieren würden. Das ist aber natürlich jetzt nicht der Fall. Dann entbrennen sich letzten Endes die Konflikte an eben unterschiedlichen Moralvorstellungen, etwa zur Ehe und Homosexualität, ja, oder zum Thema Abtreibung. Und da wurde dann, lässt sich ganz gut beobachten, spätestens so ab den 80er Jahren, 70er, 80er Jahren, auch zunehmend diese Themen polarisiert, es wurde stärker mobilisiert, also dass man auch gesagt hat, wir als eine christliche Gemeinschaft oder auch die Idee, dass die USA eine Art christliche Nation seien. Ja, das wurde immer stärker gemacht und stärker betont. Und damit auch der öffentliche und politische Einfluss wurde geltend gemacht. Und es gab eine lange Zeit, da sind viele Evangelikale überhaupt nicht wählen gegangen. Eben wieder aus diesem Aspekt, naja, das, was da in Washington passiert, was geht mich das hier an irgendwie? Das ist alles weit weg. Und also diese starke Trennung von Politik und Religion und plötzlich durch unterschiedliche Organisationen, evangelikale Organisationen, die gegründet wurden, hat man das stärker ins Bewusstsein der einzelnen Leute getragen, hat gesagt, nun, wenn ihr nicht wollt, dass das und das passiert, dass ich, dass Evolutionstheorie an euren Schulen unterrichtet wird und eure Kinder Evolutionstheorie in den Schulen hören oder Sexualaufklärung schon in den Schulen stattfindet, wenn ihr das nicht wollt, dann müsst ihr was dagegen tun. Ja, dann müsst ihr sozusagen die richtigen Leute wählen, die dann in Washington letzten Endes auch eure Interessen, sprich eure auch moralischen evangelikalen Standards vertreten. Ja, so im Grunde hat das ein Stück weit angefangen. Und dazu kommt noch, das lässt sich in den USA eben auch ganz gut zeigen, dass es so eine Art dieser Rechtsruck innerhalb des Evangelikalismus ist ja auch ein teilweise ein rassischer, ja, also ein rassistisch geführter Diskurs, also ein sehr weißes evangelikales Christentum, ein sehr männliches Christentum, und dass hier auch bestimmte Narrative schon früh gegriffen haben, die behauptet haben, dass man in einer Minderheit wäre, ja, und dass man quasi, dass dieses Art des Christentums vor dem Aussterben stünde und dass man eben jetzt was tun muss, damit man aus dieser vermeintlichen Minderheitenposition herauskommt und eben auch die USA zu einer christlichen Nation macht. Da gibt es immer so verschiedene auch fast mythologische Narrative. Ja, das kennt man in USA, auf jedem Geldschein steht drauf "In God we trust" und "God's own country". Also da ist schon auch so eine heilsgeschichtliche Deutung für diese Nation mit angelegt. Ja, das gibt auch Leute, die sagen, unsere Gründungsväter der USA, die haben eigentlich extra versucht, die Nation und damit die Politik von der Religion fernzuhalten, ja, damit die Religion da nicht reinspielt. Und andere, vor allem Evangelikale, deuten das umgekehrt. Ja, die sagen, der Staat soll sich schön aus den religiösen Belangen raushalten, aber als religiöse Menschen können wir durchaus den Staat mitgestalten. Und dann kann man auch sozusagen Politik machen, die entsprechend dieser evangelikalen moralischen Vorstellungen ist. Das widerspricht sich dann für die Leute nicht. Und das ist einfach so eine ganz allgemeine Dynamik und Entwicklung, die man gut beobachten kann und die aktuelle Situation mitgeformt hat. Und auch mit dieser Frage vorhin nach der Säkularisierung galten die USA immer so ein bisschen als die Ausnahmesituation. Ja, man hat sich gefragt, ist Europa oder ist Europa die Ausnahme? Ja, also sehen wir in Europa sozusagen eine zunehmende Säkularisierung, ein Verschwinden von Religion, und hängt das jetzt möglicherweise damit zusammen, dass wir ein moderne Nationalstaaten sind und überhaupt Modernisierung, also das heißt auch Urbanisierung, Technologisierung und so weiter, Wohlstand dazu führen, dass Religion an Bedeutung verliert. Und wenn man dann in die USA schaut, muss man sagen, naja, ist ja auch eine moderne Nation, auch mit viel Technologie und Wohlstand. Also das ist ja nicht anders als bei uns. Und trotzdem haben wir eine relativ hohe Religiosität und hohe Frömmigkeit. Ja, das wurde oftmals ein bisschen auch dagegen gehalten, zu sagen, ganz so einfach mit der Säkularisierung ist es dann scheinbar doch nicht. Also auch hier gibt es zwar mittlerweile einige quantitative Studien, die sagen, ja, auch die Evangelikalen werden sukzessive ein bisschen weniger. Ja, die vor wenigen Jahren, Jahrzehnten waren das noch 25-30% der Bevölkerung. Ja, jetzt ist es ein bisschen weniger vielleicht. Aber die es noch gibt, die ja auch nicht wenig sind, also selbst wenn wir von 20% ausgehen der Bevölkerung, ist das ja nicht wenig, dann sind die aber auf jeden Fall nochmal auch ein Stück weit fester geworden in ihren Überzeugungen, in ihren Haltungen. Ja, das radikaler könnte man fast sagen. Ja, und eben auch selbstbewusster und mit diesem Auftreten in dieser Idee, sich politisch auch zu engagieren, um diese Nation irgendwo umzustimmen und diese evangelikalen Wertvorstellungen auch überall, sage ich mal, geltend zu machen oder nicht überall, aber in vielen Gesellschaftsbereichen geltend zu machen.
1: Wir sehen schon ein sehr komplexes Thema, über das wir noch länger reden könnten. Wir sind aber schon am Ende angekommen unserer Zeit. Wir haben am Anfang allgemein gehalten, sind dann jetzt nochmal speziell zum evangelikalen Christentum. Ich bedanke mich für die Einblicke in der vergangenen Stunde bei dem Herrn Professor Dr. Sebastian Schüler vom Institut für Religionswissenschaft in Leipzig. Herr Schüler, vielen herzlichen Dank für die Einblicke, die Sie uns gewährt haben.
0: Vielen herzlichen Dank ebenso. Hat mir große Freude bereitet. Danke.

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1: Ihr hört den Weltfunk im Radio Free FM. Heute wieder mit der TIPET-Initiative Deutschland, Regionalgruppe Ulm-Neu-Ulm. Am Mikrofon begrüßen euch
2: Sonja Putz
1: und Bernd During.
2: Nepal, das Land im Himalaya mit dem höchsten Berg der Erde und mit vielfältigen Trekkingangeboten, ist für viele ein Sehnsuchtsziel. Es ist zwischen den Machtblöcken China und Indien, aber auch ein Land, dessen Bevölkerung politisch und wirtschaftlich ums Überleben kämpfen muss. Das schauen wir uns heute etwas genauer an.
1: Außerdem werfen wir wieder einen Blick in die Medien. Die Musik kommt heute von Chumba Lama, der lange in Nepals Hauptstadt Kathmandu gelebt und im Allgäu eine neue Heimat gefunden hat.

0: zum Meer. Im Norden grenzt es an Tibet, das heute von China annektiert ist. Diese Grenze verläuft entlang des Himalaya-Hauptkamms. Im Südwesten, Süden und Südosten grenzt Nepal an Indien.
1: Flächenmäßig ist Nepal etwa doppelt so groß wie Bayern, hat aber mehr als doppelt so viele Einwohner. Die ungefähr 30 Millionen Nepali gehören etwa 100 verschiedenen Ethnien an. Es herrscht also eine große sprachliche und kulturelle Vielfalt.
0: Obwohl Nepal als Geburtsland des Buddhismus gilt, sind heute ca. 80% seiner Bevölkerung Hindus, mit allen Problemen des hinduistischen Kastenwesens, die noch immer bestehen. In den Rest teilen sich Buddhisten und Muslime etwa jeweils zur Hälfte. Ungefähr ein Fünftel der Bevölkerung lebt in Nepal-Städten. Jedoch verstärken sich auch hier Landflucht und Zersiedelung.
1: Landschaftlich können wir Nepal in drei Zonen aufteilen. Da ist einmal die landwirtschaftlich wertvolle Ganges-Tiefebene, das Terai, frostfrei, mit guten Böden und Bewässerungsmöglichkeiten, aber auch mit Industrieansiedlungen und mit der einzigen durchgehenden Straße von West nach Ost. Hier lebt knapp die Hälfte der Bevölkerung.
0: Die bergige Mittelregion, das Prahat, erreicht Höhen bis 3000 Meter. Es umfasst knapp die Hälfte des Landes. Fruchtbare Hügel und Täler mit Reisterrassen wechseln sich ab. Etwa 80% des erzeugten Getreides gehen in den Export. Hier lebt etwa ein Drittel von Nepals Bevölkerung. Hier ist der historische Mittelpunkt des Landes und hier im dicht besiedelten Kathmandu-Tal befindet sich auch Nepals Hauptstadt, Kathmandu, inzwischen eine Millionenstadt.
1: In der dünn besiedelten Hochgebirgsregion liegt unter anderem der Mount Everest mit 8.848 Metern der höchste Berg der Erde. Bis zu 5.000 Metern Höhe ist Weidewirtschaft möglich, sonstige Nahrungsmittel müssen importiert werden. Haupteinnahmequelle sind die Touristen, die hier ihre Trekkingtouren oder Bergexpeditionen durchführen.
0: Der landschaftlichen Vielfalt Nepals entspricht auch das Klima. Es reicht von subtropischen Verhältnissen mit heißen, feuchten Sommern und Monsunregen im Terai über das gemäßigte Klima im Mittelland bis zum Hochgebirgsklima mit starken Monsunregen im Sommer bei gleichzeitiger Trockenheit im Regenschatten.
1: Erwähnen müssen wir noch die Lage Nepals an der Schnittstelle zwischen eurasischer und indischer Platte. Das schwere Erdbeben des Jahres 2015 forderte 8.500 Todesopfer. Seine Folgen sind bis heute nicht überwunden.
0: Schauen wir kurz auf die Geschichte des Landes. In der Antike war Nepal ein kleines Königreich im Kathmandu-Tal mit engen Beziehungen zu Indien, Tibet und China. Eine kulturelle Blütezeit erlebte das Land ab dem 12. Jahrhundert. Im 14. Jahrhundert gelang es, die Völkerstämme der Region zu vereinigen und das Reich zu vergrößern. Der so entstandene Staat nannte sich ab 1768 Königreich Gorkha mit Kathmandu als Hauptstadt.
1: Im 19. Jahrhundert geriet das Königreich Gorkha unter britischen Einfluss. Es blieb formal unabhängig, unterstützte aber als unabhängiger Verbündeter Großbritannien in mehreren Kriegen. In entsprechenden Berichten wurden immer wieder die Gorkha oder auch Gurkha-Regimenter erwähnt und als besonders kompromisslos beschrieben. Inzwischen nannte sich das Land Nepal.
0: In den 1950er Jahren endete die absolute Monarchie. Der König musste eine Verfassung akzeptieren. Nepal führte ein parlamentarisches System ein und übrigens auch das Frauenwahlrecht. Die Regierungsgewalt übernahm ein Premierminister.
1: Die Machtkämpfe des Königshauses hielten jedoch an und führten in den nächsten Jahren zu wechselnden politischen Verhältnissen bis hin zu einer autokratischen Herrschaft des hinduistischen Königs und einem strikten Verbot politischer Parteien.
0: Doch politische Ideen lassen sich nicht aufhalten. Aus Indien und China gelangte kommunistisches und maoistisches Gedankengut auch nach Nepal.

0: und traf dort auf Misswirtschaft und auf das Kastenwesen des Hinduismus, das weite Teile der Bevölkerung als sogenannte Unberührbare noch immer benachteiligte.
1: Das führte 1996 zu einem offenen Bürgerkrieg, der 10 Jahre lang tobte und große Opfer forderte. Erst 2006 kam es zu einem Friedensabkommen und ab diesem Zeitpunkt zu erneuten demokratischen Reformen. Die Monarchie wurde durch ein Mehrparteiensystem ersetzt unter Beteiligung der maoistischen Bewegung. 2008 wurde in Nepal die Republik ausgerufen und die Arbeit an einer neuen Verfassung begann.
0: Stabil war die junge Demokratie noch nicht. 16 Regierungswechsel in 13 Jahren lassen erahnen, wie kompliziert die Landschaft aus mehr als 25 Parteien war, die ständig wechselnde Koalitionen hervorbrachte. Im Jahre 2015 war die Arbeit an der neuen Verfassung beendet. Nepal wurde ein föderaler Bundesstaat.
1: 7 Provinzen übernehmen die Rolle von Bundesländern. Die historische, kleinteilige Verwaltungsstruktur mit Distrikten, Städten und Landgemeinden wurde innerhalb der Provinzen beibehalten.

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1: Nepal, Kapitel 2. Die aktuelle Situation.
2: Die neue Verfassung wurde 2015 verabschiedet. Der Verwaltungsapparat der jungen Demokratie befindet sich im Aufbau. Die Gesellschaft trägt noch immer schwer an den Folgen des vergangenen Bürgerkriegs der Maoisten gegen Monarchie und Kastenwesen. Rund 16.000 Menschen hatten dabei ihr Leben verloren, etwa 100.000 ihre Heimat. Nicht gerechnet die Zahl der Verhafteten oder der Verschwundenen.
1: Eine ebenso einschneidende Katastrophe war das schwere Erdbeben im Jahr 2015. Tagelang kam es immer wieder zu Erdstößen. 2,5 Millionen Menschen wurden obdachlos und verloren ihre Lebensgrundlage. Regierung und Gesellschaft wurden vor unlösbare Aufgaben gestellt.
2: Nach der Vereinigung der maoistisch-kommunistischen Partei mit der marxistisch-leninistischen Partei im Jahr 2018 besaß die neue nepalesische kommunistische Partei eine Parlamentsmehrheit von mehr als 60%.
1: Vom neuen Staat erhofften sich die Menschen Stabilität und wirtschaftlichen Aufschwung. Das ist bisher nicht gelungen. Nepal gehört noch immer zu den ärmsten Ländern der Welt. Zum Vergleich: Das Pro-Kopf-Einkommen des Jahres 2024 betrug laut Statistischem Bundesamt in Deutschland knapp 55.000 US-Dollar, in Nepal knapp 1.500 US-Dollar. In Bulgarien, das bekanntlich innerhalb der EU als arm gilt, waren es immerhin mehr als 15.000 US-Dollar, also gut das Zehnfache von Nepal.
2: Vergleicht man das Verhältnis zwischen Jahreseinkommen und Lebenshaltungskosten, so ist das Leben in Nepal teurer als in Deutschland. Das Land weist ein großes Handelsdefizit auf. Die Ausfuhr, hauptsächlich landwirtschaftliche Erzeugnisse, beträgt lediglich ein Viertel der Einfuhr. Nepal ist hoch verschuldet.
1: Nepal hat eine junge Gesellschaft. Der Großteil der Bevölkerung ist zwischen 15 und 64 Jahre alt. Das Durchschnittsalter liegt derzeit unter 30 Jahren. Zum Vergleich: In Deutschland sind es knapp 45 Jahre. Doch viele Menschen finden in ihrer Heimat kein Auskommen. Der Industriesektor zum Beispiel trägt nur halb so viel zum Bruttoinlandsprodukt bei wie der Tourismus. Teilweise gut ausgebildete Leute müssen sich Arbeit außerhalb Nepals suchen, sehr oft in den Golfstaaten.
2: Die wirtschaftliche Armut Nepals führte zu einem weiteren sozialen Problem. Mädchen und junge Frauen landen zu Tausenden in indischen Bordellen, entführt oder von ihren Familien gezwungen. Auch die Kinderprostitution in Nepal boomt. Das wenige Geld, das die Kinder bekommen, wird dringend für den Unterhalt der Familie gebraucht.
1: Erschwerend kommt hinzu, dass die weiblichen Angehörigen bestimmter Kasten traditionell Prostituierte werden. Das erwartet einerseits die Öffentlichkeit von ihnen, andererseits kennen die betroffenen Familien über Generationen nichts anderes und bereiten die Töchter schon ab 8 Jahren auf ihre Rolle vor. Internationale Hilfsorganisationen wie Plan International arbeiten seit Jahren daran, dies zu ändern.
2: Gründe für die Probleme Nepals gibt es genug. Schlechte geografische Bedingungen mit Erdbeben und Überschwemmungen, wenig Rohstoffe, fehlende Infrastruktur, aber auch überbordende Bürokratie, Vetternwirtschaft und weit verbreitete Korruption.
1: 2024 kam es deshalb in Kathmandu erneut zu Protestaktionen. Der Staat setzte 7.000 Polizisten ein, um die Ruhe wiederherzustellen. Doch die vorwiegend jungen Leute, sie nennen sich Gen Z, also Generation Z, kämpfen weiter gegen Korruption, Vetternwirtschaft und Arbeitslosigkeit. für die Rechte von Minderheiten und Kastenlosen.
2: Die Lage eskalierte im Jahr darauf. Die Regierung sperrte die Social-Media-Dienste. Landesweite Unruhen waren die Folge, mit 70 Todesopfern und zahlreichen zerstörten Häusern von Politikern. Die amtierende Regierung trat zurück, das Parlament wurde aufgelöst. Eine Übergangsregierung führte die Geschäfte bis zu den Neuwahlen in diesem Frühjahr. Diese Wahl bescherte einer relativ jungen Partei einen Erdrutschsieg. Die unabhängige Nationalpartei, in Nepal abgekürzt RSP, mit ihrem Kandidaten Balendra Shah, gewann eine Mehrheit im Parlament. Auf ihm ruhen nun die Hoffnungen nicht nur der jungen Leute.
1: Es war ein Novum und ein Medienereignis. Ein Rapper der jungen Generation, der Generation Z, wurde Regierungschef. Als Hintergrundinformation wurde deutlich, Balendra Shah, Jahrgang 1990, ist Bauingenieur und war im Hauptberuf seit 2022 Bürgermeister von Kathmandu. Das Amt gab er für seine Kandidatur zum Regierungschef auf.
2: Als Musiker und Rapper ist Balendra Shah unter dem Kurznamen Balen bekannt. Als Politiker kann er auf Erfolge beim Ausbau von Infrastruktur und Gesundheitswesen zurückblicken. Ihm fehlt jedoch außenpolitische Erfahrung. Sein Wahlversprechen war Kampf gegen die Korruption und die Schaffung von 1,2 Millionen neuer Arbeitsplätze.
1: Inzwischen hat Balendra Shah sein Amt angetreten. Im Interesse aller Nepali kann man ihm nur wünschen, dass er seine Versprechen und seine Pläne realisieren kann. Auch was die heikle Situation des kleinen Nepal zwischen den Riesen Indien und China betrifft. Damit werden wir uns später noch befassen.

0: Nepal, Kapitel 3. Nepal und seine Tibeter.
1: Die erste Welle tibetischer Flüchtlinge erlebte Nepal 1959. Nach dem Aufstand in Lhasa und der Flucht des Dalai Lama verließen viele Tibeter ihre Heimat. Sie gingen nach Indien wie der Dalai Lama oder nach Nepal, einige auch nach Bhutan. In Nepal wurden sie hauptsächlich in und um Kathmandu und Pokhara angesiedelt.
0: In der Folgezeit kamen weitere Flüchtlinge über die gefährliche Himalaya-Route. Für sie richtete das UN-Flüchtlingswerk UNHCR in Kathmandu eine Auffangstelle ein und betreute dort etwa 20.000 Personen. Ein Teil von ihnen wurde nach Indien weitergeleitet.
1: Nepal kennt kein Gesetz, das Flüchtlinge anerkennt. Das Land ist weder der Genfer Flüchtlingskonvention von 1951 noch ihrem Protokoll von 1967 beigetreten. 1992 gab sich Nepal ein Einwanderungsgesetz, das alle Personen ohne gültige Papiere als illegal Einreisende behandelt und mit Strafen oder Abschiebung belegt.
0: Von da an wurden tibetische Flüchtlinge von den nepalesischen Behörden an der Grenze abgefangen und zurückgeschickt. Es gab sogar einen Bericht, dass Tibeter aus dem Auffanglager der UNHCR entführt worden seien. In der Folge sank die Anzahl tibetischer Flüchtlinge nach Nepal auf nahezu null.
1: Heute leben 12.000 bis 20.000 tibetische Flüchtlinge in Nepal. Viele noch immer in den Flüchtlingssiedlungen aus den 1950er und 60er Jahren. Sie sind in Nepal zwar geduldet, sind aber nicht integriert. Viele von ihnen leben ohne offizielle Dokumente, haben also sehr eingeschränkte Rechte und kaum offiziellen Zugang zu Arbeit, Bildung oder Gesundheitsversorgung.
0: Besonders die jüngere Generation versucht, dieser Perspektivlosigkeit zu entfliehen. Sie sucht einen Weg nach Indien, insbesondere nach Dharamsala, dem Sitz des Dalai Lama.
1: China übt starken Druck auf Nepal aus, seine Grenze zu kontrollieren und tibetische Aktivitäten zu überwachen. Die Auslieferung von Tibetern an China ist eine ständige Bedrohung, insbesondere für die Flüchtlinge, die nach 1992 ins Land kamen und gewissermaßen im Untergrund leben müssen. Mehr noch, Chinas Angst vor tibetischen Protesten führt zu tiefen Eingriffen auch in das nepalesische Leben. 1.000 Überwachungskameras gibt es inzwischen in Nepal. Die meisten davon stammen aus China.

0: Nepal, Kapitel 4. Chinas großer Fußabdruck.
1: Bisher verhinderte die etwas chaotische nepalesische Innenpolitik eine schlüssige Außenpolitik. Doch gerade die ist wichtig, denn Nepal steht im Machtkampf zwischen den Rivalen Indien, China und den USA.
0: Es ist naheliegend, dass Nepals kommunistisch-maoistische Parteien Kontakte zu China unterhalten, dass China also Einfluss auf Entscheidungen nimmt, die in Nepal getroffen werden. Das zeigte sich schon 1992, als Nepal auf chinesischen Druck sein Einwanderungsgesetz beschloss. Wir hatten das Gesetz und seine Auswirkungen auf die tibetischen Flüchtlinge schon besprochen.
1: Andererseits sind die traditionell guten Beziehungen Nepals zu Indien seit 2015 stark abgekühlt. Damals hatte, nach dem Erdbeben in Nepal, Indien Güter- und Treibstofflieferungen in das Katastrophengebiet über Monate blockiert. Nepal wendet sich also nochmals stärker dem großen chinesischen Nachbarn zu.
0: Und China baut seinen Einfluss auf Nepal weiter aus. 2024 trat Nepal der umstrittenen chinesischen Belt and Road Initiative bei, allgemein als Seidenstraßenprojekt bekannt. In der Folge pumpte Peking hunderte Millionen US-Dollar in die Modernisierung Nepals. Verkehrsinfrastruktur, Stromleitungen, Krankenhäuser und digitale Infrastruktur werden hauptsächlich gefördert, ebenso wie umfassende Ausbildungsprogramme für nepalesische Beamte.
1: Betrachtet man die Projekte genauer, wird deutlich, dass die Hilfe nicht chinesischer Menschenfreundlichkeit entspricht, sondern dass Peking handfeste Interessen damit verfolgt. Eben deshalb ist Pekings Belt and Road-Initiative international umstritten.
0: Eine angedachte Trans-Himalaya-Zugverbindung von Tibet nach Kathmandu, die Kosten zwischen 2,7 und 5,5 Milliarden US-Dollar Kredit finanziert, würde die politische Balance der Region zugunsten Chinas verschieben.
1: Der China-Nepal-Highway von Tibet nach Nepal, 829 Kilometer lang und 1967 eröffnet, soll durch Tunnelbauten verkürzt werden. Chinesische Waren und chinesische Truppen wären also schneller vor Ort. Das Projekt ist teuer und aufgrund der Erdbebengefahren gefährlich.
0: Neben dem einstigen Flughafen Pokhara, unter Treckern im Annapurna-Gebiet bekannt und gefürchtet, wurde 2023 im Rahmen der Belt and Road-Initiative durch chinesische Firmen ein Neubau erstellt. Für Nepal geriet er zur Schuldenfalle.
1: Die chinesische Baugesellschaft soll die Baukosten künstlich hochgetrieben haben. Jetzt ermitteln in Nepal die Antikorruptionsbehörde und ein parlamentarischer Untersuchungsausschuss. Die nepalesische Regierung bemüht sich, aus den Kreditverpflichtungen über rund 173 Millionen Euro ganz oder teilweise herauszukommen.
0: Chinesische Medien bezeichnen die Nepal-Politik ihrer Regierung als neu aufgeschlagenes Kapitel zwischen China und Nepal. Chinas Staatschef Xi Jinping beschwört ewige Freundschaft.
1: Tatsächlich aber hat Peking mit den Seidenstraßenprojekten Nepals Abhängigkeit zementiert, unabhängig davon, wer in Nepal regiert, und kann politisches Wohlverhalten einfordern. Im vorigen Jahr wurde in Peking ein Statement der nepalesischen Regierung veröffentlicht, wonach sich Nepal zur Ein-China-Politik bekennt. Das heißt, Nepal sieht Taiwan und Tibet als integrale Bestandteile Chinas. Es bekennt sich zur Sinisierung Tibets.
0: Es findet also ein wirtschaftlicher und kultureller Umbau Nepals nach Chinas Vorstellungen statt. Gefahren hat Nepal in dieser Abhängigkeit bisher nicht gesehen, wenn auch aus anderen Ländern warnende Beispiele vorliegen. Ob und wie weit Balendra Shah, der neue nepalesische Regierungschef, sein Land aus dieser Abhängigkeit lösen will und kann Und wie Peking darauf reagiert, bleibt abzuwarten.
1: Eine Anmerkung zum Schluss. Die EU spielt in Nepal keine Rolle. Gelegentlich gibt es punktuelle Entwicklungszusammenarbeit.

0: Nepal, Kapitel 5. Ein Zwerg zwischen Atommächten.
1: Die beiden Riesen Indien und China belauern sich. Und wenn sie sich begegnen, dann mit Misstrauen. Indien befürchtet, dass China seinen Einfluss rund um den indischen Subkontinent erweitert. Eine strategische Einkreisung. Wenn Nepal mit China kooperiert, rückt auch dort die Südgrenze Chinas unmittelbar an Indien heran. Denken wir an die von China geplanten Verkehrsverbindungen zwischen Tibet und Nepal.
0: Deshalb ist Indien als einer der wenigen Staaten in der Region Xi Jinpings Belt and Road-Initiative nicht beigetreten. Es hat auch seinen Airlines untersagt, den von China gebauten internationalen Flughafen Pokhara in Nepal anzufliegen. Andererseits haben beide Länder im Jahr 2009 zusammen mit Russland und Brasilien die BRICS gegründet, eine informelle Vereinigung gegen die westliche Dominanz im Finanzwesen.
1: Indien muss Lösungen finden. Es muss versuchen, Nepal wieder in eine multipolare, eine neutralere Position zu bringen. Verschiebungen im Himalaya würden die Machtbasis in fast ganz Südostasien und bei globalen Allianzen ändern.
0: China will selbstverständlich seinen Einfluss stärken, und zwar weltweit. Chinas Staatspräsident Xi Jinping tritt ganz offen für eine neue Weltordnung ein, die unter chinesisch-kommunistischer Führung erreicht werden soll. Dabei sind die Himalaya-Region und Indien nur ein Stein im Puzzle, allerdings ein wichtiger. Und Xi Jinping wird nachgesagt, dass er nichts ohne wohlkalkulierte Absicht täte.
1: Vor diesem Hintergrund werden auch die gelegentlich aufflammenden Grenzkonflikte zwischen China und Indien erklärt. Nach Ansicht von Politikfachleuten sind sie Ausdruck tiefliegender chinesischer Sicherheitsbedenken im Zusammenhang mit Tibet. Seit den Unruhen von 2008 hat Peking dort seinen Druck massiv ausgebaut, ist sich aber offensichtlich des Erfolges noch nicht sicher. Die militärischen Konfrontationen dienen daher nicht nur territorialen Zielen, sondern auch als strategisches Druckmittel gegenüber Indien.
0: Eine weitere Großmacht hat die strategische Bedeutung Nepals erkannt, die USA. Sie haben eine halbe Milliarde Dollar als Entwicklungshilfe angeboten. Ein entsprechender Vertrag wurde jedoch bisher nicht ratifiziert. In Nepal regen sich Proteste gegen die Hilfe aus den USA. Man befürchtet eine Einmischung in die nepalesische Politik. Bedenken, die man im Zusammenhang mit China offensichtlich nicht hatte.
1: Aus Sorge um die chinesischen Expansionsgelüste, vor allem in Südostasien, wurde der Sicherheitsdialog mit Kurznamen Quad zwischen Australien, Indien, Japan und den USA 2017 wiederbelebt.
0: Und Nepal?
1: Der nepalesische Analytiker Achya sieht Versäumnisse bisheriger nepalesischer Regierungen. Sie hätten keine roten Linien gezogen. Nepal müsse Nein sagen können. Zu China, zu Indien und zu den USA.
0: Ein ehemaliger Botschafter Nepals in der Volksrepublik China malt ein düsteres Bild. Die Hypersensibilität in Nepal gegenüber amerikanischer Präsenz und die Möglichkeit eines Schulterschlusses zwischen Indien und Nepal dürften Chinas Griff nach Nepal eher noch verstärken.
1: Wie sich Nepal unter der Führung einer neuen Partei und des neuen Premierministers Balendra Shah orientiert, wissen wir noch nicht. Politik ist die Kunst des Möglichen. Und das gilt auch für das Nein-Sagen. Mit dem nepalesischen Volk hoffen wir auf eine Balance zwischen dem traditionellen Partner Indien und dem neuen Investor China. Feinde kann Nepal sich nicht leisten.

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0: kommen wir zu unserer Medienschau.
1: Letzten September hatten wir euch informiert, dass die Kurzwellensender Voice of America und Radio Free Asia den amerikanischen Sparmaßnahmen unter Präsident Trump zum Opfer gefallen sind.
0: Damit verloren Tibeter und Uiguren die einzige Informationsquelle außerhalb des chinesischen Staats- und Parteienrundfunks. Entsprechend frohlockten Chinas Staatsmedien. Sie sahen darin einen Sieg über westliche Einmischung.
1: Die anhaltenden Proteste internationaler Tibet-Support-Gruppen und anderer NGOs hatten zum Glück Erfolg. Wie wir im aktuellen Heft des Brennpunkt Tibet lesen können, wurden die Budgetkürzungen für beide Sender teilweise rückgängig gemacht.
0: Zu dieser Entscheidung beigetragen hat sicher auch, dass inzwischen China das Vakuum genutzt und die Anzahl seiner Kurzwellenprogramme für diese Region stark erhöht hat, um, Zitat, die Gedanken des Führers Xi Jinping wie einen Honigregen die Herzen der Menschen verschiedener Ethnien durchdringen zu lassen. Zitat Ende.
1: Die Organisation Reporter ohne Grenzen berichtet, dass der staatliche Sender China National Radio seine tibetischsprachigen Programme innerhalb eines Jahres von einem auf 17 Formate erhöht habe. Gleichzeitig würden die chinesischen Behörden die Kontrolle über Radio- und Satellitenempfang verschärfen. Unabhängige Medien seien in Tibet kaum noch zugänglich. Zugleich würden ausländische Journalistinnen systematisch ferngehalten, so Reporter ohne Grenzen weiter.
0: Wie die Tibet-Initiative in ihrem neuesten Newsletter informiert, sind dort in den vergangenen Monaten besorgniserregende Nachrichten aus mehreren bayerischen Städten eingegangen. Danach wurden die Städte vom Generalkonsulat der Volksrepublik China in München per Brief aufgefordert, sich künftig nicht mehr an der Flagge zeigen für Tibet zu beteiligen und die Zusammenarbeit mit der Tibet-Initiative Deutschland zu beenden.
1: In diesem Jahr hat die Kampagne Flagge zeigen für Tibet ihr 30-jähriges Jubiläum gefeiert. Sie steht für die Sichtbarkeit Tibets in der öffentlichen Wahrnehmung. Sie erinnert an die unrechtmäßige Besetzung Tibets durch das chinesische Militär und an den tibetischen Aufstand vom 10. März 1959, der mehr als 80.000 Tibeterinnen und Tibeter das Leben gekostet hat.
0: Doch der Kommunistischen Partei Chinas ist solche Erinnerung ein Dorn im Auge. Sie ist gerade dabei, die Geschichte umzuschreiben, indem sie behauptet, Tibet sei schon immer ein Teil Chinas gewesen und die Unterdrückung des tibetischen Volkes eine innere Angelegenheit Chinas.
1: Die Städte werden vom chinesischen Konsulat aufgefordert, die Aktivitäten der Tibet-Initiative Deutschland nicht zu unterstützen, damit, Zitat, die politische Grundlage und Voraussetzung der bilateralen Beziehungen nicht beeinträchtigt wird. Zitat Ende.
0: Mit diesem Schreiben übt die chinesische Regierung auch in Deutschland politischen Druck aus und versucht, demokratische Entscheidungen auf kommunaler Ebene zu beeinflussen. Sie mischt sich damit in unsere inneren Angelegenheiten ein.
1: Für unsere Politik ist dieser Vorgang ein Alarmsignal. Wenn ausländische Konsulate beginnen, unsere Kommunen zu bedrohen und zivilgesellschaftliche Organisationen wie die Tibet-Initiative Deutschland zu diskreditieren, braucht es eine klare und entschlossene Antwort. Andererseits zeigen die Reaktionen aus China dreierlei.
0: Erstens. Die Kommunistische Partei Chinas ist sich noch immer unsicher, ob ihr Vorgehen in Tibet erfolgreich ist und reagiert auf jede vermeintliche Störung. Zweitens, Tibet steht weiterhin unter Druck und darf nicht aus dem öffentlichen Fokus geraten. Dazu braucht es hier und heute eine starke und entschlossene Zivilgesellschaft.
1: Und drittens, die Kampagne Flagge zeigen für Tibet der Tibet-Initiative zeigt auch nach 30 Jahren noch die beabsichtigte Wirkung. Sie erinnert Peking und die Welt an Chinas Machtmissbrauch in Tibet und demonstriert unsere Solidarität mit dem tibetischen Volk.
0: In der neuesten Ausgabe des Brennpunkt Tibet ist zu lesen, dass die USA eine neue Stelle geschaffen haben. Eine Sonderkoordinatorin für Tibet. Auf die Stelle wurde Riley Barnes berufen, ehemals Staatssekretärin für Demokratie und Menschenrechte.
1: Im Zusammenhang damit äußerte US-Außenminister Marco Rubio, dass sich die USA weiterhin für die Wahrung der unveräußerlichen Menschenrechte der Tibeter und für den Erhalt ihres einzigartigen sprachlichen, kulturellen und religiösen Erbes einsetzen wollen.
0: Wir meinen, hier gehen die USA mit gutem Beispiel voran. Jetzt wäre die EU am Zug. Ebenfalls dem Brennpunkt Tibet entnehmen wir die folgende Meldung.
1: Der Dalai Lama ist mit dem Grammy Award für die beste Hörbucherzählung ausgezeichnet worden. Prämiert wurde Meditations, The Reflections of His Holiness the Dalai Lama. Ein Werk über Mitgefühl, Achtsamkeit und universelle Verantwortung.
0: Politische Vertreter in Indien sowie die tibetische Exilgemeinschaft und ihre Regierung würdigten den Preis als Anerkennung für die weltweite Wirkung seiner Botschaft von Frieden und Menschlichkeit. Harte Kritik dagegen kam von der chinesischen Regierung. Der Dalai Lama sei ein politischer Exzellent, die Verleihung der Auszeichnung an ihn eine antichinesische Manipulation.
1: Damit sind wir am Ende der Sendung angelangt. Die Tibet-Initiative arbeitet für die Wahrung der Menschenrechte im besetzten Tibet und für das Selbstbestimmungsrecht der Tibeter. Einzelheiten dazu findet ihr unter www.tibet-initiative.de. Ihr erreicht die Tibet-Initiative aber auch unter Twitter, Facebook oder Instagram.
0: Unser nächster Sendetermin hier im Weltfunk ist Donnerstag, der 6. August um 18 Uhr. Die Fakten zum Nepal-Beitrag hat Irmgard Weihrauch gesammelt. Wir haben sie durch eigene Recherchen ergänzt und für den Weltfunk bearbeitet.
1: Redaktion der Sendung: Sonja Putz und Bernd Turing, die auch am Mikrofon waren.
0: Die Musikauswahl besorgte wie immer Sonja Putz.
1: Wir verabschieden uns von euch und freuen uns auf das Wiederhören am 6. August hier bei Radio Free FM.

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Willkommen zu einer neuen Show. 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Der Blues, vor allem der Blues aus Mississippi, ist das Thema und Bob Dylan verrät, warum das so ist.

Highway 61 Revisited. Dylans bahnbrechendes Album aus dem Jahr 1965 wirft den Blick auf eine Straße, die als Blues Highway bekannt ist. Die Route folgt dem Mississippi, 2264 Kilometer von den großen Seen im Norden bis New Orleans. Vor rund 100 Jahren wurde sie zum Highway 61. Grund genug, diesen runden Geburtstag musikalisch zu würdigen. Begrüßt werden wir von Super Chicken, aufgewachsen in Clarksdale, Mississippi.

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1: Super Chicken mit Hello Mississippi. Im Anschluss die Pinetop Perkins Band ihr Song Down in Mississippi. Von Memphis südwärts führt der Highway 61 durch das Mississippi-Delta, eine Flussregion weit vom Meer entfernt. Entstanden bei der harten Arbeit auf den Baumwollfeldern. Die Musik erzählt ihre Geschichte. 2021 widmeten die Black Keys dieser Geschichte das Album Delta Cream. Daraus der Song Louise.

0: Eine gute Autostunde südlich von Memphis liegt Clarksdale, der einzige Ort im Bundesstaat Mississippi, in dem fast jeden Abend live gespielter Blues zu hören ist. Wer Glück hat, kann im Ground Zero Club Christone Kingfish Ingram erleben.
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Das war Kingfish, mit 27 Jahren einer der jüngeren Bluesmusiker sowie in einer historischen Aufnahme Robert Johnson mit dem Crossroad Blues, produziert 1936. Einer von nur 29 Songs von Johnson, der 1938 mit nur 27 Jahren unter mysteriösen Umständen zu Tode kam. Der Crossroad Blues beschreibt eine Kreuzung in Clarksdale, an der Johnson der Legende nach seine Seele dem Teufel verkaufte, der ihn im Gegenzug zum besten Gitarristen des Deltas machte. Rund 50 Meilen südlich von Clarksdale kommen wir in den kleinen Ort Bentonia, wo Jimmy Duck Holmes einen Juke Joint betrieb, eine der inzwischen weitgehend ausgestorbenen Orte, an dem die Afroamerikaner an den Wochenenden ausgiebig feierten.

Jimmy Duck Holmes, That's All Right. Danach habt ihr Bobby Rush gehört, mit 92 Jahren, heute einer der letzten der alten Blues-Generation. Sein Song Chicken Heads. Der nächste Musiker nannte sich nach der Region, aus der er kam. Mississippi Fred McDowell, geboren am 12.01.1904, gestorben am 3.07.1972. You Gotta Move wurde unter anderem von den Rolling Stones gecovert.

0: Mississippi Fred McDowell, You Gotta Move. Auch der nächste Musiker ist mit den Stones verbunden. Muddy Waters aus Issaquena, Mississippi, war das große Vorbild der Engländer. Sein Song Rolling Stone wurde zum Namensgeber.
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Smokestack Lightning. Auch Howlin' Wolf, 1910 als Chester Arthur Burnett in White Station in der Nähe von West Point, Mississippi geboren, am 10. Januar 1976 in Chicago gestorben, war ein Vorbild der jungen weißen Blues-Generation, die in den 60er Jahren vor allem in Großbritannien entstand. Dorothy Moore aus Jackson, Mississippi, wurde 1976 mit Misty Blue bekannt.

Das war zunächst Dorothy Moore mit Misty Blue, im Anschluss dann Ida Cox und das Coleman Hawkins Quintett. Wild Women Don't Have the Blues, eine Aufnahme aus dem Jahr 1926. Der Blues ist unser Thema heute entlang des Highway 61. Berühmt geworden durch Bob Dylans gleichnamigen Song, führt er unter anderem durch den Bundesstaat Mississippi, den Geburtsort des Blues. Der Highway wird in diesen Tagen 100 Jahre alt. Wir gratulieren. Bevor uns John Fay aus der Sendung führt, noch einmal Charlie Musselwhite mit Cold Grey Light of Dawn, danach der unsterbliche B.B. King, auch er stammt aus dem Delta. The thrill is gone. Mein Name ist Michael Groth. Tschüss, bis zum nächsten Mal. 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
1: Ein herzliches Willkommen hier zum Rock'n'Roll Flashback auf Radio Free FM. Und es ist heiß, heiß, heiß. Und das so ziemlich in ganz Deutschland und auch hier im Herzen von Ulm und auch hier in unserem Studio von Radio Free FM. Ja, die Temperaturen sind auf jeden Fall jenseits der 30-Grad-Grenze noch immer. Und das, obwohl inzwischen 20 Uhr ist. Und das heißt, zwei Stunden hier Musik der 50er und 60er Jahre beim neuen Rock'n'Roll Flashback. Presented by your daddy-o of the radio, DJ Rock'n'Roland. Und ich rede mich hier schon in Rage, denn ja, mir ist auch heiß und ich weiß gar nicht eigentlich, was ich hier mache. Ich könnte jetzt eigentlich bequem irgendwo am See liegen, könnte einfach noch so ein bisschen eine leichte Abendbrise genießen. Nein, stattdessen bin ich hier im Studio und hantiere für euch mit den heißen Scheiben, die könnt ihr euch hinter die Ohren reiben. Und heute habe ich einfach wieder mal gar kein Konzept, das wird inzwischen zum Standard dieser Sendung. Und aus diesem Grunde gibt es einfach Musik für den Sommer und vielleicht auch Musik, heiße Musik, vielleicht aber auch coole Musik gegen die heißen Temperaturen. Das ist euch vollkommen selber überlassen. Wer Lust hat zu tanzen, der kann das tun. Wer lieber sich im Schatten verkriecht, der kann das auch tun. Wir hatten gerade schon drei wunderschöne Sommersongs hier zum Beginn der Sendung. Und wer vorher meinen kurzen Livestream gesehen hat, ja, der hat's wahrscheinlich mitbekommen. Das war heute eine Punktlandung. Ich bin, glaube ich, knapp 5 Minuten vor Beginn der Sendung hier ins Studio reingelaufen. Musste erstmal hier die Technik wieder sortieren, die Mikrofone in der richtigen Reihenfolge hier und die Plattenspieler sowieso. Und ich hab's gerade so geschafft hier auf 20 Uhr und da bin ich ein bisschen stolz auf mich. Wir hatten zu Beginn einen Klassiker aus dem Jahr 1959 von Jamie Coe, Summertime Symphony. Gefolgt von etwas Surf Sounds von Jan und Dean. She's my Summer Girl. Summer auch hier im Titel. Ich habe einfach nach Platten gesucht mit Summer im Titel. Und die dritte im Bunde, das war ein Song, den ich glaube ich erst in meiner letzten Live-Sendung oder vorletzten Live-Sendung gespielt habe. Aber hier aus passendem Grund nochmal Jerry Keller aus dem Jahr 1959 wieder Here Comes Summer. Und ich würde sagen, nicht Here Comes Summer, sondern der Summer. Der ist schon auf jeden Fall die ganze Woche hier und zum Wochenende sollen die Temperaturen noch ein paar Grad heißer werden. Und besonders Mitleid habe ich mit Leuten, die praktisch hier in der Stadt wohnen, denn ich glaube, da ist es noch ein paar Grad heißer. Und deshalb für alle, die am Schwitzen sind, haben wir noch mal hier ein bisschen

Summer Sounds. Hier und ja, ne, für unsere Verhältnisse fast schon moderne Nummer hier. Ach, aber sie passt einfach so toll. Mango Jerry in the Summertime.

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Die nächsten drei sommerlichen Songs hier bei unserer Spezial-Sommer-Edition des Rock'n'Roll Flashbacks hier auf Radio Free FM, presented by your daddy of the radio, DJ Rock'n'Rolland. Und ich schwitze noch immer hier im Studio und die Musik macht's irgendwie noch heißer. Mango Jerry in the Summertime. Ein einfach immer noch zeitlos geiler, toller Song hier von einer wunderschönen originalen Single, genauso wie das, was wir danach gehört haben. Ja, Eddie Cochran mit dem Summertime Blues. Und ich denke, jeder, der in einer Dachwohnung lebt, der hat auch ein bisschen zumindest den Summertime Blues. Aber naja, wir fühlen mit euch. Ich bin ja nicht unter dem Dachgeschoss, aber es ist irgendwie so ähnlich wie so eine Dachwohnung. Aber ich kann euch trösten, mein Wohnzimmer liegt auch direkt unter dem Dach, mein Schlafzimmer auch. Insofern bin ich auch fleißig am Schwitzen schon die ganze Woche. Und ja, ich habe zwar eine Klimaanlage im Schlafzimmer, aber die hat vorher eine tolle Nebeneigenschaft entwickelt, denn sie möchte mein Schlafzimmer zu einem Swimmingpool umbauen und hat angefangen, irgendwie Kondenswasser zu verlieren. Und das kommt auf Laminatboden nicht ganz so gut, musste ich noch aufwischen und deshalb war ich dann nochmal 10 Minuten später dran. Aber ich habe es pünktlich ins Studio geschafft und habe meine Platten auch mit dabei. Und die sind auch alle heil hier angekommen, trotz 30 Grad draußen und im Auto. Bisher ist noch nichts geschmolzen hier. Die dritte im Bunde übrigens, unserer letzten Runde, das war eine Scheibe. Ja gut, da kommt das Wort Sommer nicht direkt, sage ich jetzt mal, im Titel vor. Aber auch ein wunderschöner Sommersong aus dem definitiv auch sonnigen Italien. Denn Vittorio und die Rivieras mit seinem ganz, ganz großen Hit, zumindest in Deutschland war es damals ein großer Hit, Tintarella di Luna, Platz 17 1960 in der deutschen Hitparade. Und das war natürlich auch die Zeit, in der, sagen wir mal so, die Sehnsucht nach Italien natürlich entsprechend groß war im Wirtschaftswunder. Und deshalb ein Song, der nicht besser passen könnte. Und auch ein Song für alle, die vielleicht auch den nächsten Urlaub fahren und vielleicht auch nach Italien. Und jetzt kommen wir nochmal hier so ein bisschen, ja, wie soll ich sagen, nicht Sommersongs, sondern jetzt versuche ich euch hier musikalisch ein bisschen abzukühlen. Und ich würde mal sagen, wir fahren jetzt einfach gemeinsam irgendwo hin, wo es nicht heiß ist, sondern irgendwo hin, wo es richtig schön kalt ist. Ich schlage einfach mal vor, ja, Richtung Norden, nach Alaska. 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

das war kein geringerer als Jack Scott mit seiner Version dieses Klassikers. Hier eine Aufnahme aus dem Jahr 1960. Und ich glaube, ich könnte praktisch eine Stunde allein schon füllen mit Versionen von diesem Song. Also ich habe tatsächlich den, glaube ich, zigmal hier in meinem Plattenarchiv gefunden. Natürlich hier, glaube ich, so eine der frühen Versionen von den Sons of the Pioneers bis hin zu Versionen von den Rooftop Singers und so weiter und so weiter. Aber ich muss irgendwie sagen, die Version von Jack Scott, die gehört zu meinen Lieblingsversionen, denn auch Jack Scott gehört zu meinen absoluten Lieblingssängern. Deshalb hier seine Version heute auf dem Plattenteller. Und ja, davor hörten wir Johnny Horton, ebenfalls aus dem Jahr 1960, mit seinem ganz großen Hit North to Alaska. Und was für ein Knaller das damals war. In den US-amerikanischen Hot 100 hat es der Titel auf Platz 4 geschafft. Und in die Country-Charts, in die Country- und Western-Charts, da hat er sogar auf Platz 1 geschafft. Somit schon mal ein Crossover-Hit in zwei Charts gleichzeitig in den USA. In Großbritannien hat es für Platz 23 gereicht und selbst in Deutschland war die Nummer auf Platz 41 in den Hitparaden. Ich würde sagen, wir sind noch nicht genug abgekühlt hier. Wir sind immer noch ein bisschen am Schwitzen. Deshalb gibt es nochmal zwei, in Anführungszeichen, richtig coole Songs. Und den Anfang macht eine lebende Legende, Wanda Jackson, mit der B-Seite, war es zumindest auf der deutschen Veröffentlichung, der B-Seite ihres großen Knallers Let's Have a Party. In Deutschland wurde hier ein Titel draufgepackt. Also erstmal kam die Single erst 1960 raus und Let's Have a Party wurde bereits 1958 aufgenommen und die B-Seite Cool Love, die hat es zum ersten Mal 1957 an die Öffentlichkeit geschafft. Hier nochmal und ich muss sagen, nicht nur ein cooler Song, sondern auch ein richtig guter. Wanda Jackson, hier ist Cool Love.

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1: Ich weiß ja nicht, ob das mit dem Abkühlen so richtig geklappt hat. Hier ist es immer noch heiß, aber wir hatten auf jeden Fall 3 coole Songs für euch. Und zwar zum einen, die Four Wheels haben wir gerade gehört. Ein ehrlich gesagt relativ selten gehörter und auch insgesamt seltener Song, erschienen damals auf dem Soma-Label von den Four Wheels. Und ich glaube, da standen natürlich die Beach Boys mit 409, standen hier Pate, hier haben wir aber den Colt 45 und davor hörten wir die Dell Vikings mit Cool Shake, auch eine Platte zum bisschen Abkühlen. Und das war eine der, sagen wir mal, relativ seltenen Aufnahmen hier von keinem geringeren wie, ja, Gus Backus an den Vocals, an den Lead Vocals, denn bevor er seinerzeit nach Deutschland sozusagen geschickt wurde, um in der Army zu dienen, war Gus Backus ja auch schon als Musiker durchaus erfolgreich mit den Dell Vikings. Den ganz großen Erfolg oder die ganz großen Erfolge hat er dann nicht mehr erlebt, aber hier 1957 bei dieser Scheibe sogar auf beiden Seiten zu hören an den Lead Vocals Cool Shake und auf der anderen Seite Jitterbug Mary. Und ich habe es vorher schon erwähnt, Wanda Jackson mit einem weiteren coolen Song aus dem Jahr 1957, Yes, Cool Love, haben wir da gehört. Und ja, es hilft irgendwie nichts, es wird nicht kälter, also gebe ich es jetzt einfach mal auf. Wir sind auch schon durch über die erste halbe Stunde hier beim Rock'n'Roll Flashback, noch bis 22 Uhr, Musik der 50er und 60er Jahre. Und heute habe ich für euch einige Scheiben hier aus meiner, sozusagen, ja, Neuzugänge aus meiner Plattenkiste. Dazu muss ich euch natürlich noch so ein bisschen was dazu erzählen, woher diese Platten denn stammen. Denn ich habe neulich Urlaub gemacht, wobei ich muss ehrlich sagen, so richtig Urlaub im Sinne von erholen und so weiter war das eigentlich gar nicht. Denn ich habe Urlaub gemacht in Kroatien und zwar waren wir auf dem Tear It Up Festival in Medulin. Dazu wird es auf jeden Fall auch nochmal eine spezielle Sondersendung geben mit sozusagen Musik von den Bands, die dort aufgetreten sind und auch mit Live-Aufnahmen. Ja, ich habe tatsächlich Live-Aufnahmen auch für euch, aber da brauche ich tatsächlich noch ein bisschen mehr Zeit, um diese Sendung vorzubereiten. Was es aber heute schon gibt, sind Platten, die ich am letzten Morgen, bevor wir heimgefahren sind, am Sonntag auf dem Flohmarkt dort gekauft habe. Und ich habe mich wirklich dann echt noch gefreut, dass ich noch ein paar Scheiben gefunden habe, denn ja, es gab schon so einiges im Angebot. Auch DJ-Kollegen haben dort sozusagen doppelte Platten angeboten, aber durchaus natürlich preislich auch in, sagen wir mal, ein bisschen höheren Regionen. Durchaus gerechtfertigt, mag alles sein, aber bei mir ist es so, ich lege mir den Platten auf, der Zustand ist nicht so, dass ich jetzt immer die beste Qualität hier brauche. Das Ding muss gut laufen, das Ding muss gut klingen und dass ich es hier für euch im Radio spielen kann oder auch sonst, wenn ich hier auflege. Das heißt, insofern freue ich mich immer umso mehr, wenn ich auch ein paar preiswerte Platten bekomme. Und hier habe ich tatsächlich an einem Stand einige Singles gefunden und auch einige LPs. Wir fangen an mit, ich würde mal sagen, 3 Singles hier, die ich hier im Koffer habe. Den Anfang eine Platte, ja, da habe ich die B-Seite, Telephone Baby, den Titel habe ich schon öfters gespielt, den habe ich auf einer Repro-Single für euch. Die andere Seite, die A-Seite, Casting My Spell, die gab es nur auf der originalen Single hier aus dem Jahr 1959 und genau die habe ich jetzt hier für euch auf dem Plattenteller liegen. Sozusagen frisch aus Medulin hier nach Ulm, nicht geflogen, sondern gefahren. Insofern die Johnny Otis Show mit Casting My Spell.

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1: Und ich hoffe, ihr seid jetzt hier nicht eingeschlafen vor euren Rundfunkgeräten, denn es gab jetzt auch ein bisschen Duop hier zu hören. Und auch das war eine Platte, die ich mitgebracht habe aus Medellin, ja, vom Tear It Up Festival, vom Flohmarkt dort. Und ich muss ehrlich gestehen, ich hatte ja keine Möglichkeit, in den Titel reinzuhören. Ich hatte gehofft, es ist ja oft so, bei Duop-Scheiben ist es so, eine Seite, meistens die A-Seite, ist ein bisschen so der langsamere Balladensong und auf der B-Seite ist oft ein bisschen eine Abtempo-Nummer. Hier leider beide Songs, ein bisschen auf der langsamen Seite. Die Crests mit einem Titel aus dem Jahr 1958. Molly May und an den Lead-Vocals hier kein geringerer als Johnny Maestro. Und das Ganze hier auf einer niederländischen Top-Rank-Single, ja. Und ich muss ehrlich gestehen, ich weiß gar nicht genau, von wem ich da die Platten gekauft habe. Ich weiß nur eins, ich habe einen Aufkleber dazu bekommen, als ich die Platten gekauft habe, von den Amazing Tiki Bros, die nämlich auch an diesem Tag aufgelegt haben. Und insofern vermute ich jetzt einfach mal, dass das Platten aus ihrem Bestand waren. Die nette Dame, die nämlich die Platten verkauft hat, muss ich dazu noch sagen, die Preise waren echt schon richtig gut und fair. Und es gab noch 50% auf alles. Das heißt, ich habe eigentlich nur die Hälfte von dem gezahlt, was eigentlich auf den Platten stand. Insofern habe ich da einfach so blind ein paar Sachen mitgenommen. Und eine Scheibe ist auch hier dabei von einer meiner absoluten, sagen wir mal, Lieblingsbands der Neuzeit, die aber leider nicht mehr existiert. Und zwar von den Barnstompers. Da habe ich eine LP, ich habe, glaube ich, auch eine EP daheim liegen. Aber diese Single, die hatte ich nicht. Und tatsächlich habe ich die, ja, da gibt es eine Geschichte dazu. Die habe ich versucht zu bestellen bei Bear Family, als die noch lieferbar war und habe dann praktisch eine falsche Platte bekommen. Das stand zwar auf der Hülle, im Endeffekt der richtige Titel drauf, aber die Platte, die drin war, war irgendwas anderes. Und bis ich das bemerkt habe und die Platte dann nochmal umtauschen wollte, war die leider nicht mehr lieferbar. Jetzt habe ich sie trotzdem in der Sammlung. Eine, glaube ich, der früheren Scheiben hier von den Barnstompers. Und die liegt nämlich hier schon auf dem Plattenteller, ist eingecued. What am I gonna do? Die Barnstompers!

Und gleich ist es soweit. Vielleicht hören wir im Hintergrund das Münster schlagen, denn es ist 21 Uhr jetzt gleich hier. Und wir sind dann in der zweiten Stunde des Rock'n'Roll Flashbacks. Heute unsere Sommerhitze-Sondersendung. Wir haben es vorher schon probiert mit heißen Scheiben zum Thema Sommer, mit coolen Scheiben hier ein bisschen zum Abkühlen. Von kalter Liebe, Cool Love bis zu kaltem Wasser, Cool Water und auch ein Cool Shake hatten wir alles schon, aber es ist immer noch heiß hier. Und jetzt sind wir sozusagen hier bei den Neuvorstellungen in meiner oder aus meiner Plattenkiste. Ich habe es vorher schon erzählt. Wir waren in Medulin beim Tear It Up Festival und da habe ich es tatsächlich geschafft, ein paar schöne Schallplatten mit nach Hause zu bringen. Und wir haben schon die ersten drei Titel davon gehört. Zum einen ein bisschen, nee, es sind schon mehr wie drei Titel, aber wir haben ja die nächsten drei Titel gehört. Oder waren es zwei? Nee, ich glaube, es waren drei Titel. Okay, nämlich die Barnstompers, die habe ich nämlich vorher schon angekündigt und das ist tatsächlich eine richtig alte Scheibe schon. Aus dem Jahr 1994, mein Gott, das Ding ist auch schon, wenn man sich das mal vorstellt, die Platte ist tatsächlich über 30 Jahre auch schon alt und 94 ist immer sowas, wenn ich 1994 lese, denke ich immer so, jo, das war ungefähr vorgestern. Aber ist leider nicht, doch schon so lange her. What am I gonna do? Und danach haben wir gehört, eine EP war das, genau. Eine EP von Roy Orbison auf dem Charlie-Label, ja, mit vier schönen Titeln. Und ja, ich habe von Roy Orbison viele LPs, ich habe viele Singles, aber es ist manchmal gar nicht schlecht, vielleicht auch beim Auflegen oder so, wenn man praktisch eine EP hat mit vier tollen Titeln. Hier haben wir nämlich drauf Ubi-Dubi, It's Too Late, Rockhouse und Domino. Das sind ja wirklich vier ganz große Knaller von ihm. Und vielleicht hören wir später auch nochmal einen davon. Und was haben wir denn sonst noch gehört? Oh ja, genau, eine Coverversion. Denn natürlich, Stammhörer wissen es, dass ich auch kuriose und ausgefallene Coverversionen liebe. Hier haben wir auch eine EP aus Großbritannien aus dem Jahr 1958, erschienen auf Gala Records. Und da sind vier Titel drauf von praktisch völlig unbekannten Künstlern eigentlich, die im Original, sage ich jetzt mal, große Hits waren. Hier haben wir im Endeffekt den großen Hit von Frankie Avalon, Gingerbread. Den haben wir hier gehört in einer Version von Dick Stetson. Gingerbread hier auf dem Gala-Label 1958 erschienen. Und hier heute beim Rock'n'Roll Flashback auf dem Plattenteller. Und ich glaube, ich habe vorher noch irgendwas vergessen, was wir auch gehört haben. Oh ja, natürlich. Wir haben vorher noch eine Platte gehört, die hat tatsächlich auch ein bisschen geknistert und gekracht, denn hier beim Rock'n'Roll Flashback, ihr habt es euch wahrscheinlich schon gedacht, gibt es nur echte, alte und vielleicht nicht so ganz alte Schallplatten. Das, was wir hier vorher auch noch gehört haben, waren die Fenderman mit dem Mule Skinner Blues. Die originale Single auf Soma, auf dem Soma-Label. Und ja, den Mule Skinner Blues, den habe ich auch auf LPs, auf verschiedenen Repro-Singles. Aber hier ist noch eine tolle B-Seite drauf und zwar ein richtig fetziges Instrumental und ich glaube, das wollen wir vielleicht heute noch zum Schluss der Sendung hören, denn ja, zum Ende der Sendung gibt es ja normalerweise immer ein Instrumental. Wenn es zeitlich noch reicht, hören wir auf jeden Fall vielleicht noch hier die andere Seite der Fenderman hier. Und jetzt haben wir eine LP auf dem Plattenteller liegen, auch eigentlich schon ein altes Ding und zwar eine, ich nenne es jetzt mal relativ frühe Veröffentlichung des Bear Family Labels. Damals hatten sie noch nicht mal ihr eigenes Label irgendwie auf den Platten, sondern auf der Platte selber hier, die ist ganz einfach auf RCA Victor hier, also auf dem RCA Label erschienen. Aber war praktisch damals schon, also eine Bear Family Veröffentlichung, aber noch damals als, da steht Special Product, steht da drauf, RCA Victor Special Product, die wurde also sozusagen von RCA veröffentlicht. 1983 ist das Ding hier rausgekommen und da hat es auch coole Sachen drauf, die Platte gibt es auch gar nicht so häufig immer irgendwie zu finden. Ich habe jedenfalls eine Weile gebraucht, bis ich sie hier irgendwie mal gekriegt habe für kleines Geld. Rockin' Rollin' High School Volume 7, eine tolle Sampler-Serie. Ich sag mal so,
Die Älteren werden sich noch erinnern. Aber auch hier tolle Sachen drauf von Künstlern, wo man praktisch als Single wesentlich mehr Geld hinlegen muss. Hier auch Titel drauf von Jimmy Dale, Dave Rich, Floyd Robinson, The Night Rockers und Dave Burton. Und was wir jetzt hören werden, ist ja die Version von Dave Burton von Rock'n'Roll Ruby hier auf einer wunderschönen Bear Family LP.

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1: going on a trip this weekend. Das war der falsche Knopf. Und wir befinden uns in der zweiten Stunde des Rock'n'Roll Flashback hier auf Radio Free FM. Unsere Sommer-Spezial-Hitzefreie Sendung hier. Und wir haben gerade wieder weitere tolle Songs gehört von Platten, die ich hier neu in meiner Plattensammlung habe und hier frisch vom Tear It Up Festival aus Medellin mitgebracht habe. Und wir haben nochmal, wir haben Titel von zwei LPs gehört. Zum einen hier von einer, ja, auch sehr geilen Scheibe, die ich gekauft habe hier. Larry Williams. Und zwar eine LP auf Ace Records. Und da sind eigentlich alle seine coolen Aufnahmen drauf. Auf einer Scheibe ist manchmal ganz cool, wenn man, sage ich mal, hier zu Geburts- oder Todestagen hier im Rahmen meiner Sendung nicht lauter einzelne Singles mitschleppen muss, sondern hier, ja, einfach eine LP und man hat alle Titel drauf. Von den großen Hits wie Boney Maroney bis hin zu Dizzy Miss Lizzy oder Lordy Miss Claudy und so weiter und so fort. Und wir haben gehört sozusagen, ja, die andere Seite der Single Dizzy Miss Lizzy, die ist nämlich hier auch drauf, Slow Down, eine geile Nummer aus dem Jahr 1958, erschien damals auf Specialty Records, hier auf einer sehr tollen LP auf Ace Records, was ich auch immer liebe, wenn natürlich auf diesen Compilations, Samplern und Neuveröffentlichungen auch die Qualität der Aufnahmen richtig gut ist, und das ist hier auf jeden Fall gegeben. Kann ich hier empfehlen, ist eine tolle Scheibe. Wer praktisch auf einer Platte alle großen Hits von Ich trinke erstmal einen Schluck. Moment. Ich sitze hier nämlich schon so ein bisschen wieder auf dem Trocknen. So. Und wir müssen ja schließlich trinken. Und, oh, ich habe noch eine Platte im Koffer gefunden. Die werden wir nachher noch hören. Da wissen wir nämlich, was passiert, wenn man das Falsche trinkt bei dieser Hitze. Ich habe tatsächlich ganz anständig und brav eine Flasche Wasser. Ja, so viel zum Thema Rock'n'Roll hier im Studio. Oh ja, es ist die Hitze. Alles, was ich heute quassel, ich entschuldige alles, es ist die Hitze. Ich weiß nicht mehr, was ich rede. Nichtsdestotrotz, Larry Williams haben wir gehört mit seinen Songs hier auf diesem auf diesem tollen Sampler hier auf Ace Records. Und ja, die nächste Compilation liegt auf dem Plattenteller, die ich auch gekauft. Nee, wir haben noch einen gehört. Nochmal von der Bear Family LP. Genau, ich habe ja hier nochmal einen gerade für euch rausgehauen. Und zwar auch von der Rock'n'Roll in High School LP von den Night Rockers. Ooh, Baby. Tolle Nummer, gefällt mir einfach. Deshalb habe ich sie für euch gespielt. Und jetzt haben wir auch einen meiner, ja, wie soll ich sagen, nicht unbedingt Lieblingskünstler, aber einen, den ich auch sehr gern höre und mag und von dem ich bisher nur eine einzige Single in meiner Sammlung hatte. Die Rede ist hier von Hard Rock Gunter, und hier gehen nämlich ganz liebe Grüße auch an den DJ Blackie nach München, denn der war mit dem Hard Rock Gunter schon beim Saufen. Aber das ist eine andere Geschichte. Und er hat natürlich auch die ganzen seltenen Scheiben von ihm. Ich habe sie nicht. Jetzt habe ich sie auf dieser LP hier. Und zwar auch auf Charlie Records erschienen. Die ganzen alten Decca-Aufnahmen von Hard Rock Gunter. Und wir hören hier auf der zweiten Seite der LP einen Song zusammen mit Roberta Lee. Hier ist Honky Tonk Baby.

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Und auch das waren noch mal ein paar Titel hier von meinen Neuzugängen in der Plattenkiste. Platten, die ich gekauft habe beim Tear It Up Festival Flohmarkt am letzten Tag, wo wir da waren, am Sonntag. Und wir haben jetzt gehört, zum einen hier, ich habe es vorher schon angekündigt, von der LP hier. Von Hard Rock Gunter, Boogie Woogie on a Saturday Night heißt die LP. Den Titel hätte ich eigentlich ausspielen können noch. Komm, machen wir ein anderes Mal. Wir haben gehört Honky Tonk Baby, eine Aufnahme aus dem Jahr 1952 mit Roberta Lee. Und dann haben wir noch eine LP hier gehört auf dem White Label Records aus dem Jahr 1981. Mit dem Titel Yucca Records and Other Things. Mit absoluten Raritäten hier, die seinerzeit auf dem sehr, sehr, sehr kleinen und selten zu findenden Yucca-Label veröffentlicht wurden. Zum einen haben wir gehört einen Titel von Steve Wynn and the Electras. Your Lovin' Gets the Best of Me. Eine Scheibe aus dem Jahr 1964, die Aufnahme im Original. Und dann haben wir noch gehört Calvin Bowles mit einer, ja, sozusagen Novelty-Record, mit einem doch ein bisschen nicht ganz anders gemeinten Song hier. You giggle too much, und da muss ich auch schon das Lachen hier anfangen. Und was wir sonst noch gehört haben, habe ich ehrlich gesagt schon wieder vergessen. Nee, wir haben jetzt ja doch, waren drei Titel. Hard Rock Gunter und zwei von der LP. Super Sache, ich hab's noch halbwegs hier beieinander. Es ist immer noch heiß und ich muss hier viel trinken, und ich habe euch vorher ja schon angekündigt, dass man ja auch bei solchen Temperaturen das Richtige trinken sollte, und das sollte unter Umständen vielleicht auch, ja gut, es kann Alkohol sein, muss aber nicht. Ich habe hier jedenfalls nochmal eine EP auf dem Plattenteller, und da müssen wir jetzt wirklich stark sein. Nicht, weil die Aufnahme an sich so schlecht wäre, sondern es ist einfach eine Platte, die ziemlich zerkratzt ist. Die hing schon irgendwo als Deko an einem Türrahmen. Aber, ich habe es ja vorher auch schon wieder erwähnt, ausgefallene und kuriose Coverversionen interessieren mich sehr, und deshalb habe ich auch diese EP mitgenommen. Denn da ist nämlich ein Titel drauf im Original. Ist es, Too Much Tequila von den Champs, aber die deutsche Version wurde mit Text ursprünglich aufgenommen von Katharina Valente unter dem Titel Zu viel Tequila. Und hier haben wir eine Coverversion des Songs. Ich sage euch nachher, von wem dieser Titel hier überhaupt war, beziehungsweise, ja, ich, Moment, jetzt bin ich sogar, naja, ich reich's euch nachher nach auf jeden Fall. Auf dem Opera-Label erschienen. Und wie gesagt, diese Platte, die hat schon ziemlich was gesehen. Ich glaube, der Thomas, der DJ Roadrunner, der hat immer das irgendwie so bezeichnet, die schaut aus, als ob sie schon zwei Wochen mit der Straßenbahn und mit der Trambahn oder mit was mitgefahren ist. Irgendwie sowas. Deshalb spiele ich diesen Titel jetzt auch mit ganz lieben Grüßen nach Österreich an den Thomas, an den DJ Roadrunner. Und ich weiß inzwischen, von wem der Titel hier ist. Von Wolf Gabbe und den Moonlights. Nee, stimmt gar nicht. Nee, die B-Seite ist hier nämlich von Undine von Medway. Oh, das ist sogar, glaube ich, nicht unbedingt eine unbekannte Sängerin gewesen. Und der Marconi-Chor, Zu viel Tequila. Ich sag dann einfach mal Prost.

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testen wir einfach noch so ein bisschen das Knistern. Ach, herrliche, herrliche Lagerfeueratmosphäre hier beim Rock'n'Roll Flashback. So, genug geknistert, hier jetzt aber zurück hier wieder zum Ernst des Lebens. Nee, Quatsch. Wir sind hier in der letzten halben Stunde des Rock'n'Roll Flashbacks auch schon heute angekommen. Und ich habe hier weiterhin ein paar Neuzugänge hier. Und jetzt habe ich auch hier ein paar Platten. Die sind... Moment, muss ich gerade mal schauen. Was habe ich denn hier alles überhaupt noch dabei? Ich habe hier noch ein paar Platten. Da weiß ich gar nicht, wo die überhaupt her sind. Aber das passt jetzt doch ganz gut. Denn wir haben jetzt ja praktisch gerade eine deutsche Coverversion gespielt. Und auf einem Bein kann man ja nicht stehen. Das ist jetzt keine Coverversion, sondern ein deutscher Titel von einer Gruppe. Das sagt mir ehrlich gesagt gar nichts. Ich werde jetzt mal versuchen, da noch was rauszufinden. Und zwar die Pepper Twins. Ja, also nicht die Peppermint Twins, sondern die Pepper Twins erschienen auf dem Philips Label. Und da haben wir einen Titel. Also, Moment. Müssen wir da noch kurz ein bisschen einqueuen hier. Das lasse ich jetzt einfach jetzt mal so gelten hier. Ah, tief Luft holen, es ist einfach zu heiß hier. Immer noch, immer noch. Also, die Pepper Twins erschienen auf dem Philips Label. Und das ist eine Platte aus dem Jahr 1962. Die Pepper Twins? Ist eine sehr gute Frage, wer das war. Vielleicht kriege ich das noch raus. Hier steht auf jeden Fall dran. Lieder Karl Kovarik, Orchester Karl Kovarik. Zu den Pepper Twins selber finde ich jetzt irgendwie gar nichts raus. Oh, ein österreichisches Pop- und Schlagerduo der 1960er. Und hier ist zumindest eines der Mitglieder genannt, und zwar der Herbert Prikopa. Ich weiß nicht, ob wir den kennen. Ein österreichischer Dirigent, Komponist, Schauspieler, Texter, Opernsänger, Pianist und Comedian. Und geboren am 30. November 35 in Wien, gestorben am 8. Dezember 2015 in Wien. Okay, und der war zumindest ein Teil der Pepper Twins, und die werden wir jetzt nämlich hören. Mit dem Titel, also ich war nicht so sicher, welche Seite ich jetzt hier spielen soll. Die B-Seite heißt Do It Yourself. Selbst ist der Mann, da weiß ich nicht so ganz, wie das gemeint ist. Wir hören die andere Seite. Ich wäre so gern dein Sonny Boy. Hier sind hier aus der Raritätenkiste beim Rock'n'Roll Flashback die Pepper Twins, und auch die Platte spiele ich für den Thomas, für den DJ Roadrunner.

Von einer Mini-LP oder EP hier mit dem Titel Schlager-Roulette. Ja, hab mich schon gewundert, warum da pro Seite satte 4 Titel drauf sind. Ja, ganz einfach, weil sie nicht sonderlich lang sind hier. Und da haben wir gerade gehört, eine Cover-Version hier von wem waren das überhaupt? Hier steht nur drauf, für Gabi tue ich alles. Auch die Reihenfolge der Titel stimmt hier gar nicht. Till Silvester, genau, Till Silvester mit einer Coverversion hier von Für Gabi tue ich alles. Und ich weiß nicht, ob sie schon eingeschlafen ist, denn vielleicht hört auch die Gabi nämlich zu. Und dann war einfach diese Platte jetzt mal ganz spontan für dich. Und davor hatten wir die Pepper Twins mit Ich wär so gern dein Sonny Boy. Ich kann mir irgendwie nicht helfen. Es hört sich für mich an wie ein eigentlich bekannter Song, wie eine Coverversion. Ist aber geschrieben von Gerhard Heinz und von dem vorher bereits erwähnten Herbert Prikopa. Insofern ist es wohl ein Originalsong, der ehrlich gesagt gar nicht so schlecht ist. Klar, deutscher Text, aber rein so vom Song könnte es auch irgendwas Internationales gewesen sein. Ja, wir haben noch 20 Minuten hier beim Rock'n'Roll Flashback und jetzt habe ich noch einfach so ein paar Platten, die ich, ich habe aber irgendwas vorher noch vergessen. Irgendwas wollte ich vorher noch sagen. Wenn man es jetzt schon vergessen hat, kann es nicht so wichtig gewesen sein. Ich bin tatsächlich hier inzwischen echt durch. Also durchgeschwitzt bin ich auf jeden Fall. Und auch irgendwie, keine Ahnung, Hitzeschlag. Das ist im Studio hier. Also man muss dazu sagen, dass auch die Technik hier durchaus ordentlich Wärme noch produziert. Und das macht die ganze Sache nicht sonderlich angenehm hier. Wir haben eine Platte aus dem Jahr 1959. Jetzt habe ich ein paar Songs, die möchte ich einfach, die spiele ich jetzt einfach. Und ich sage euch auch nicht wieso, aber ich spiele sie einfach. Ich fange an mit einem Song, der wurde veröffentlicht am 21. August 1959. Erschienen auf dem United Artists Label und produziert von Berry Gordy. Das war sozusagen eine Platte. Das war Motown, bevor es überhaupt Motown gegeben hat. Ich glaube, denn das Motown, wobei das Motown-Label wurde 1959 gegründet. Okay, dann war es vielleicht schon Motown, aber es ist nicht auf dem Label erschienen. Eine Platte von Marv Johnson, Don't Leave Me.

Man with Broken Hearts. Hank Williams in seiner, sozusagen in seinem Alter Ego, aka als Luke the Drifter. Und ja, ich blicke auf die Uhr, wir haben gerade noch so knappe 5 Minuten hier. Ich glaube, wir kommen schon zum Ende der Sendung und ich spiele heute nicht ein, sondern ich spiele für euch 2 Instrumentals am Schluss. Ich möchte aber noch ganz kurz hier liebe Grüße Richtung Österreich und Richtung München nochmal ausrichten. Und zwar an den DJ Blackie und an den Thomas, den DJ Roadrunner. Und die sind natürlich auch beide zu hören live on air mit ihrer eigenen Radiosendung. Zum einen der DJ Blackie mit 2 verschiedenen Sendungen auf Radio Lora. Zum einen am 3. Dienstag im Monat immer mit dem Rock'n'Roll Radio und am 4. Dienstag im Monat mit der Hillbilly Radio Show. Ja, jetzt am Dienstag gab es leider ein bisschen technische Probleme. Ich hoffe jetzt einfach mal, ehrlich, ich hoffe, dass das bis zum nächsten Mal wieder behoben ist und wir dann wieder hier die tollen Scheiben genießen können. Immer ab 23 Uhr, wenn ich so im Vorfeld anders angekündigt, auf Radio Lora. Das Ganze auch weltweit zu empfangen unter lora924.de. Und der DJ Roadrunner, der Thomas, mit seiner Sendung Tom's Jumping Jukebox, immer jeden 2. Donnerstag zu hören auf Radio Y. Das Ganze online auch zu hören unter Radio Y, so wie man es ausspricht, das ganze Wort geschrieben. Radio Y.at. Und der Thomas ist immer in meiner Gegenwoche dran. Das heißt, nächsten Donnerstag, da könnt ihr ab 19 Uhr einschalten und dann gibt es nämlich bis spät in die Nacht, bis meistens so 11, halb 12, gibt es hier auch tolle, heiße oder nicht so ganz heiße Scheiben. Kommt drauf an, wie die Temperatur im Studio nämlich ist. Hier sind sie heute sehr heiß und ich hoffe, die haben keinen Schaden genommen. Nächste Woche soll es ja wieder ein bisschen abkühlen, da hat der Thomas dann hoffentlich ein paar Grad weniger im Studio. In diesem Sinne, hört rein, schaltet ein bei meinen Freunden und Radiokollegen und bei allen, die hier sozusagen noch im Radio diese gute alte Musik noch feiern und ehren. Und in 14 Tagen gibt es auf jeden Fall keinen Rock'n'Roll Flashback. Da gibt es hier eine Live-Übertragung. Da wird mein Sendeplatz sozusagen anderweitig vergeben. Ich sage dann mal so, in 4 Wochen hoffe ich, dass ich dann so weit bin und eine kleine sozusagen Nachlese oder Nachhöre über das Tear It Up Festival in Medellin machen kann. Mit Live-Musik, mit ein bisschen Berichten über die Bands. Und in diesem Sinne verabschiede ich mich jetzt wie angekündigt mit nicht nur einem Instrumental, sondern mit 2. Ich habe ja vorher schon gesagt, dass, jetzt habe ich die Platte schon weggeräumt, dass ich noch von den Fenderman die B-Seite der Single hier spielen möchte. Genau, hier, Torture. Naja, so schlimm, dass es eine Qual ist, hier eine Folter, ist der Titel, glaube ich, nicht. Davor hören wir jedenfalls noch ein anderes Instrumental, welches mir vorher zufällig auf der bereits erwähnten LP Yucca Records and Other Things in die Finger geraten ist, und zwar eine Platte von Bob Taylor and the Counts. Das ist eine Gruppe gewesen aus El Paso, Texas, und die haben 1958 folgendes Instrumental veröffentlicht. Ein richtiger Knaller. In diesem Sinne verabschiede ich mich bereits von euch. Ich hoffe, es hat euch gefallen, auch wenn es hier ein bisschen drunter und drüber ging heute. Es sei den Temperaturen geschuldet, sage ich jetzt einfach mal. Am Alkohol kann es nicht liegen, da hatte ich nämlich definitiv zu wenig. Das hole ich jetzt nach der Sendung noch nach. In diesem Sinne, gehabt euch wohl and don't forget to rock and roll!

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Wir hören uns wieder in 14 Tagen, das heißt jeden zweiten Donnerstag ab 20 Uhr auf 102,6 MHz oder weltweit auf www.freefm.com.

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